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1: Ich bin Ursula Winkler. In Sachsen-Anhalt geht der Landtagswahlkampf in die letzte Phase. 2 Tage vor dem Wahlsonntag veranstalten mehrere Parteien heute Abschlusskundgebungen und wollen um Stimmen der noch unentschlossenen Wählerinnen und Wähler kämpfen. Nach den jüngsten Umfragen geht die AfD mit einem klaren Vorsprung ins Rennen. Sie hofft auf eine absolute Mehrheit, um dann erstmals in Deutschland eine Landesregierung zu führen. Nach den Angriffen auf die Stromanlagen in Brandenburg und Nordrhein-Westfalen wird über einen besseren Schutz kritischer Infrastruktur diskutiert. Im Gespräch sind unter anderem Überwachungskameras und Drohnenabwehr.
2: Unionsfraktionsvize Kring sieht auch die Betreiber in der Verantwortung. Nötig seien etwa gesicherte Zäune, Alarmanlagen, zuverlässige IT, Stromgeneratoren und Vorräte. NRW-Innenminister Reul fordert zusätzliche Möglichkeiten für die Betreiber kritischer Infrastruktur. Bislang sei es ihnen nicht erlaubt, ihre Anlagen etwa zur Stromversorgung mit Videokameras zu überwachen. Eine Überwachung sei aber zwingend erforderlich. Und beim Datenschutz sei Deutschland sehr sensibel. Jetzt zeige sich, was das bedeute, so Reul. David Riemer, Berlin.
1: Billigbestellungen aus China sollen in der EU bald teurer werden. Ab November soll für kleine Pakete aus dem Onlinehandel eine neue Bearbeitungsgebühr fällig werden. Damit will die EU gegen die riesigen Mengen günstiger Importware vorgehen.
3: Die EU will den Direktversand aus Drittländern, vor allem China, zollfrei und fast unkontrolliert abschaffen. Was im November kommt, die Bearbeitungsgebühr, ist bereits die 2. Stufe des Plans. Schon im Juli fiel die bisherige Zollfreigrenze von 150 Euro. Seither gilt für die kleinen Sendungen ein Pauschalzoll von 3 Euro. Schon dieser Zoll hatte die Einfuhren sinken lassen. So soll es jetzt auch weitergehen, meint die EU. 6 Milliarden kleine Pakete kamen letztes Jahr noch in die EU, fast alle aus China. Dieter Ebeling, Brüssel.
1: Der VW-Aufsichtsrat hat sich überraschend auf ein Sparpaket geeinigt. Der Autobauer will in den kommenden Jahren weitere 50.000 Stellen streichen. Diese Anpassung der weltweiten Personalkapazitäten sei notwendig, um die Ziele des Transformationsprogramms zu erreichen, teilte der Konzern mit. 4 Werke stehen auf der Kippe. Dabei geht es um die Standorte Emden, Zwickau, Hannover und Neckarsulm.
4: Das Wetter. Wolkig ist es in dieser Nacht und hier und da kann auch nochmal ein Regenschauer runterkommen. Temperaturen so zwischen 14 und 19 Grad. Etwas weiter oben ist es ein bisschen kühler, etwas weiter unten ein bisschen wärmer in dieser Nacht. Nachher, da zeigt sich der Freitag eher so ein bisschen bewölkt. Nachher gibt es auch so ein paar Regenschauer, die zu uns reinziehen. Einzelne Gewitter kann es auch noch mal hier und da geben und dann zieht das alles so langsam raus und am Samstag wird es dann vielleicht ein bisschen besser. Wir bekommen zwar auch ein paar Regenschauer ab, aber so ab dem Samstagmittag, da wird es dann etwas lockerer und dann wird es auch Sonne geben. Bester Tag in der Woche, wahrscheinlich der Sonntag mit sehr viel Sonnenschein.
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5: A30 Bad Oeynhausen, Osnabrück, zwischen Löhne und Hiddenhausen. 1 Kilometer Stau, 6 Minuten Zeitverlust. Und A42 Dortmund-Kamp-Lindfort, zwischen Oberhausen-Zentrum und Oberhausen-Buschhausen. 1 Kilometer stockender Verkehr. Wir wünschen allen unterwegs gute Fahrt.
4: Ich bin ja immer noch traurig, dass sich R.E.M. getrennt haben. Ich finde, es war eine großartige Band. Losing My Religion aus den 90ern. Hören wir gleich Moschina mit Worshipping the Sun. Neue Musik für euch. Habe ich auch noch dabei. Und wir starten mit Clock Clock und Sorry. Und das alles jetzt für eure Nacht.
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0: Sie sind rot, sie sehen toll aus und sie können Leben retten. Ja? Sexy Rettungsschwimmer von Baywatch? Meint er das, der Zimmer gerade? Nein, mein Telefonzellen. Ja, fast genauso sexy. Die ikonischen Roten in England, die kennt ihr ja, ja? Die Kabinen mit den Klapptüren, die stehen ja an vielen Ecken noch, muss man sagen. Die britische Medienaufsichtsbehörde will viele von denen abbauen. Aber Kollege Marco Steinacker ist da. Hallo.
1: Hi.
0: Ein Mann will die roten Telefonzellen retten.
1: Ganz genau. Das ist William Arne.

0: und der hatte ein einschneidendes Erlebnis. Der war für ein Fotoprojekt auf der Isle of Lewis unterwegs. Eine kleine Insel im Nordwesten Englands. Wunderschön, aber am Arsch der Welt. Und da stand er dann mitten in der Pampa, wollte seinem Partner Bescheid sagen, dass er später nach Hause kommt. Aber sein Handy-Akku war leer. Er sich also eine Telefonzelle gesucht, hat auch eine gefunden, aber die Leitung war tot.
1: Auch Akku leer. Also, nein, und weil er nebenberuflich Telefontechniker ist, hat er die dann repariert und alle anderen kaputten im Land auch noch dazu?
0: So? Nee, nicht so ganz. Also er hatte sich erstmal bei der British Telecom darüber beschwert und eine ziemlich interessante Antwort bekommen. Telefonzellen, die im ländlichen Raum stehen und die kaum noch benutzt werden, wolle man eh abbauen. Und zwar alle, von denen weniger als 52 Anrufe pro Jahr ausgehen.
1: Schade.
0: Ja, genau. Williams fand das so schade, dass er sich Tonnen von Münzgeld zusammengekratzt hat und jetzt die abgelegensten Telefonzellen in England besucht, um aus jeder mindestens 52 Telefonate zu führen. Zum Beispiel aus einer 1300 Kilometer von seinem Heimatort entfernt.
2: I'm okay. Yeah, my feet are getting cold because there's an inch of water in the bottom of this phone box. And it's absolutely pissing.
0: Man hört das. Der Wind peitscht da richtig gegen die Kabine und William sagt in den Hörer, mir geht's gut, aber meine Füße werden kalt, weil am Kabinenboden das Wasser Zentimeter hoch steht, weil es aus Strömen pisst.
1: Schön, aber ist auch ein bisschen anders, würde ich mal sagen. Ja. Aber es geht ja auch nicht um den Inhalt, es geht nur darum, mindestens 52 Mal zu telefonieren. Der Mann hat ein Projekt, um die Telefonzellen zu retten. Also, wenn ihr gleichzeitig irgendwem richtig auf den Sack gehen und gleichzeitig was Gutes tun wollt, Münzen sammeln und ab nach

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0: Das Wetter.
1: Stark bewölkt ist es aktuell mit einigen Wolken, hier und da ein bisschen Regen. Und wir erreichen Temperaturen zwischen 14 und 19 Grad in dieser Nacht. Nachher bekommen wir einen sehr, sehr wolkigen Freitag. Immer mal wieder ein paar Regenschauer, vielleicht auch örtlich mal so ein Gewitter, was dabei ist. Und ja, dieses schlechte Wetter zieht dann so am Abend langsam aus NRW raus Richtung Süden. Temperaturen heute so bis 26 Grad im Tagesverlauf in der Spitze. Am Samstag starten wir erst noch bedeckt. Und dann gibt es vielleicht ein bisschen Regen noch, aber der wird dann schwächer. Und dann kommt nachher auch die Sonne raus. Temperaturen dann morgen bis 24 Grad. Bester Tag in der Woche scheint der Sonntag zu werden. Sehr viel Sonnenschein gibt es da. Und Temperaturen dann bis 25 Grad.
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2: A42 Dortmund-Kamp-Lindfort. Zwischen Oberhausen-Zentrum und Oberhausen-Buschhausen 1 Kilometer Stau. Wir wünschen allen unterwegs gute Fahrt.
1: Ich finde, das ist eine Sängerin mit einer der schönsten Stimmen überhaupt. Die ist so unfassbar warm, diese Stimme von Leona Lewis. Und deswegen hören wir sie jetzt mit Run. Und damit, hoffe ich, kommt ihr sehr gut durch die

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0: Eier für eure Nacht. Kommt gut durch, wenn ihr gerade in der Nachtschicht hängt. Wir sind immer an eurer Seite, egal was ist. Kein Problem. Der Kollege Robert Jans übernimmt jetzt. Ich bin Kevin Zimmer und raus. Tschö.
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1: Ich bin Ursula Winkler. In Sachsen-Anhalt geht der Landtagswahlkampf in die letzte Phase. 2 Tage vor dem Wahlsonntag veranstalten mehrere Parteien heute Abschlusskundgebungen und wollen um Stimmen der noch unentschlossenen Wählerinnen und Wähler kämpfen.

0: Nach den jüngsten Umfragen geht die AfD mit einem klaren Vorsprung ins Rennen. Sie hofft auf eine absolute Mehrheit, um dann erstmals in Deutschland eine Landesregierung zu führen. Nach den Angriffen auf das Stromnetz in Brandenburg und Nordrhein-Westfalen wird weiter über einen besseren Schutz diskutiert. Hans-Walter Borries vom Bundesverband für den Schutz kritischer Infrastrukturen spricht von einer neuen Dimension der Bedrohung.
1: Borries bezeichnet die Angriffe als hybride Vorkriegsführung und sagt, eigentlich sei das eine Aufgabe für die Bundespolizei. Die technischen Schutzmöglichkeiten seien vorhanden, könnten die Unternehmen aber das 4- bis 6-fache kosten. NRW-Innenminister Reul fordert unter anderem eine Diskussion über Videoüberwachung und Drohnenabwehr. Dafür müssten zunächst allerdings die gesetzlichen Grundlagen und Fragen zu Zuständigkeit, Qualifikation und Haftung geklärt werden. Das sagte der Brandenburger SPD-Innenpolitiker Stohn. David Riemer, Berlin.
0: Am Wochenende mal ein Bierchen, das ist vor allem jungen Männern in Deutschland nicht genug. Fast die Hälfte der Männer zwischen 18 und 25 Jahren neigt zumindest zeitweise zu exzessivem Alkoholkonsum. Das ergab eine Umfrage im Auftrag des Bundesinstituts für öffentliche Gesundheit.
2: Knapp 46% der befragten jungen Männer gaben an, sich im vergangenen Jahr gelegentlich in den Rausch getrunken zu haben. Bei den Frauen zwischen 18 und 25 sagten das 26%. Und selbst bei Jugendlichen, also den 12- bis 17-Jährigen, gaben knapp 15% an, schon mal auf Partys die Kontrolle zu verlieren. Die Umfrage zeigt aber gleichzeitig, dass diese Exzesse Ausnahmen sind, denn regelmäßiger Alkoholkonsum ist bei jungen Erwachsenen so unbeliebt wie noch nie. Sie trinken seltener als früher und beginnen generell auch später damit. Tiana Kramer, Nachrichtenredaktion.
0: Der VW-Aufsichtsrat hat sich überraschend auf ein Sparpaket geeinigt. Der Autobauer will in den kommenden Jahren weitere 50.000 Stellen streichen. Diese Anpassung der weltweiten Personalkapazitäten sei notwendig, um die Ziele des Transformationsprogramms zu erreichen, teilte der Konzern mit. 4 Werke stehen auf der Kippe. Dabei geht es um die Standorte Emden, Zwickau, Hannover und Neckarsulm.
3: Das Wetter.
4: In der Nacht jetzt stark bewölkt, hier und da ein bisschen Regen, Tiefstwerte 19 bis 16 Grad. Der Tag selbst, der wird auch bewölkt und ab dem Mittag zieht da neuer Regen auf, Höchsttemperaturen zwischen 22 und 26 Grad.
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5: A2 Dortmund-Hannover zwischen Flotow-West und Kreuzbad-Oeynhausen, dichter Verkehr, 7 Minuten Zeitverlust. Und A42 Dortmund-Kamp-Lindfort zwischen Oberhausen-Zentrum und Oberhausen-Buschhausen, 1 Kilometer stockender Verkehr. Wir wünschen allen unterwegs gute Fahrt.
4: 3 Uhr ist durch, einen schönen guten Morgen. Robert Jantz ist hier, ich übernehme ab jetzt und da haue ich euch erstmal hier 3 Hits am Stück um die Ohren. Los geht es mit Moving to the Sun.
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0: Gemeinsam geht's durch die Nacht, das war neu bei uns, Unit Us und Daddy DJ mit Flipside. Weiter geht's mit Salt von Ava Max, wird die Geige ausgepackt.
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0: das Wetter.
1: Gerade sind viele Wolken unterwegs, hier und da auch ein bisschen Regen, Tiefstwerte 19 bis 16 Grad. Später geht's grau weiter, ab dem Mittag dann auch mit Regen. Höchsttemperaturen pendeln sich ein zwischen 22 und 26 Grad.
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2: Zurzeit liegen uns keine Meldungen vor, wir wünschen allen unterwegs gute Fahrt.
1: Hallo zusammen, Robert Jantes hier. Gemeinsam geht's durch diese Nacht in Richtung Freitagmorgen. Jetzt mit Fight for This Love.

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0: Musik von Holly Humberstone war das To Love Somebody. Nummer 1 Album, große Tour und jetzt ein ganz neues musikalisches Kapitel. Vincent Weiss, der Mann, der irgendwie alles kann. Bei so viel Trubel mussten wir ihn natürlich unbedingt auch mal sprechen und haben ihn zu uns ins Studio eingeladen. Er hat nämlich ein brandneues Single dabei gehabt und die, und jetzt kommt's, heißt. Aber wie kommt man eigentlich auf so einen Titel?
1: Ja, das war eigentlich lange Zeit gar nicht klar. Ich glaube, deswegen heißt sie jetzt auch so, weil ich habe das auf Tour dann gespielt, den Song, als der Song noch nicht draußen war, und habe das Publikum dann gefragt, wie wir den Song nennen sollen. Und dadurch, dass der Titel noch nicht feststand und das Prägnante im Refrain dieses U ist, was am Anfang kommt, haben die alle U gesagt. Ich ärgere mich mittlerweile ein bisschen, weil immer, wenn ich den Song ankündige bei den Shows und alle gleichzeitig U rufen, klingt das wie ein ganz lautes U, als wenn wirklich das ganze, die ganze Halle U schreit. Deswegen sage ich immer, bitte denkt euch das B einfach weg, wenn ihr es irgendwie im Raum hört.
0: Ja, wie cool, dass das dann irgendwie so ein Fanprojekt war. So was habe ich auch noch nie gehört vorher. Aber es zeigt, wie wichtig ihm sein Publikum ist. Und genau diese Dankbarkeit spiegelt sich auch im neuen Song total wieder.
1: U ist natürlich bei mir für die Menschen, die mich halt im Alltag begleichen und mir dieses U-Gefühl geben und diese Leichtigkeit und dieses Sommergefühl und bei dem ich mich einfach wohlfühle und die mich halt zu dem Menschen machen, der ich bin.
0: Oh, richtig schön. Da kann man eigentlich nur echt gespannt sein, was als nächstes kommt, denn er hat uns verraten, dass er schon wieder an neuer Musik sitzt.
1: Ja, ich fange jetzt an, Neues zu schreiben und das letzte Jahr Revue passieren zu lassen und das nächste Jahr auch und jetzt die Tour und dann mal gucken, dass ich hoffentlich bis Sommer 2027 mit einem neuen Album fertig werde. Oder Herbst, oder ich will mich da jetzt auch nicht stressen. Also vor der nächsten Tour kommt auf jeden Fall ein neues Album raus.
0: Also bei allem, was bei ihm gerade

0: gerade so ansteht, ist klar, da gibt es jede Menge Stoff, über den man schreiben kann. Bei uns gibt es jetzt auf jeden Fall erstmal eine Menge zu singen und natürlich in bester Gesellschaft mit unserem Vincent Weiß.
1: Mein Name ist Vincent Weiß und das ist meine neue Single.
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1: Ich bin Ursula Winkler. In Sachsen-Anhalt geht der Landtagswahlkampf in den Endspurt. Nach den jüngsten Umfragen wird die AfD die Wahl mit einem klaren Vorsprung gewinnen. Auch das politische Berlin blickt gespannt auf die Wahl.
2: Die meisten Parteien fahren viel Politprominenz hier aus der Hauptstadt auf. Die AfD hofft auf die absolute Mehrheit, um dann erstmals in Deutschland eine Landesregierung anzuführen. Schafft sie das nicht, dürfte es schwierig werden, eine Koalition auf die Beine zu stellen, denn die meisten anderen Parteien haben eine Zusammenarbeit mit der AfD ausgeschlossen. Aktuell regiert in Sachsen-Anhalt eine Koalition aus CDU, SPD und FDP. Das Bündnis wird aber allen Umfragen zufolge seine Mehrheit verlieren. Laut Befragung der Forschungsgruppe Wahlen waren zuletzt noch 31% der Befragten nicht sicher, wen oder ob sie wählen wollen. David Ries.

0: Bremer, Berlin.
1: Nach dem Fund eines verdächtigen Gegenstands an einem Umspannwerk in Dormagen zwischen Köln und Düsseldorf geht die Polizei von einem Sabotagedelikt aus. Den Ermittlern liege ein Bekennerschreiben vor, sagte ein Polizeisprecher der deutschen Presseagentur. In dieser Woche hatte es bereits 2 Angriffe auf Umspannwerke gegeben, in Bergheim bei Köln und in Brandenburg. Die Ermittler gehen auch bei diesen beiden Fällen von Sabotage aus. Experten des IFO-Instituts zeigen sich mit Blick auf die deutsche Wirtschaft jetzt optimistischer. Sie haben die Konjunkturprognose überraschend stark erhöht. Die Ökonomen erwarten nun dieses Jahr ein Wachstum des Bruttoinlandsprodukts von 1,4%, 0,6 Prozentpunkte mehr als bisher.
2: Trotz all der Hiobsbotschaften der vergangenen Jahre sind die deutschen Unternehmen offenbar widerstandsfähig. Das liege unter anderem am schuldenfinanzierten Investitionspaket der Bundesregierung, so die Experten des IFO-Instituts. Aber auch eine gestiegene Nachfrage aus dem Ausland trage zu den positiven Entwicklungen bei. Auch das Deutsche Institut für Wirtschaftsforschung zeigt sich optimistisch und hat seine Prognose für die deutsche Wirtschaft jetzt mehr als verdoppelt. Es gibt aber nicht nur gute Nachrichten, denn parallel nimmt die Staatsverschuldung zu und auch die Inflationsrate wird nach der Prognose des IFO-Instituts weiter steigen. Fiona Reinhardt, Nachrichtenredaktion.
1: Der VW-Aufsichtsrat hat sich überraschend auf ein Sparpaket geeinigt. Der Autobauer will in den kommenden Jahren weitere 50.000 Stellen streichen. 4 Werke stehen auf der Kippe in Emden, Zwickau, Hannover und Neckarsulm.
3: Das Wetter. Das wird heute stark bewölkt. Ab dem Mittag zieht auch neuer Regen auf. Höchsttemperaturen bekommen wir bis 26 Grad. Wird also warm. Am Samstag anfangs erstmal zum Start noch viele Wolken und einzelne Schauer im Tagesverlauf. Lockert es dann aber auch immer mehr auf. Und es wird auch richtig freundlich dann. Bis 24 Grad sind drin.
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5: Zurzeit liegen uns keine Meldungen vor. Wir wünschen allen unterwegs gute Fahrt.
3: Robert Janz ist hier, ja, um kurz nach 4, da kann man schon mal sagen, guten Morgen, schön, dass ihr schon mit am Start seid. 3 Hits am Stück habe ich jetzt für euch, den Anfang macht Leonie mit Don't Worry.
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0: war die absolute Musiklegende George Harrison, Got My Mind Set on You. Jetzt geht's weiter mit ganz neuer Musik.
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0: Das Wetter.
1: Der Freitag heute geht erstmal grau los. Ab dem Mittag zieht dann auch Regen auf und Höchsttemperaturen haben wir bis 26 Grad, wird also relativ warm. Der Samstag, der startet auch erstmal so lala mit vielen Wolken. Im Tagesverlauf lockert es dann aber immer mehr auf und auch die Sonne kommt durch. Dann sind bis 24 Grad drin.
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2: Zurzeit liegen uns keine Meldungen vor. Wir wünschen allen unterwegs gute Fahrt.
1: Ja, moin zusammen. Wir steuern hier in Richtung Freitagmorgen. Verdammt früh ist es noch, ne? Aber

0: ja, wir machen das Beste draus. Laune ist auf jeden Fall gut, bei mir zumindest. Bruno Mars spiele ich euch jetzt mit Marry You.
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1: Ich bin Ursula Winkler. In Sachsen-Anhalt geht der Landtagswahlkampf in die letzte Phase. Zwei Tage vor dem Wahlsonntag veranstalten mehrere Parteien heute Abschlusskundgebungen und wollen um Stimmen der noch unentschlossenen Wählerinnen und Wähler kämpfen. Nach den jüngsten Umfragen geht die AfD mit einem klaren Vorsprung ins Rennen. Sie hofft auf eine absolute Mehrheit, um dann erstmals in Deutschland eine Landesregierung zu führen. Deutschland treibt seinen Plan zu sogenannten Return-Hubs weiter voran. In diese geplanten Abschiebezentren sollen ausreisepflichtige Ausländer kommen, die nicht in ihre Herkunftsländer zurückgebracht werden können. Heute trifft sich Innenminister Dobrindt in Kopenhagen mit Vertretern aus den Niederlanden, Österreich, Griechenland und Dänemark für Gespräche.
2: Die Länder wollen diese Abschiebezentren gemeinsam in Staaten außerhalb der EU einrichten. Mit welchen Ländern man im Gespräch ist, ist aber vorerst vertraulich. In den sogenannten Return Hubs sollen Ausländer untergebracht werden, die nicht abgeschoben werden können. Zum Beispiel, weil sich ihr Heimatland im Krieg befindet oder sie nicht zurücknehmen will. Das kann abgelehnte Asylbewerber gleichermaßen betreffen wie Ausländer, die sich strafbar gemacht haben. Die Menschenrechtsorganisation Amnesty International warnt vor Menschenrechtsverletzungen. Sekretam Skandinavien.
1: Der Literpreis für Superbenzin E10 hat einen neuen Höchststand erreicht. Nach Angaben des ADAC kostete E10 zuletzt im bundesweiten Tagesdurchschnitt 2,22 Euro pro Liter.
3: Auch Diesel ist wieder teurer und kostete im Schnitt 2,28 Euro.

0: 2,20 pro Liter. Grund für die gestiegenen Spritpreise sind unter anderem die wiederaufgenommenen US-Angriffe auf den Iran und die Gegenangriffe des Landes. Die neue Eskalation hat die Rohölpreise in die Höhe getrieben. Seit Wochenbeginn ist Rohöl der Sorte Brent um mehr als 5% teurer geworden. Auch das Niedrigwasser am Rhein hat die Preise zuletzt erhöht, weil dadurch die Transportkosten gestiegen sind. David Riemer, Nachrichtenredaktion.
1: Nach dem Fund eines verdächtigen Gegenstands an einem Umspannwerk in Dormagen zwischen Köln und Düsseldorf geht die Polizei von einem Sabotagedelikt aus. Den Ermittlern liege ein Bekennerschreiben vor, sagte ein Polizeisprecher der deutschen Presseagentur. In dieser Woche hatte es bereits 2 Angriffe auf Umspannwerke gegeben, in Bergheim bei Köln und in Brandenburg. Die Ermittler gehen auch bei diesen beiden Fällen von Sabotage aus.
2: Das Wetter.
3: Heute sind viele Wolken unterwegs. Ab dem Mittag ist dann auch Regen wieder wahrscheinlicher. Höchsttemperaturen haben wir von 22 bis 26 Grad. In der Spitze wird also recht warm. Schauen wir schon mal auf morgen, auf den Samstag. Da geht es erstmal grau los. Später im Tagesverlauf lockert es dann aber auch auf und die Sonne zeigt sich mal. Dann bis 24 Grad.
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5: Zurzeit liegen uns keine Meldungen vor. Wir wünschen allen unterwegs gute Fahrt.
3: Hallo zusammen, Robert Jantz ist hier. Ich wünsche euch einen schönen guten Morgen und vor allem guten Start in diesen Freitag.
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3: Los geht es jetzt ganz entspannt mal mit Musik von Coldplay. Da habe ich hier Feels Like I'm Falling in Love.

0: What about us? Wir haben es fast geschafft. Die Arbeitswoche, die haben wir auch geschaukelt. Laura Potting, du brauchst jetzt auch mal Wochenende, ne?
1: Warum sehe ich so fertig aus?
0: Nein.
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0: Genau, die Frage stelle ich dir. Du bist hier, um uns mit den Themen des Tages zu versorgen. Erzähl doch mal noch.
3: Ja, in Sachsen-Anhalt geht der Landtagswahlkampf in den Endspurt. Zwei Tage vor der Wahl veranstalten mehrere Parteien heute ihre Abschlusskundgebungen und wollen nochmal um Stimmen der noch unentschlossenen Wählerinnen und Wähler kämpfen.
0: Alles zur Wahl hört ihr dann natürlich auch am Sonntag und Montagmorgen hier bei uns. Dann unsere Themenwoche Schule, die geht auch weiter.
3: Ja, genau. Und heute geht es unter anderem um das Thema Sitzenbleiben bei uns. Ist ja echt wirklich eine fiese Sache für viele. Kann aber ja auch eine Chance sein, ne? So ein bisschen den Druck rausnehmen, wenn der Stoff eines Schuljahres eben doch noch nicht so richtig sitzt. Wir haben mit der NRW-Schulministerin über das Thema gesprochen und wir klären auch, bringt Sitzenbleiben überhaupt noch irgendwas? Alles dazu dann heute hier bei uns.
0: Okay, wisst ihr Bescheid. Und übrigens, ihr könnt natürlich auch noch weiter Tickets gewinnen.
3: Oh ja.
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0: Also am Radio bleiben hilft da extrem. Und ja, eine kleine Bitte, lasst doch gerne auch noch eine Spende da. Das Ganze geht ja an Kinder und Familien in NRW, die in Not geraten sind. Danke, Laura.
3: Gerne.
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0: Das Wetter.
1: Heute erstmal ein grauer Start und es bleibt dann auch eigentlich den ganzen Tag so. Also es sind viele Wolken unterwegs und ab dem Mittag steigt dann auch die Regenwahrscheinlichkeit. Immerhin wird es warm, bis 26 Grad in der Spitze. Schauen wir schon mal auf morgen am Samstag. Da geht es auch eher grau los mit einzelnen Schauern hier und da. Im Tagesverlauf lockert es dann aber immer mehr auf und die Sonne kämpft sich durch. Bis 24 Grad sind dann drin.
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2: Zurzeit liegen uns keine Meldungen vor. Wir wünschen allen unterwegs gute Fahrt.
1: Und da würde ich sagen, machen wir auch direkt weiter mit Musik. Mein Name ist Robert Janz. Schön, dass ihr am Start seid. Guten Morgen.
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1: Und da spiele ich euch jetzt geile Zeit von Juli.

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0: Augenblick mal.
1: Heute wäre mein Opa 93 geworden. Er war mein Vorbild im Glauben, solange ich denken kann. Sein Herz war schwach. Das Ende absehbar. Er schlief viel. Die Krankenschwester sagte, er werde wohl nicht mehr richtig wach. Dann merkte er, dass ich da war und sammelte all seine Kraft. Wir haben selbstgebackenen Pflaumenkuchen gegessen und Kaffee getrunken. Die Schwestern trauten ihren Augen kaum. Er nahm meine Hand und sagte, er sei dankbar für sein Leben und für alles, was Gott ihm geschenkt hat. Reich war er nie, kein Abitur, keine Auszeichnungen. Aber ein Leben voller Menschen, Kinder, Enkel und Urenkel, Freunde und die halbe Gemeinde. Das war am Ende mehr wert als Geld und Ruhm. Aus diesem Glauben heraus konnte er sagen, es ist gut, jetzt zu gehen. Ich bin bei Gott gut aufgehoben. Diesen Glauben hat er mir schon im Kindergottesdienst mitgegeben. Und derselbe Glaube hat ihn bis zum Schluss getragen. Wir haben uns lange im Arm gehalten. Dann schickt er mich nach Hause. Schlief ein. Diesmal für immer. So wünsche ich mir mein Ende auch. Dankbar und ohne Angst. Mit dem Geschmack von Pflaumenkuchen im Mund. Sarah Wetscherer von der Evangelischen Kirche für Augenblick mal.

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1: Mit Danny Hoppe. Guten Morgen. Eigentlich sollten bei VW erst heute die Weichen für die Zukunft gestellt werden. Das hat jetzt überraschend schon einen Tag vorher geklappt. Der Aufsichtsrat hat für ein riesiges Umbauprogramm gestimmt, und zwar einstimmig. Das hat der Autobauer gestern Abend bestätigt. Thorsten Adolfs aus dem News-Team. Was genau steckt dahinter?
2: Der Konzern soll schlanker und moderner werden, heißt es. Konkret, es wird deutlich weniger Modelle als bisher geben. Entscheidungen sollen schneller als bisher getroffen werden. Und auch bei den Unternehmensbeteiligungen wird kräftig gestrichen. Betriebsrat und IG Metall haben dem Ganzen zugestimmt, um eine weitere Eskalation zu vermeiden. Sie sagen, der Plan sei notwendig, um den Konzern erfolgreich ins nächste Jahrzehnt zu bringen.
1: Und was bedeutet dieser Kurswechsel jetzt für die Mitarbeiter und die Standorte?
2: Ja, das ist der heikle Teil des Zukunftsprogramms. Weltweit sollen nämlich weitere rund 50.000 Stellen abgebaut werden. Besonders im Fokus stehen die Werke in Emden, Zwickau, Hannover und Neckarsulm. Für sie gibt es im Moment keine klaren Perspektiven. Es ist völlig offen, wie es dort nach dem Jahr 2031 weitergehen soll. Der Autoexperte Dudenhöffer hat gesagt, es gebe jetzt durch das beschlossene Umbauprogramm zwar im Konzern eine gewisse Entspannung. Er sagt aber auch ganz klar, von einem echten Frieden bei VW könne keine Rede sein, weil die Frage nach den 4 Standorten weiter offen bleibt.
1: Danke, Thorsten. Und jetzt weitere Meldungen im Überblick. In NRW gibt es den nächsten Vorfall an einem Umspannwerk, diesmal in Dormagen. Dort wurde gestern Abend ein verdächtiger Gegenstand gefunden. Die Polizei geht von einem Sabotagedelikt aus. Dazu gäbe es ein Bekennerschreiben, in dem auch andere Fälle in NRW und in Brandenburg erwähnt seien, heißt es. In Sachsen-Anhalt geht der Landtagswahlkampf in den Endspurt. Mehrere Parteien veranstalten heute ihre Abschlusskundgebungen. In einer neuen ZDF-Umfrage liegt die AfD mit 41% weiter klar vor der CDU. Sie kommt auf 23%. Der Machtkampf zwischen der FIFA und der UEFA geht in die nächste Runde. Der Fußballweltverband wirft dem Europäischen Kontinentalverband eine Verleumdungskampagne vor. Die UEFA wolle verhindern, dass kleinere Länder finanziell stärker würden, um mit der europäischen Elite konkurrieren zu können, heißt es. Für die einen ist es Schrott, für die anderen sind es ungenutzte Milliardenwerte. Die Rede ist von Elektroschrott. Allein in Europa verstauben wohl rund 700 Millionen alte Smartphones in den Schubladen. Dazu kommen alte Elektrogeräte in Kellern wie Waschmaschinen oder Mikrowellen. Eine Studie der Boston Consulting Group kommt jetzt zu dem Schluss, dass dadurch in der EU ungenutzte Rohstoffwerte von 65 Milliarden Euro schlummern. Hier müsse ein Umdenken her, heißt es.

0: man brauche ein besseres Kreislaufprinzip. Geräte müssten so aufgebaut werden, dass man bestimmte Teile von ihnen gezielt reparieren, aufbereiten und wiederverwenden könne. Und das waren die Nachrichten mit Danny Hoppe.
1: Wir starten in diesen Freitag mit 19 Grad an der Radio Essen Wetterbude in Huttrop. Erstmal ist es bewölkt, aber trocken. Später zieht dann Regen rein. Bis zu 23 Grad bekommen wir. Und wir schauen noch mal ganz kurz auf das Wochenende. Morgen wird es ein bisschen kühler sein. Der Sonntag ist dann aber wieder wärmer und auch ein bisschen schöner.
2: Kurz nach 6, der Radio Essen Verkehrsservice für euch. Auf den Autobahnen ist soweit alles frei. Allerdings gibt es im Essener Stadtverkehr Einschränkungen. Und zwar ist die Emscher Straße gesperrt. Da brennt es aktuell auf einem Schrottplatz. Auch davon betroffen ist die Stauderstraße. Da kommt ihr in beiden Richtungen aktuell nicht durch. Also umfahrt den Bereich nach Möglichkeit, wenn ihr könnt, in einem großen Bogen.
1: Der Brand auf dem Schrottplatz an der Emscher Straße wird uns auch gleich hier ausführlich beschäftigen bei Radio Essen in der Frühschicht. Da hat es ja schon öfter gebrannt, muss man sagen. Und das alles hat heute Morgen große Auswirkungen auf Katernberg und auf Altenessen. Da stinkt es nämlich kräftig.
2: Ja, in ein paar Minuten telefonieren wir live hier bei Radio Essen in der Sendung mit dem Feuerwehrsprecher aus Essen. Hören da mal, was da los ist und was für euch heute Morgen wichtig ist.
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0: Guten Morgen hier bei Radio Essen. 10:50 haben wir es ganz genau. Wenn ihr in Katernberg oder Altenessen wohnt, dann mach mal besser ganz schnell die Fenster zu. Da stinkt's nämlich gewaltig auf dem Schrottplatz an der Emscher Straße. Da brennt es, ja, da brennt es mal wieder, muss man sagen.
1: Ja, wir haben jetzt live Christian Schmöker am Telefon, Sprecher der Essener Feuerwehr. Guten Morgen.
2: Einen schönen guten Morgen ins Studio.
1: Was brennt und wie heftig ist dieser Brand?
2: Ja, wir sind heute Nacht so gegen 3:30 von Anrufern oder Anwohnern angerufen worden, dass man deutlich einen Feuerschein auf dem Schrottplatz sieht. Dann sind wir sofort mit vielen Kräften ausgerückt und vor Ort hat sich die Lage auch bestätigt. Es brennt mal wieder der große Schrottberg an der Emscher Straße und seitdem sind wir im Großeinsatz.
0: Das Wort mal wieder ist gerade schon gefallen in der Antwort. Hat es ja wirklich schon öfter gebrannt, man könnte fast sagen ständig, oder?
2: Ja, das ist tatsächlich ein großes Risiko bei so Schrottplätzen. Das ist aber kein Essener Phänomen, das sehen wir in anderen Städten auch. Und wir waren zuletzt im Februar diesen Jahres da und auch im letzten Jahr. Und die Herausforderung ist immer, wenn ein Schrottberg brennt, dann brennen auch Öle, Fette und so weiter. Das qualmt ordentlich und deshalb riecht man es und sieht man es ganz weitläufig.
0: Was heißt das denn jetzt für die Anwohner? Da wohnen ja auch etliche Menschen drumherum.
2: Absolut. Und deshalb hat unser Einsatzleiter auch entschieden, heute Morgen 3:45 eine Warnung auszulösen, damit die Menschen einfach wissen, dass sie Fenster und Türen schließen sollen, dass sie vielleicht unnötige Spaziergänge im Freien am Morgen mit dem Hund nicht im betroffenen Gebiet machen. Und auch, damit man weiß, wenn ich wach werde, es riecht stark verbrannt. Woher kommt der Geruch? Warum riecht es so? Und sich keine Sorgen macht, dass es vielleicht zu Hause brennt.
1: Inwieweit wirkt sich das jetzt auf den Verkehr aus? Also was heißt es für Autofahrer und Leute, die heute Morgen Busse und Bahn nutzen?
2: Ja, im nahen Umfeld mussten wir einige Straßen sperren, einfach um Löschwasserleitungen zu verlegen, um weitere Fahrzeuge in die Bereitstellungsräume zu fahren, sodass es auf der Emscher Straße, der Stauder Straße zu starken Einschränkungen kommt. Die Ruhrbahn muss ihre Busse umleiten und wir hatten zwischendurch auch eine Rauchentwicklung in Richtung der A42. Da steigt der Rauch aber so hoch, dass diese frei befahrbar ist.
0: Wie schwer ist das, diesen Brand da zu löschen?
2: Das ist wirklich aufwendig. Wir reden über einen 10x10 Meter und ungefähr 15 Meter hohen Schrottberg, der in voller Ausdehnung brennt. Und der Betreiber des Schrottplatzes hilft uns jetzt mit Baggern, diesen Berg nach und nach abzubauen.

0: übertragen. Das Löschwasser kommt nur oben drauf und von daher wird es sich über viele Stunden hinziehen, bis der Brand wirklich unter Kontrolle ist.
1: Okay, wir haben schon auf Social Media etliche Videos gesehen von dem brennenden Schrottplatz. Gibt es da eine Prognose, wie lange das noch dauern wird?
0: Ja, das steht und fällt immer so ein bisschen damit, wie gut wir mit dem Löschmittel auch nachher unten an die unteren Schichten rankommen und ob sich das Feuer nochmal innen drin weiter ausbreitet oder nicht. Wir haben die letzten Male gesehen, dass es wirklich mehrere Stunden dauert und haben deshalb nochmal Kräfte jetzt schon nachalarmiert, um gleich auszulösen. Eine klare Prognose können wir derzeit noch nicht geben.
2: Christian Schmücker von der Essener Feuerwehr, vielen Dank. In Katernberg, da brennt's mal wieder auf dem Schrottplatz an der Emscher Straße. Es stinkt gewaltig, einige Straßen, die sind gesperrt.
1: Wir halten euch natürlich auf dem Laufenden. Alle aktuellen Infos lest ihr auch online bei uns auf radio.essen.de.

0: So, jetzt sind wir wach, oder?
1: Aber sowas von, jetzt können wir auch über Schauspieler Mark Wahlberg reden, okay, hier bei Radio Essen. Die kennen die meisten ja aus etlichen Filmen, ne? Aus Hollywood. Der coole Typ, der gut aussehende mit den vielen Muckis. Der spielt in ganz vielen Actionfilmen mit. Bevor der aber in Hollywood so richtig bekannt geworden ist, hat er erstmal in so einem Musikvideo mitgespielt.
0: Und zwar bei der Band New Kids on the Block. In der Band hat nämlich sein Bruder Donny gespielt und der hat gesagt, Mark, du darfst im Hintergrund gerne mal tanzen.
1: Guckt euch das Musikvideo gerne mal online an und achtet einfach mal darauf, im Hintergrund, wie der Mark da als extrem junger Typ durch die Gegend tanzt. Ist ein Hingucker wert.
0: Hier bei Radio Essen haben wir jetzt um 20 nach 6 den größten Hit von New Kids on the Block. Hier ist

0: einem schönen Freitag mit Radio Essen, gleich 6:55.
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0: Und das hat jetzt unsere Kollegin Svenja Trappmann für euch. Guten Morgen.
2: Guten Morgen.
3: Svenja, aktuell brennt es auf dem großen Schrottplatz an der Emscher Straße in Katernberg. Haben wir gerade schon drüber berichtet hier bei Radio Essen. Fass doch nochmal zusammen, wie ist da jetzt der aktuelle Stand?
2: Ja, seit gut 3:30 ist die Feuerwehr da vor Ort und versucht halt diese enormen Flammen zu löschen. Das ist sehr schwer, das hat uns Christian Schmücker erklärt. Das ist der Sprecher der Feuerwehr. Und warum?
4: Das ist wirklich aufwendig. Wir reden über eine 10 Meter und ungefähr 15 Meter hohen Schrottberg, der in voller Ausdehnung brennt. Und der Betreiber des Schrottplatzes hilft uns jetzt mit Baggern, diesen Berg nach und nach abzutragen. Das Löschwasser kommt nur oben drauf und von daher wird es sich über viele Stunden hinziehen, bis der Brand wirklich unter Kontrolle ist.
2: Ja, deswegen sind jetzt auch gerade die Emscher Straße und auch die Stauderstraße in beide Richtungen voll gesperrt.
3: Das hört sich wirklich enorm an. Wie verhält man sich, wenn man da in der Ecke wohnt?
2: Ja, wer kann, soll das Gebiet auf jeden Fall weiträumig halt nicht beobachten. Also man soll sich sehr fernhalten. Fenster und Türen sollen unbedingt vor allem in Altenessen und in Katernberg geschlossen bleiben. Ja, und auch das Umweltamt ist gerade schon vor Ort und misst da halt diese Schadstoffe, die durch diesen brennenden Schrotthaufen in die Luft kommen.
3: Und man muss dazu auch sagen, es ist nicht das erste Mal, dass es auf diesem Schrottplatz brennt. Wir bleiben natürlich den ganzen Morgen weiter dran an diesem Thema.
0: Alle Infos findet ihr dazu auf radioessen.de. Und du, Svenja, hast jetzt noch mehr Nachrichten für uns im Überblick.
2: Ab heute baut die Bahn wieder in und rund um Essen. Betroffen ist die Strecke zwischen Duisburg, Essen, Oberhausen und Düsseldorf und das bis Ende Oktober. Die Bahn erneuert dabei unter anderem Oberleitungen in Essen und Mülheim und arbeitet an einer Eisenbahnbrücke über dem Ruhrkanal. Für euch heißt das, es gibt Einschränkungen im Nah- und Fernverkehr. Betroffen sind zum Beispiel der RE1 oder auch die S3. In Kettwig haben Polizei und Feuerwehr gestern Nachmittag nach einem vermissten älteren Mann gesucht. Zuerst war ein Hubschrauber im Einsatz, später wurden aber auch Rettungshunde eingesetzt. Die haben dann eine Spur an der nördlichen Böschung am Kettwiger Ruhrbogen aufgenommen. Deswegen suchten die Einsatzkräfte auch mit Booten und Tauchern in der Ruhr. Nach etwa 2 Stunden wurde die Suche zunächst vorzeitig beendet. Der vermisste Mann kam aber am späten Abend unversehrt nach Hause zurück. Und das ist unsere gute Nachricht. 20.000 Euro für das Frauenhaus in Essen. Das haben Sportwagenfahrer am Wochenende gespendet. Die 65 Sportwagen sind dabei durch die ganze Region gefahren und haben dabei Geld gesammelt. Die Aktion Die Ausfahrt fand damit schon zum 11. Mal statt. In den letzten 6 Jahren sind so mehr als 120.000 Euro zusammengekommen. Das waren die Nachrichten aus und für Essen mit Svenja Trappmann. Mehr Nachrichten findet ihr jederzeit auch online auf radioessen.de.
3: Noch, muss man wirklich ganz klar sagen, noch ist es trocken bei uns in der Stadt. Im Südostviertel an der Radio Essen Wetterbude. Da haben wir 19 Grad.

0: später regnet es dann öfter und es ist ziemlich windig und ungemütlich. Die Höchstwerte liegen heute Nachmittag bei 23 Grad. Morgen gibt es dann wieder weniger Regen. Es wird aber auch ein bisschen kühler sein.
1: Kurz nach 6:30 der Radio Essen Verkehrsservice für euch. Aktuell ist im Essener Stadtverkehr die Emscher Straße und auch die Stauder Straße gesperrt in beide Richtungen wegen einem Feuerwehreinsatz. Das betrifft natürlich auch Busse und Bahnen. Also wenn ihr da lang müsst, normalerweise werdet ihr umgeleitet. Schaut am besten mal online in eure App.
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0: Es ist Baustart zwischen Essen und Bottrop. Da kriegen wir ein wirklich riesiges neues Gewerbegebiet. Ja, und weil da auch so ein bisschen Natur hin soll, wird auch noch direkt ein kleiner Wald gepflanzt.
1: Die Pläne dazu, die gucken wir uns gleich an hier bei Radio Essen in ein paar Minuten.
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0: Das ist wirklich ein Riesenbauprojekt, über das wir jetzt sprechen hier bei Radio Essen. Guten Morgen. Zwischen Vogelheim und der A42, da entsteht ein neues Gewerbegebiet. Das ist größer als 25 Fußballfelder, soll aber auch ein bisschen Platz haben für Natur, für Tiere, für Bäume. Und gestern ging es da offiziell los mit dem Bau.
1: Ja, da sind richtig schöne Sachen geplant. Unter anderem auch ein Teich und ein riesiger Wald. Mitgewirkt bei der Ideensuche haben Schülerinnen und Schüler von der Gesamtschule Nord in Vogelheim.
2: Also ich erträume das so, dass es mal hier eine nachhaltige, eine sichere und eine umweltgeschützte Umgebung wird.
3: Ich habe mir das so vorgestellt, dass es sehr vielfältig sein soll, sehr kunterbunt und auch vielleicht ein kleines bisschen eine Reizüberflutung, weil das bringt Leute dazu, mehr hier hinzukommen und dann hat man auch mehr Profit davon.
4: Es soll einfach eine sichere Umgebung sein, wo man sich auch wohlfühlt, wo man weiß, okay, hier bin ich sicher an alles und Nachhaltigkeit spielt auch eine sehr große Rolle.
0: Ja, das dauert jetzt auch ein bisschen, bis das alles fertig ist. Fast der komplette Bereich zwischen Essen und Bottrop soll in den nächsten Jahren einmal so richtig umgekrempelt werden. 80 Millionen Euro Fördergelder, die stehen dafür zur Verfügung. Guten Morgen, hier ist Radio Essen. Und um 20 vor 7 wird's romantisch, oder?
1: Ach, ist das schön. Bryan Adams, Everything I Do, jetzt um 20 vor 7.
0: Nehmt euch noch mal in den Arm, bevor ihr euch gleich trennen müsst und zur Arbeit geht zum Beispiel.
1: Du bist so dramatisch.
0: Ja.

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0: Morgen hier bei Radio Essen. Aktuell brennt es auf einem großen Schrottplatz an der Emscher Straße in Katernberg.
1: Da brennt ein Schrotthaufen mit allen möglichen Ölen und sonstigen Dingen drin. Seit gut 3:30 ist die Essener Feuerwehr da im Einsatz und die versuchen da gerade diese wirklich enormen Flammen zu löschen.
0: Ja, das ist gar nicht so einfach und hat natürlich auch große Auswirkungen auf den Verkehr. Das hat uns Christian Schmücker erzählt, Pressesprecher der Feuerwehr Essen.
2: Im nahen Umfeld mussten wir einige Straßen sperren, einfach um Löschwasserleitungen zu verlegen, um weitere Fahrzeuge in die Bereitstellungsräume zu fahren. So dass es auf der Emscher Straße, der Stauder Straße zu starken Einschränkungen kommt. Die Ruhrbahn muss ihre Busse umleiten. Und wir hatten zwischendurch auch eine Rauchentwicklung in Richtung der A42. Da steigt der Rauch aber so hoch, dass diese frei befahrbar ist.
1: Okay, der Rauch stinkt, das ist das eine. Aber das Essener Umweltamt ist eben jetzt auch gerade vor Ort in diesen Minuten und prüft nach, was ist da eigentlich alles in der Luft? Also wie gesund oder ungesund ist das, das Ganze einzuatmen? Da warten wir im Moment auf eine Rückmeldung der Essener Feuerwehr. Sobald die ersten Ergebnisse feststehen, werdet ihr das natürlich hier bei uns hören. Bis dahin empfehlen wir selbstverständlich, haltet eure Fenster und Türen da besser geschlossen, bis man genau weiß, was da wirklich in der Luft liegt.
0: Ein Foto von diesem wirklich sehr, sehr krassen Brand könnt ihr euch angucken. Das haben wir euch hochgeladen online auf radioessen.de.

0: Ein Lied, bei dem die Gläser im Schrank zerspringen, Silbermond und Symphonie bei Radio Essen.
1: Und gleich haben wir hier bei Radio Essen typischen 80er.
0: Pop aus Großbritannien von damals, Talk Talk und It's My Life in ein paar Minuten. 5:05, guten Morgen.
1: Moin.
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1: Mit Danny Hoppe. Guten Morgen. Seit Tagen beunruhigen mögliche Sabotageakte auf unser Stromnetz die Behörden und die Liste der Vorfälle ist nochmal länger geworden. Diesmal geht es um das Umspannwerk in Dormagen. Dort wurde am Abend etwas gefunden. Thorsten Adolfs aus dem News-Team. Was genau ist da passiert?
2: Ja, ein Spaziergänger hatte am Umspannwerk verdächtige Gegenstände entdeckt und sofort die Polizei alarmiert. Nach Informationen der Bild soll es sich wieder um selbstgebaute Abschussvorrichtungen handeln, an denen Zeitschaltuhren und Drähte befestigt waren. Das kennen wir ja schon von anderen Sabotageaktionen. Die Ermittler nehmen das Ganze sehr ernst. Sie haben auch ein Bekennerschreiben gefunden. Darin werden nicht nur der aktuelle Fall in Dormagen, sondern auch die Vorfälle in Bergheim und im brandenburgischen Jenschwalde erwähnt. Wer genau hinter den Aktionen steckt, wissen wir noch nicht. Da laufen die Ermittlungen im Moment auf Hochtouren.
1: Welche Folgen haben diese Vorfälle denn jetzt für die Sicherheit unserer Energieversorgung?
2: Die Behörden sind alarmiert, denn diese Angriffe zielen ganz klar auf die kritische Infrastruktur, also genau auf die Bereiche, die wir im täglichen Leben brauchen. In Brandenburg hat das Innenministerium schon reagiert und ein neues Sicherheitszentrum angekündigt, um solche Anlagen in Zukunft besser zu schützen. Und auch dort wurde ein Bekennerschreiben gefunden. Nach Informationen der Taz heißt es darin, dass fossile Brennstoffe unermessliches Leid verursachen würden. Das Schreiben soll in NRW abgeschickt worden sein. Ob es überhaupt echt ist und ob der Verfasser auch der Täter ist, das alles wird gerade noch geprüft. Fest steht aber, die Behörden sehen diese Attacken als koordinierten Angriff aufs Stromnetz und im Bundeswirtschaftsministerium ist von einer ernstzunehmenden Gefahr die Rede.
1: Danke, Thorsten. Und jetzt weitere Meldungen im Überblick. Bei VW hat der Aufsichtsrat am Abend überraschend weite Teile des geplanten Sanierungskonzepts gebilligt. In den nächsten Jahren sollen 50.000 weitere Stellen gestrichen werden. Außerdem soll es weniger Modelle und Firmenbeteiligung geben. Dazu stehen 4 Werke weiter auf der Kippe. Mehr als eine Woche nach der Sturzflut in Nepal mit mindestens 1.280 Toten sind 2 Verschüttete lebend geborgen worden. Es handelt sich um Arbeiter, die in einem Tunnel eingeschlossen waren. Das haben die Behörden in Nepal mitgeteilt. Der Verkehrsclub Deutschland fordert von der Bahn weniger Vollsperrungen bei ihren Generalsanierungen. Sie dürften nur das letzte Mittel sein. Stundenlange Fahrten im Ersatzverkehr seien für Pendler und Reisende unzumutbar, heißt es. Gleich mehrere Autobauer und Tech-Konzerne arbeiten momentan am Auto der Zukunft. Auch Tesla mischt da ordentlich mit. Der Konzern hat jetzt in Austin im Bundesstaat Texas ein selbstfahrendes Cybercab vorgestellt. Ein Robotaxi ohne Lenkrad und Pedale. Tesla-Chef Musk hat gleich eine ganze Welle an Cybercabs angekündigt. Sie sollen ab heute auch für die Öffentlichkeit verfügbar sein. Und das waren die Nachrichten mit Danny Hoppe.
3: Vor dem Studiofenster hier in der Lindenallee in der Innenstadt sehe ich viele graue Wolken heute Morgen. 20 Grad haben wir es aber schon. Es bleibt heute auch bewölkt und so ein bisschen grau. Später gibt's Regen. Der Wind legt auch noch eine Schippe drauf. 23 Grad, das sind die Höchstwerte am Nachmittag. Und noch der kurze Blick auf morgen. Da bleibt's zwar windig, aber meistens trocken. Es wird kühler.
4: Kurz nach 7 der Radio Essen Verkehrsservice mit dem Blick auf die A40. Ich würde sagen, da hat es heute Morgen jemand besonders eilig auf dem Weg zur Arbeit. Da ist nämlich ein Fahrradfahrer auf der Autobahn.

0: Und zwar A40 Duisburg Richtung Essen zwischen Essen Zentrum und Essen Zentrum Ost. Also da bitte vorsichtig sein. Außerdem natürlich Probleme im Essener Stadtverkehr. Der Feuerwehreinsatz in Katernberg, der sorgt aktuell für Einschränkungen. Die Emscher Straße und auch die Stauder Straße, die sind gesperrt in beiden Richtungen. Und auch die Busse und die Bahn, die müssen da umgeleitet werden. Also schaut am besten online mal in eure App.
1: Guten Morgen.
0: Morgen.
1: Und gleich haben wir hier bei Radio Essen natürlich nochmal alle aktuellen Informationen zum Schrottplatzbrand in Katernberg in ein paar Minuten.
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0: Jetzt um 7:10 haben wir hier bei Radio Essen alle wichtigen Infos zum Brand in Katernberg für euch. Mittlerweile ist auch die Feuerwehr Oberhausen hier bei uns in Essen angekommen und hilft der Feuerwehr Essen, und zwar in der Emscher Straße. Da brennt es nämlich auf einem Schrottplatz.
1: Und da brennt jetzt nicht sowas wie ein kleiner Mülleimer, sondern wirklich ein riesiger Schrottberg. Das könnt ihr euch auch angucken auf radioessen.de. Also das Foto ist wirklich schon beeindruckend. Feuerwehrsprecher Christian Schmück hat uns genau gesagt, wie die Lage da ist.
2: Das ist wirklich aufwendig. Wir reden über einen 10x10 Meter und ungefähr 15 Meter hohen Schrottberg, der in voller Ausdehnung brennt. Und der Betreiber des Schrottplatzes hilft uns jetzt mit Baggern, diesen Berg nach und nach abzutragen. Das Löschwasser kommt nur oben drauf und von daher wird es sich über viele Stunden hinziehen, bis der Brand wirklich unter Kontrolle ist.
0: Ja, auch das Umweltamt ist vor Ort und guckt, was sind da für Schadstoffe in der Luft. Da brennen ja Fette und Öle, so könnt ihr euch das vorstellen. Und deswegen riecht es auch eben besonders nach Feuer.
2: Deshalb hat unser Einsatzleiter auch entschieden, heute Morgen kurz nach 4 eine Warnung auszulösen, damit die Menschen einfach wissen, dass sie Fenster und Türen schließen sollen, dass sie vielleicht unnötige Spaziergänge im Freien am Morgen mit dem Hund nicht im betroffenen Gebiet machen. Und auch, damit man weiß, wenn ich wach werde, es riecht stark verbrannt. Woher kommt der Geruch? Warum riecht es so? Und sich keine Sorgen macht, dass es vielleicht zu Hause brennt.
1: Der ist trotzdem schwierig natürlich für alle Anwohner. Wie geht man damit um? Ich selber wohne auch gar nicht weit weg. In der WhatsApp-Gruppe der Schulklasse von meiner Tochter ist eine Grundschule, da wird auch gerade diskutiert, kann man die Kinder jetzt zur Schule laufen lassen, wenn so verbrannt riecht draußen, oder besser nicht? Also da müssen wir gleich auf jeden Fall nochmal nachfragen hier bei Radio Essen, wenn die Messergebnisse vom Essener Umweltamt dann da sind.
0: Wenn ihr da mit dem Auto zufällig gerade lang müsst, dann für euch nochmal die Info, die Emscher Straße ist aktuell noch gesperrt. Die Stauler Straße, die ist wieder frei. Und wenn ihr mit Bus oder Bahn fahrt, dann schaut am besten mal online in eure App.

0: Snap. 20 nach 7 haben wir es. Ihr bekommt jetzt hier bei Radio Essen alle aktuellen Infos, und zwar vom Schrottplatz an der Emscher Straße. Da brennt es nämlich, und zwar ein 10 mal 10 Meter großer Schrottberg. Die Essener Feuerwehr ist da gerade im Einsatz, sogar mit Unterstützung auch aus Oberhausen.
1: Und da hat es gerade nochmal eine Besprechung gegeben, deswegen haben wir jetzt direkt nochmal Christian Schmücker von der Essener Feuerwehr am Telefon. Guten Morgen nochmal.
2: Ja, einen schönen Morgen ins Studio und auch nach Hause zu den Hörern.
1: Ja, viele Eltern fragen sich jetzt heute Morgen, kann ich mein Kind überhaupt zur Schule schicken beispielsweise? Was ist mit diesem Rauch? Ist das gefährlich?
2: Das versuchen wir derzeit herauszufinden. Also wir sehen immer noch eine starke Rauchentwicklung und wir haben jetzt das Landesamt für Naturschutz, Umwelt und Klima hinzugezogen und auch das städtische Umweltamt, und gemeinsam nehmen wir Proben, um herauszufinden, wie gefährlich der Brandrauch ist und wie viele Partikel niedergehen.
0: Das heißt, jetzt an die Eltern, behalte ich mein Kind jetzt erstmal vorsichtshalber zu Hause oder kann ich das losschicken?
2: Wir haben präventiv, tatsächlich Einsatzleitungen mit mehreren Kindertagesstätten und Kindergärten im Essener Norden gesprochen. Es sind 4 Kindertagesstätten deshalb betroffen, und gemeinsam mit den Einrichtungsleitungen haben wir entschieden, diese geschlossen zu halten, um die Kinder da nicht unnötig zu exponieren und denen eine Gefahr auszusetzen, bis wir wirklich den Nachweis haben, ob die Schadstoffbelastung vorhanden ist oder auch nicht.
1: Hat sich in den letzten Minuten irgendwas verändert am Brand, an der Situation vor Ort?
2: Ja, wir sehen erste Löcherfolge. Das Abtragen zeigt Wirkung. Nichtsdestotrotz, durch das immer wieder in den Schrottberg reingreifen, wirbeln wir neuen Rauch, neuen Staub auf. Und es wird sich noch über mehrere Stunden hinziehen, bis das Feuer wirklich aus ist.
0: Danke, Christian Schmücker von der Essener Feuerwehr. Alle aktuellen Infos zum Brand in Katernberg lest ihr jederzeit online auf radioessen.de. Na, na, na.

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0: Guten Morgen bei Radio Essen. Wir haben es jetzt 7.30 Uhr.
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0: Und bei uns ist Svenja Trappmann aus den Radio Essen Nachrichten.
2: Guten Morgen.
3: Guten Morgen. Aktuell brennt es auf dem großen Schrottplatz an der Emscherstraße in Katernberg. Svenja, wie ist da der aktuelle Stand?
2: Ja, seit gut 3:30 ist die Feuerwehr Essen da vor Ort und versucht halt diese enormen Flammen zu löschen. Das ist aber sehr schwierig, weil es halt wirklich ein riesen Schrottberg ist, der da brennt. Seit gut 1,5 Stunden hilft der Betreiber jetzt aber auch dabei. Und das mit einem Bagger, der probiert, diesen Schrott so ein bisschen runter hin abzutragen. Dieses Abtragen hilft wohl auch beim Löschen. Das hat uns die Feuerwehr gerade noch mal gesagt. Trotzdem ist die Emscherstraße deswegen aktuell noch in beide Richtungen voll gesperrt. Und ganz wichtig, wer kann, soll sich wirklich von diesem gesamten Gebiet fernhalten. Fenster und Türen sollen unbedingt geschlossen gehalten werden, vor allem in Altenessen und Katernberg.
3: Die Bilder von dem Feuer, die sind wirklich krass. Die könnt ihr euch angucken auf radioessen.de. Die Feuerwehr, die ist da auch wirklich mit sehr, sehr vielen Kräften vor Ort, ne?
2: Genau, es ist nämlich jetzt nicht nur die Feuerwehr Essen, die vor Ort ist, sondern auch noch Kräfte von der Freiwilligen Feuerwehr oder auch die Feuerwehr Oberhausen ist jetzt mit vor Ort. Und auch das Umweltamt ist jetzt an der Emscherstraße angekommen und misst da die Schadstoffe, die durch diesen brennenden Schrotthaufen halt in die Luft kommen. Die könnten nämlich gefährlich werden. Da gibt es bisher aber noch keine Ergebnisse. Trotzdem machen jetzt vorsorglich im Essener Norden nicht alle Kitas auf, darunter auch die Kita Takatukaland an der Hesslerstraße.
3: Und man muss ja sagen, es ist nicht das erste Mal, ne, dass es auf diesem Schrottplatz brennt. Wir halten euch da natürlich auf dem Laufenden.
0: Und Svenja, du hast jetzt noch mehr Nachrichten für uns im Überblick.
2: Ab heute baut die Bahn wieder in und rund um Essen. Betroffen ist die Strecke zwischen Duisburg, Essen, Oberhausen und Düsseldorf. Und das bis Ende Oktober. Die Bahn arbeitet dabei unter anderem an einer Eisenbahnbrücke über dem Ruhrkanal. Für euch heißt das, es gibt Einschränkungen im Nah- und im Fernverkehr. Betroffen sind zum Beispiel der RE1, RE6 oder auch die S3. In Kettwig haben Polizei und Feuerwehr gestern Nachmittag nach einem vermissten älteren Mann gesucht. Zuerst war ein Hubschrauber im Einsatz, später wurden auch Rettungshunde eingesetzt. Die haben dann sogar eine Spur am Kettwiger Ruhrbogen aufgenommen. Deswegen suchten die Einsatzkräfte auch mit Booten und Tauchern in der Ruhr. Nach etwa 2 Stunden wurde die Suche aber zunächst vorzeitig beendet. Der vermisste Mann kam aber später am Abend selber zu Hause zurück. Und das ist unsere gute Nachricht. Bei der Aktion Die Sportwagenausfahrt sind am Wochenende 20.000 Euro für das Frauenhaus in Essen zusammengekommen. Das Geld haben insgesamt 65 Sportwagenfahrer gesammelt und das, indem sie durch die gesamte Region gefahren sind. Das waren die Nachrichten aus und für Essen mit Svenja Trappmann. Mehr Nachrichten findet ihr auch jederzeit, auch online auf radioessen.de.
0: Zugegeben, es sieht nicht wirklich schön aus mit diesen grauen Wolken da draußen heute Morgen, aber warm ist es auf jeden Fall in unserer Radio Essen Wetterbude in Rüttenscheid. Da haben wir jetzt schon 20 Grad, den Tag über dann immer mal wieder Regen, der Wind ist ganz kräftig mit dabei, 23 Grad, das sind die Höchstwerte am Nachmittag. Morgen am Samstag, da sieht es schon so ein bisschen besser aus, dann wird es trockener, aber auch ein bisschen kühler.
3: Der Radio Essen Verkehrsservice für euch um 7:45 Uhr, die Autobahnen, die sind soweit.

0: frei, aber im Essener Stadtverkehr ist immer noch die Emscher Straße in beiden Richtungen gesperrt wegen dem Feuerwehreinsatz. Schauen wir noch auf die Blitzer, die ihr uns gemeldet habt über den Radio Essen Verkehrsmelderclub. Die stehen auf der Köln-Mindener Straße auf Höhe im Westerbruch, dann auf dem Laurentiusweg in Höhe Steler Wasserturm und auf der Bischofstraße in Richtung Stauderstraße. Habt eine gute Fahrt.
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0: Morgen.
2: Eigentlich hätte das jetzt ein ganz trauriger Musiktitel werden müssen. Es geht nämlich um eine Trennung eines Paares. Aber nein, die haben das ganz anders verpackt und machen aus dieser Trennung eine gute Laune-Party. Luis Fonsi und Demi Lovato jetzt für euch.
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0: So klingt das, wenn Charles und Eddie gemeinsam Musik machen. Radio Essen spielt für euch die 90er Would I Lie to You. 20 vor 8. Guten Morgen.
1: Morgen. Ja, es war ein großer Schock für alle unter uns Fans. Die Woche kam die Nachricht, die soll abgesetzt werden. Das war ja wirklich so ein fester Termin für alle, ne? Jeden Abend 17.30 Uhr setze ich mich hin und gucke die Serie. Jetzt gibt's allerdings wieder Hoffnung für die Schauspieler und auch für die Fans, denn vielleicht gibt's einen anderen Sender, der Interesse hat.
0: Ja, und ich habe heute Morgen schon was gelernt über unter uns, nämlich Atze Schröder war tatsächlich auch mal in dieser Serie zu sehen. Also das ist mir zumindest neu gewesen.
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4: Ja, nee, ist klar.
5: So, jetzt müssen wir wieder stark sein. Unter uns wird eingestellt. Und da sagen jetzt viele, was? Ja, unter uns wird eingestellt. Und da sagen jetzt viele wieder, wie, was? Naja, unter uns wird eingestellt. Sagen wir mal wohlwollend, das war eine Serie bei RTL, 32 Jahre lang. Und wer jetzt sagt, habe ich nie geguckt. Ja, das glaube ich. Ich habe das auch nie geguckt. Aber ich habe da mal mitgespielt für 3 Folgen. Ja, ist lange her, das war in den 90ern. Da haben die mich gecastet. Ich sollte einen Stand-up-Komiker spielen. Ja, habe ich dann auch gemacht. Es wurde für mich aber keine durchgehende Rolle. Nach 3 Folgen wurde ich wieder rausgeschrieben. Begründung, der Typ passt einfach generell nicht zur Comedy. Naja, komm. Kaum 30 Jahre später wird der ganze Bums eingestellt. Ja, Leute, das hat man davon, wenn man sich mit den ganz Großen anlegt. Oder Rache wird am besten kalt serviert. Andererseits ist das ja schon schade, dass die großen Soaps und Serien aus dem Fernsehen verschwinden. Erst die Lindenstraße, jetzt unter uns. Das Einzige, was noch produziert wird, sind diese billigen Formate ohne Niveau. Der ZDF-Fernsehgarten wird uns also noch eine Weile erhalten bleiben. Ja, schade.
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0: 10 vor 8, guten Morgen.
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0: Okay, schon mal ein Hinweis.

0: Wir von Radio Essen, wir wünschen euch einen schönen Start in diesen Freitag. Jetzt haben wir es 7 Minuten vor 8. Guten Morgen.
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1: Mit Danny Hoppe. Guten Morgen. Es hat schon wieder einen Anschlagsversuch auf das Stromnetz gegeben und schon wieder in NRW. Nach den Fällen in Brandenburg und Bergheim war diesmal das Umspannwerk in Dormagen das Ziel. Thorsten Adolfs aus dem News-Team, und es gibt Parallelen zwischen den Fällen. Auch in Dormagen wurde ein verdächtiger Gegenstand gefunden.
2: Genau, auch in Dormagen sollen nach Informationen der Bild Abschussvorrichtungen für selbstgebaute Raketen gefunden worden sein. Die Rede ist von Zeitschaltuhren und Kupferdrähten, die daran befestigt gewesen sein sollen. Gezündet wurden diese kleinen Raketen, nach dem, was wir bisher wissen, in Dormagen wohl nicht. Und es gibt noch eine Parallele. Sowohl in Jentschwalde in Brandenburg als auch in Dormagen wurden Bekennerschreiben gefunden. In dem Schreiben soll stehen, dass fossile Brennstoffe, also Kohle und Gas, unermessliches Leid bringen würden.
1: Die Sicherheit der kritischen Infrastruktur wird durch die Vorfälle ja ein immer wichtigeres Thema, auch in der Politik. Dort wird unter anderem über mehr Möglichkeiten bei der Abwehr von Drohnen beraten.
2: Ja, dabei geht es vor allem um die Frage, wer solche Drohnen in Zukunft vom Himmel holen darf und wie das rechtlich sicher geregelt werden kann. Das ist ein ziemlich komplexes Thema, weil einerseits der Staat sein Gewaltmonopol behalten muss und auf der anderen Seite Unternehmen ihre Anlagen schützen wollen. Das Bundesinnenministerium sagt, da laufen gerade intensive Abstimmungen zwischen dem Bund und den Ländern. Unternehmen und Betreiber von Anlagen der kritischen Infrastruktur müssten wissen, in welchen Fällen sie selbst handeln dürfen und wann sie externe Hilfe holen müssen, heißt es.
1: Danke, Thorsten. Und jetzt weitere Meldungen im Überblick. Der Sparplan für VW ist beschlossen. Der Aufsichtsrat des Autobauers hat dem Sanierungskonzept des Vorstands am Abend überraschend zugestimmt. Es sieht in den nächsten Jahren den Abbau von 50.000 weiteren Stellen und weniger Automodelle vor. Außerdem stehen 4 Werke weiter auf der Kippe. Bundesinnenminister Dobrindt berät heute in Kopenhagen mit mehreren EU-Kollegen über Abschiebezentren für Migranten außerhalb der EU. Dort sollen Menschen untergebracht werden, die nicht in ihre Herkunftsländer zurückgebracht werden können, zum Beispiel weil ihr Heimatland sich weigert, sie zurückzunehmen. Der 1. FC Köln eröffnet am Abend den 2. Spieltag der Fußball-Bundesliga. Die Kölner müssen beim VfB Stuttgart ran. Billig-Online-Händler wie Temu oder Shein fluten schon länger den Markt mit ihren Päckchen. Um das Ganze einzudämmen, gilt in der EU seit Juli ein zusätzlicher Zoll von 3 Euro auf Päckchen aus Ländern außerhalb der EU. Und das zeigt offenbar Wirkung, auch bei uns. Seitdem sind rund 30-40% weniger solcher Bestellungen in Deutschland angekommen. Das hat die Generalzolldirektion bestätigt. Sie betont aber, um das belastbar zu bewerten, sei der Zeitpunkt noch zu früh. Ähnliche Zahlen hatte vorher allerdings auch schon der französische Zoll vorgelegt. Und das waren die Nachrichten mit Danny Hoppe.
3: 20 Grad, aber auch viele Wolken haben wir jetzt gerade an der Radio Essen Wetterbude in Harzopf. Der Freitag, der startet trocken, später zieht dann aber Regen rein in unsere Stadt. Bis zu 23 Grad kriegen wir. Morgen am Samstag ist es kühler. Der Sonntag wird dann aber eigentlich ganz schön.
4: Kurz nach 8, hier ist der Radio Essen Verkehrsservice für euch. Mit einem Stau von der 40 Duisburg Richtung Essen zwischen Mülheim-Heißen und Holsterhausen 4 Kilometer. Da verliert ihr eine Viertelstunde heute Morgen. Dann schauen wir in den Essener Stadtverkehr. Aktuell die Emscher Straße gesperrt wegen einem Feuerwehreinsatz. Mehr Infos dazu bekommt ihr gleich. Und wir schauen noch auf die Blitzer, die ihr uns gemeldet habt im

0: Der Club, die stehen auf der Köln-Mindener Straße, auf der Höhe im Westerbruch und auf dem Laurentiusweg in Höhe Steler Wasserturm. Danke.
1: Und dieser große Brand in Katernberg auf dem Schrottplatz an der Emscher Straße, der beschäftigt uns natürlich weiter heute Morgen hier bei Radio Essen. Wir sind da weiter mit der Essener Feuerwehr in Kontakt.
0: Wir haben außerdem gerade mal mit der Zollvereinschule dort telefoniert. Wie gehen die eigentlich damit um? Und sind eigentlich alle Kinder gekommen oder bleiben die weg? Das alles erzählen wir euch gleich.
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0: 10 nach 8 und wir haben hier jetzt bei Radio Essen für euch nochmal alle wichtigen Infos zu dem Brand in Katernberg. Die Essener Feuerwehr, die ist seit 3:30 heute Nacht im Einsatz an der Emscher Straße. Da brennt es mal wieder auf dem Schrottplatz.
1: Tja, und es brennt kein kleiner Mülleimer, so wie man das häufig kennt, sondern ein wirklich riesiger Schrottberg, ne? 15 Meter hoch, das hat uns nochmal Feuerwehrsprecher Christian Schmücker erklärt.
2: Das ist wirklich aufwendig. Wir reden über einen 10 mal 10 Meter und ungefähr 15 Meter hohen Schrottberg, der in voller Ausdehnung brennt. Und der Betreiber des Schrottplatzes hilft uns jetzt mit Baggern, diesen Berg nach und nach abzutragen. Das Löschwasser kommt nur oben drauf und von daher wird es sich über viele Stunden hinziehen, bis der Brand wirklich unter Kontrolle ist.
0: Svenja Trappmann aus den Radio Essen Nachrichten ist jetzt bei uns im Studio. Guten Morgen.
3: Hallo.
0: Du hast gerade eben mit der Zollvereinsschule telefoniert, einer Grundschule, die da relativ nah auch an diesem Schrottplatz dran ist. Was sagen die denn im Moment?
3: Ja, die haben gesagt, dass die ganz normal aufmachen. Das liegt nämlich daran, dass da im Moment gar nicht so viel Rauch ankommt und auch der Gestank hält sich da wohl wirklich noch in Grenzen. Deswegen hat die Schule ganz normal auf. Auch die Pausen finden Stand jetzt immer noch ganz normal statt, wenn sich an der Situation jetzt gerade nicht so viel ändert.
1: Okay, jetzt kann ich mir vorstellen, dass viele Eltern heute Morgen zu Hause saßen und so ein bisschen unsicher waren. Ne? Schicke ich mein Kind zur Schule oder nicht?
0: Ja, klar.
1: Wie ist denn das da an der Zollvereinsschule? Sind da alle Kinder gekommen?
3: Nee, nicht alle. Es haben sich auf jeden Fall schon ein paar Kinder abmelden lassen von ihren Eltern. Das merken die also schon. Trotzdem hat die Zollvereinsschule gesagt, wir machen weiterhin auf. Also alle Kinder, die kommen wollen, können auch kommen.
0: Also aktuell kann die Feuerwehr Essen auch noch nicht sagen, ob die Schadstoffe in der Luft gefährlich sind.

0: gefährlich sind. Deswegen ist unter anderem auch das Umweltamt vor Ort bei dem Brand auf dem Schrottplatz in Katernberg.
1: Wenn es da Neuigkeiten gibt, dann hört ihr sie natürlich sofort hier bei Radio Essen.
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0: Mario, ganz romantisch. Hier um 7:15 bei Radio Essen. Let me love you. Guten Morgen.
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0: Vor 8:30 sprechen wir hier bei Radio Essen über ein neues Gewerbegebiet. Das soll bald entstehen und zwar zwischen Vogelheim und der A42.
1: Und das ist wirklich sehr, sehr groß, nämlich größer als 25 Fußballfelder. Da soll es aber auch auf diesem Gelände viel Platz für Natur geben. Da ging es gestern offiziell los mit dem Spatenstich. Unter anderem sind auch ein Teich und ein kleiner Wald geplant.
0: Ja, und das Schöne ist, bei der Ideenmitwirkungen haben ganz viele Schülerinnen und Schüler geholfen und zwar von der Gesamtschule Nord in Vogelheim.
2: Also ich erträume das so, dass es mal hier eine nachhaltige, eine sichere und eine umweltgeschützte Umgebung wird.
3: Ich habe mir das so vorgestellt, dass es sehr vielfältig sein soll, sehr kunterbunt und auch vielleicht ein kleines bisschen eine Reizüberflutung, weil das bringt Leute dazu, mehr hier hinzukommen und dann hat man auch mehr Profit davon.
4: Es soll einfach eine sichere Umgebung sein, wo man sich auch wohlfühlt, wo man weiß, okay, hier bin ich sicher an alles und Nachhaltigkeit spielt auch eine sehr große Rolle.
1: Tja, fast der komplette Bereich zwischen Essen und Bottrop, der soll in den nächsten Jahren einmal von links nach rechts umgekrempelt werden, richtig schön werden, auch neue Arbeitsplätze soll es geben. Und für alles das stehen rund 80 Millionen Euro Fördergelder zur Verfügung.
0: Was da alles geplant ist, könnt ihr online bei uns nochmal nachlesen auf radioessen.de.

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0: Guten Morgen, hier ist Radio Essen. 8.30 Uhr haben wir es.
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0: Und bei uns ist Svenja Trappmann. Guten Morgen.
2: Guten Morgen.
3: Guten Morgen. Ja, in Katernberg an der Emscherstraße, da brennt es auf einem großen Schrottplatz und da geht es um einen riesigen Schrottberg. Svenja, wie ist denn da der Stand?
2: Ja, seit gut 3:30 ist die Feuerwehr Essen da vor Ort und versuchen halt da diese enormen Flammen zu löschen. Das ist aber sehr schwierig, weil es halt wirklich so ein riesen Schrottberg ist, der da halt brennt. Ja, und das Löschen wird auch wohl noch wirklich eine Weile dauern. Die Feuerwehr Essen ist deswegen aber auch nicht mehr alleine vor Ort. Unter anderem ist die Feuerwehr Oberhausen jetzt auch an die Emscherstraße gekommen und versucht halt da den Essener Einsatzkräften zu helfen.
3: Es hört sich nicht nur enorm an, sondern sieht auch so aus. Bilder findet ihr auf radioessen.de. Jetzt haben sich natürlich heute Morgen viele Eltern im Essener Norden gefragt oder fragen sich auch immer noch, ist das jetzt gefährlich? Kann ich mein Kind da eigentlich zur Schule schicken?
2: Ja, das Problem ist, das kann man gerade noch nicht so wirklich sagen, ob dieser Rauch auch wirklich gefährlich sein kann. Das Umweltamt ist aber deswegen gerade schon vor Ort und die testen da diese Schadstoffe, die durch diesen brennenden Schrotthaufen halt in die Luft kommen. Die Ergebnisse gibt es im Moment noch nicht. Trotzdem gibt es schon jetzt vorsichtshalber ein paar Einschränkungen, vor allem für die Kitas rund um die Emscherstraße.
4: Es sind 4 Kindertagesstätten deshalb betroffen und gemeinsam mit den Einrichtungsleitungen haben wir entschieden, diese geschlossen zu halten, um die Kinder da nicht unnötig zu exponieren und denen eine Gefahr auszusetzen, bis wir wirklich den Nachweis haben, ob die Schadstoffbelastung vorhanden ist oder auch nicht.
2: Ja, und die Zollvereinsschule, also die Grundschule, ist ja auch nicht so weit von der Emscherstraße entfernt. Die hat aber dagegen heute bisher ganz normal geöffnet, weil da von dem Rauch und dem Gestank halt einfach nicht so viel ankommt. Einige Kinder wurden aber trotzdem heute Morgen bereits abgemeldet.
3: Wir halten euch auf jeden Fall auf dem Laufenden, was den Brand da in Katernberg angeht.
0: Und Svenja, du hast jetzt noch mehr Nachrichten für uns im Überblick.
2: Wenn ihr heute in und rund um Essen mit der Bahn unterwegs seid, dann checkt lieber vorher nochmal eure Verbindung. Bei der Deutschen Bahn wird nämlich wieder gebaut. Betroffen ist diesmal die Strecke zwischen Duisburg, Essen, Oberhausen und Düsseldorf und das bis Ende Oktober. Die Bahn erneuert dabei unter anderem Oberleitungen in Essen und Mülheim und arbeitet an einer Eisenbahnbrücke über dem Ruhrkanal. Für euch heißt das, es gibt Einschränkungen im Nah- und Fernverkehr. Betroffen sind zum Beispiel der RE1 oder auch die S3. Deutschland steht im Achtelfinale vom Soccer World Cup. Bei der kleinen Fußball-WM gewann die deutsche Mannschaft gestern Abend mit 4:1 gegen Serbien. Heute um 18.30 Uhr geht es auch direkt schon weiter. Im ersten K.O.-Spiel heißt der Gegner auf dem Kennedy-Platz dann Dänemark. Und das ist unsere gute Nachricht. 20.000 Euro für das Frauenhaus in Essen. Das haben Sportwagenfahrer am Wochenende gespendet. Die 65 Sportwagen sind dabei durch die gesamte Region gefahren und haben dabei das Geld gesammelt. Die Aktion Die Ausfahrt findet damit schon zum 11. Mal statt. In den letzten 6 Jahren sind somit mehr als 120.000 Euro zusammengekommen. Das waren die Nachrichten aus und für Essen mit Svenja Trappmann. Hier geht es jetzt weiter mit der Radio Essen Frühschicht.
0: Wir schauen nach Bergerhausen zur Radio Essen Wetterbude. Da haben wir jetzt 21 Grad. Heute gibt es immer wieder Regen. Dazu ist es stürmisch. Viele Wolken sind am Essener Himmel. Die Höchstwerte liegen bei 23 Grad. Der kurze Blick aufs Wochenende. Morgen ist es meistens trocken, aber kühler. Und am Sonntag haben wir dann sogar die Chance auf ein bisschen Sonne.
3: Der Radio Essen Verkehrsservice für euch um kurz nach 8:30. Auf der Autobahn ist alles frei, aber im Essener Stadtverkehr ist aktuell die Emscherstraße gesperrt in beiden Richtungen wegen dem Feuerwehreinsatz. Auch die Buslinien 173 und 183, die werden aktuell noch umgeleitet.
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0: Die Sommerpause ist vorbei. Lächeln per Lieferung ist endlich wieder da hier bei Radio Essen. Also wir sagen in eurem Namen bei einer lieben Person Danke und haben auch noch einen dicken, wirklich hübschen Blumenstrauß mit dabei.
3: Ja, in ein paar Minuten lernt ihr hier bei Radio Essen Claudia aus Steele kennen. Die möchte nämlich einer ganz

0: besonderen Freundin noch einmal nachträglich zum Geburtstag gratulieren. Und da helfen wir gerne nach, ja, ne? Gleich bei uns.
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0: Wer hat in euren Augen mal so ein richtig dickes Danke verdient? Das wollten wir wissen hier bei Radio Essen mit unserer Aktion Lächeln per Lieferung. Das funktioniert so, wir kommen vorbei, wenn ihr euch bei uns meldet. Und zwar mit einem richtig schönen dicken Blumenstrauß. Denn die Sommerpause ist jetzt wieder vorbei. Wir sind endlich wieder unterwegs, ja. Christian und ich. Und du hast gestern den Start gemacht.
1: Genau, in Steele bin ich gewesen. Wirklich mitten in der Steeler Fußgängerzone. Claudia hat sich bei uns gemeldet. Und es ging um ihre Freundin Anja. Die ist einfach so eine richtig klasse Freundin, wenn man sie braucht. Das sagt sie. Die beiden haben sich gestern in einer Bäckerei in Steele mittags zum Kaffeetrinken verabredet. In der Fußgängerzone. Ja, und da bin ich dann auch hin. So, hier wird gerade angestoßen. Hallo Anja.
2: Hallo. Ach du Schande, hättest du mir halt nicht sagen können.
1: Nein, das kann sie nicht. Das ist nämlich eine Überraschung. Und zwar sind wir unterwegs mit unserer Aktion Lächeln per Lieferung, wo es darum geht, nette Menschen zu überraschen, ja, die eben was ganz Besonderes sind. Was ist denn das Besondere an der Anja?
3: Ja, die Anja ist immer für andere da, für mich auch besonders und das schätze ich total an ihr. Man kann sie anrufen und sie macht sich immer Gedanken und hilft, wo sie kann.
1: So, die Anja ist also eine richtig gute Freundin.
2: Ich bin total platt jetzt. Ja.
1: So, und bei unserer Aktion Lächeln per Lieferung gibt es als Dankeschön ja immer einen Blumenstrauß. Der ist in ihrem Namen für dich.
3: Danke. Alles Liebe, alles Gute. Und danke und schön, dass es dich gibt. Ne?
2: Dankeschön. Ja. Das ist ja eine Überraschung. Also da, mit sowas habe ich nicht gerechnet.
3: So soll es doch sein.
2: Ich war schon erstaunt, dass du darauf beharrt hast, dass wir uns hier treffen.
3: Okay, das war ja der Plan, dass wir dich überraschen und dass du nicht damit rechnest.
2: Vielen Dank. Ich bin sprachlos.
0: Schön, das habt ihr richtig schön heimlich ausgefädelt. Ja, ne? Ja, aber das ist ja immer unser Plan. Also, Anja ist platt gewesen und ein bisschen sprachlos.
1: Ja, es ist noch weitergegangen. Ich habe dann erstmal einen Kakao mitgetrunken, ne? Das sage ich ja auch nicht nein. Und noch so ein paar spannende Geschichten von den beiden gehört. Hören wir uns gleich an. Direkt nach Journey aus den 80ern und Don't Stop Believing. Guten Morgen.

0: Anja aus Steele hat gerade den ersten Blumenstrauß nach der Sommerpause bekommen von Lächeln per Lieferung hier bei Radio Essen. Bei der Aktion sagen wir Danke, und zwar in eurem Namen. Wir sagen ganz besonderen Menschen Danke, die es verdient haben. Und Anja aus Steele ist einfach die allerbeste Freundin der Welt. Das sagt Radio Essen-Hörerin Claudia, die hat sich deswegen auch bei uns gemeldet.
1: Ja, Anja hat sich total gefreut und war wirklich überrascht, als du da plötzlich mit in dieser Bäckerei saß, mit diesem fetten Blumenstrauß. Haben wir gerade schon gehört. Und die beiden haben dich dann mal eben in dieser Bäckerei in Steele auch zum Kaffeetrinken eingeladen, ne? Haben sich auf einen Kakao eingeladen.
0: Genau. Jetzt sitzen wir ganz entspannt in der Bäckerei bei ein paar Plätzchen Kaffee bei Kakao. Prost, ne? Was macht ihr beiden denn normalerweise so, wenn ihr nicht gerade mit dem Radio hier in der Bäckerei sitzt?
2: Wir laufen manchmal zusammen an der Ruhr entlang und unterhalten uns. Und ab und zu trinken wir auch gerne mal ein Glas Sekt.
0: Ja, warum auch nicht? Und jetzt ist die Anja, man sieht es nicht, aber sie ist vor kurzem, darf ich sagen, sie ist vor kurzem tatsächlich 60 geworden. Aber sie war gar nicht da, du konntest nicht hin, ne?
2: Ja, das habe ich ein bisschen bedauert. Die Anja war auf dem Toten-Hosen-Konzert in Berlin und danach ist sie direkt nach Usedom in Urlaub gefahren. Dann war ich eine Zeit lang nicht da, sodass ich ihr nicht persönlich gratulieren konnte. Und jetzt so 5 Wochen später hatte ich gedacht, es wäre doch eine Chance, über Radio Essen mal die Glückwünsche zu überreichen.
0: Bei den Toten Hosen bist du gewesen in Berlin. Wie war's?
3: Das war mega. War ein ganz tolles Konzert. Zum ersten Mal Tote Hosen live gesehen. Ja, wahrscheinlich auch zum letzten Mal. Hören ja auf. Sehr schade.
0: Es gibt eine Möglichkeit. Du weißt schon Bescheid, dass wir von Radio Essen Tickets für ein exklusives Konzert verlosen.
3: Ja, ich habe auch schon versucht mitzumachen, aber bisher noch kein Glück gehabt.
0: Wir lassen euch beiden jetzt erstmal hier ganz in Ruhe jetzt endlich euren Kaffee trinken, die Plätzchen essen. Du hast dich gefreut, ne?
3: Total. Ich bin immer noch sprachlos.
0: Sehr schön. Überraschung ist geglückt.
2: Auf jeden Fall.
0: Also, Blumenstrauß ausgeliefert, Lächeln per Lieferung, für heute erledigt.
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0: Es gibt so eine erste ganz, ganz kleine Entwarnung aus Katernberg. Da brennt es ja kräftig seit der Nacht schon auf dem Schrottplatz. Und da sagt die Feuerwehr jetzt, der Rauch ist weniger geworden. Also es wird so ein bisschen besser. Die Arbeiten machen Fortschritte.
1: Genau, die Arbeiten, die gehen aber noch weiter. Alle aktuellen Infos, die hört ihr dann weiter natürlich hier bei Radio Essen.
0: 7:07, guten Morgen.
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1: Mit Danny Hoppe. Guten Morgen. VW muss massiv sparen und die Kosten senken, um aus der Krise zu kommen. Helfen soll dabei der Abbau von Zehntausenden Arbeitsplätzen. So sieht der Sanierungsplan des Vorstands aus, um die Wende zu schaffen. Thorsten Adolfs aus dem News-Team, und gestern Abend hat der Aufsichtsrat den Plan überraschend auch einstimmig beschlossen.
2: Ja, nach Konzernangaben stehen weltweit rund 50.000 weitere Stellen auf der Kippe. Ein Problem ist, dass VW im Moment in Europa einfach zu viele Autos produziert, die niemand abnimmt, und deshalb stellt das Management jetzt 4 Werke in Frage. Das sind die Standorte Emden, Zwickau, Hannover und Neckarsulm. Dort suchen die Verantwortlichen händeringend nach Alternativen, weil die Fabriken ab dem Jahr 2031 sonst nicht mehr wirtschaftlich laufen würden.
1: Ja, Experten sagen aber auch, dass dieser angekündigte Sparkurs nicht reichen wird.
2: Ja, der Autoexperte Bratzel vom Center of Automotive Management ist zwar auch der Ansicht, dass Kostensenkungen bei VW dringend nötig sind. Er hat der NOZ aber auch gesagt, dass die allein nicht die Rettung bringen werden. Bratzel bezweifelt außerdem, dass es nötig ist, sich von gleich 4 Werken zu trennen. 2 Standorte würden völlig ausreichen, meint er. Und statt nur den Rotstift anzusetzen, müsse VW auch endlich mutiger werden und mehr Geld in die Zukunft stecken, zum Beispiel in autonomes Fahren oder die Robotik. Die Ingenieure dafür habe VW, sagt Bratzel. Das Unternehmen insgesamt müsse aber umdenken und auch mal ins Risiko gehen. Nur so könne VW international überhaupt noch konkurrenzfähig bleiben, meint der Autoexperte.
1: Danke, Thorsten. Und jetzt weitere Meldungen im Überblick. Es gibt immer mehr Sabotageverdachtsfälle an Umspannwerken in NRW. Am Abend war in Dormagen ein verdächtiger Gegenstand gefunden worden, und aktuell prüft die Polizei auch ein Umspannwerk in Weißweiler bei Aachen. In einem Bekennerschreiben sei eine weitere Tat dort erwähnt, sagte ein Polizeisprecher vorhin. Gefahndet wird demnach nach einem Mann aus Gevelsberg. In Sachsen-Anhalt geht der Landtagswahlkampf in den Endspurt. Mehrere Parteien veranstalten heute ihre Abschlusskundgebungen. In einer neuen ZDF-Umfrage liegt die AfD mit 41% weiter klar vor der CDU, sie kommt auf 23%. In Italien hat die Regierung von Giorgia Meloni einen historischen Rekord gebrochen. Ihr Kabinett ist seit heute 1413 Tage ununterbrochen im Amt. Das hat vor ihr keiner geschafft. Seit 1946 gab es in Italien fast 70 Regierungen. Bei der Bahn werden gerade eine Menge wichtige Strecken saniert, auch bei uns in NRW. Dabei setzt die Bahn oft auf Vollsperrungen, und das stört den Verkehrsclub Deutschland. Er sagt, diese dürften nur das letzte Mittel sein, denn stundenlange Fahrten im Ersatzverkehr seien für Pendler unzumutbar. Der Verkehrsclub fordert stattdessen, dass bei Sanierungen ein Gleis weiter genutzt wird. Dort müsse dann halt langsamer gefahren werden. Auch die Bahn denkt aktuell über eine Anpassung ihres Konzepts nach. Und das waren die Nachrichten mit Danny Hoppe.
3: Im Moment haben die Wolken über Essen auch mal eine Lücke. 21 Grad sind es an der Radio Essen Wetterbude in Borbeck. Am Nachmittag wird es windig sein mit ein bisschen Regen zwischendurch. Bei den Temperaturen tut sich nicht viel. 23 Grad, das sind die Höchstwerte. Morgen am Samstag ist dann Schluss mit dem Regen. Es wird aber ein bisschen kühler.
4: Kurz nach 9 der Radio Essen Verkehrsservice. Die Autobahnen sind aktuell frei. Im Essener Stadtverkehr ist die Emscher Straße gesperrt wegen einem Feuerwehreinsatz. Und dann nochmal der Blick auf die Berliner Straße. Ja, die hat immer noch keine Ampeln und ihr fahrt da einspurig. Das ist aber geplant, also geduldet euch da noch ein bisschen. Schauen wir noch eben auf die Blitzer, die ihr uns gemeldet habt. Köln-Mindener Straße auf Höhe im Westerbruch, Laurentiusweg in Höhe Steeler Wasserturm und Bischofstraße in Richtung Stauderstraße.
3: Wir haben jetzt für euch ein Stück Musikgeschichte. Kein anderer Song war jemals länger in den britischen Single-Charts als dieser Titel. Mehr als 500 Wochen war der in den Top 100.
4: Ja, zu Recht. Die legendäre Debütsingle der Rockband The Killers.

0: Das Mr. Brightside, die haben wir jetzt für euch.
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0: eigentlich haben ja alle i-Dötzchen gestern schon mit der Schule angefangen, aber es gibt eine Ausnahme, über die sprechen wir jetzt hier bei Radio Essen, nämlich die Tiegelschule im Nordviertel. Da gibt es nicht nur neue Erstklässler, nee, die ganze Schule, die ist neu. Die ist nämlich frisch gebaut und da geht's heute richtig los, jetzt um genau zu sein.
1: Ganz genau, Radio Essen Stadtreporterin Anna Bartel ist mit dabei, weil wann haben wir schon mal eine ganz neue Schule bei uns in Essen? Anna, guten Morgen, was läuft denn da gerade?
2: Guten Morgen. Also jetzt läuft gerade die Einschulungsfeier natürlich und Oberbürgermeister Thomas Kufen hält gerade ein Grußwort. Die Konrektorin der Schule, Nicole Meissner, hat gerade versucht, den Kindern klarzumachen, dass es heute wirklich ein ganz besonderer Tag ist, weil sie die ersten Kinder sind, die auf diese Schule gehen dürfen. Denn seit über 20 Jahren wurde in Essen ja keine neue Grundschule gebaut oder neu gegründet. Also das ist wirklich, wirklich sehr besonders. Deshalb sind ja auch ganz viele Menschen da, die normalerweise bei Einschulungsfeiern gar nicht dabei sind.
0: Du hast die Kinder bestimmt schon gesehen jetzt bei der Feier. Würdest du sagen, die verstehen das schon, dass die jetzt auf eine ganz, ganz neue Schule gehen?
2: Das glaube ich ehrlich gesagt nicht, dass sie das wirklich verstehen. Ich habe auf jeden Fall ganz viele große Augen gesehen. Es gibt auch ein paar Kinder, die noch im Moment nicht so richtig von ihren Eltern los wollen. Das ist ja auch immer so. Die haben schon angefangen zu heulen. Aber die meisten sind gerade total erstarrt und still und haben wirklich große Augen und freuen sich wahrscheinlich eher darauf, nachher zu sehen, was in ihrer Schultüte ist.
1: Ja, ein aufregender Tag auf jeden Fall. Wie sieht denn die neue Schule aus, wenn du dich mal umguckst?
2: Also die neue Schule ist wirklich toll. Wir stehen ja jetzt im Moment hier in der Aula, das heißt also im Foyer. Das stehen überall Stühle drin. Dann, das ist richtig schön hoch. Dann gibt es hier so Fenster, da kann man nämlich dann, wenn man oben ist sozusagen, in den Klassenräumen, kann man sich auch in diese Fenster reinsetzen und unten runter gucken. Und es gibt eine Lernwerkstatt, einen Musikraum und eine Küche gibt es auch hier. Also jede Menge Sachen und ein hoffentlich funktionierendes und spannendes Leitsystem.
0: Jetzt ist ja nicht nur das Gebäude neu, Anna, sondern auch das Konzept der Schule ist besonders. Ne? Was planen die denn?
2: Also das ist eine Schule, in der dann die Kinder von der ersten bis zur vierten Klasse in einer Gruppe unterrichtet werden. Also die ersten fangen jetzt eben an, die sind jetzt erstmal noch alleine, nächstes Jahr kommen dann die nächsten, das ist dann sind die in der zweiten Klasse, dann kommt die aus der ersten Klasse mit dazu und das zieht sich dann hoch bis zur vierten. Und wenn die Kinder, die heute eingeschult werden, in 4 Jahren hier in der Schule sind, dann sind sie richtig schön die Großen und haben echt alles drauf. Die sind dann richtig super gut. Weil die wissen, wie es geht.
1: Tja, und das geht schneller, als man denkt, von der ersten in die vierten Klasse. Die Tiegelschule im Nordviertel, die ist fertig. Da läuft gerade die Einschulungsfeier. Da kommen die ganzen i-Dötzchen. Und wir von Radio Essen waren mit dabei. Weil wann wird schon mal eine neue Schule in Essen eröffnet?
0: Tja, das ist wirklich selten.
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0: sondern auch Svenja Trappmann aus den Radio Essen Nachrichten.
1: Na, hallo. Es gab einen Großbrand und den gibt es auch immer noch auf dem Schrottplatz an der Emscher Straße in Katernberg. Svenja, wie ist da aktuell der Stand?
2: Ja, also so langsam schlagen die Löschmaßnahmen an. Ich habe gerade auch nochmal mit dem Sprecher der Feuerwehr Essen telefoniert und der hat mir gesagt, dass die Rauchentwicklung, die ja wirklich bis vor einer Stunde noch enorm war, deutlich abgenommen hat. Es wird wohl jetzt auch eher mit Schaum als mit Wasser gearbeitet. In der Spitze hat die Feuerwehr aber probiert, mit gut 18.000 Litern Wasser das Feuer zu löschen. Das sind rund 120 Badewannen.
1: Ja, das ist einiges, was da an Wasser draufgegangen ist. Die Einsatzkräfte, die sind ja schon seit heute Morgen 3:30 vor Ort. Mhm. Und das kann man sich nur vorstellen. Das ist wirklich anstrengend, so ein riesiger Einsatz. Sind die nicht langsam kaputt?
2: Ja, das sind sie wohl. Deswegen wurden die jetzt auch alle ausgetauscht. Und vor Ort an der Emscher Straße sind jetzt rund 90 neue Einsatzkräfte. Das wird aber wahrscheinlich nicht der letzte Wechsel gewesen sein. Der Einsatz wird sich nämlich wahrscheinlich noch eine ganze Weile ziehen.
1: Alles, was da neu ist und was da passiert, das erfahrt ihr natürlich hier bei uns. Wir halten euch da bei Radio Essen auf dem Laufenden.
0: Und Svenja, du hast jetzt noch mehr Nachrichten für uns im Überblick.
2: Ab heute baut die Bahn wieder in und rund um Essen. Betroffen ist die Strecke zwischen Duisburg, Essen, Oberhausen und Düsseldorf und das bis Ende Oktober. Die Bahn arbeitet dabei unter anderem an einer Eisenbahnbrücke über dem Ruhrkanal. Für euch heißt das, es gibt Einschränkungen im Nah- und im Fernverkehr. Betroffen sind zum Beispiel der RE1, RE6 oder auch die S3. Deutschland steht im Achtelfinale vom Soccer World Cup. Bei der Kleinfußball-WM gewann die deutsche Mannschaft gestern Abend mit 4:1 gegen Serbien. Heute um 18.30 Uhr geht es auch direkt schon weiter. Im ersten K.O.-Spiel heißt der Gegner auf dem Kennedy-Platz dann Dänemark. Und das ist unsere gute Nachricht. Bei der Aktion Die Sportwagenausfahrt sind am Wochenende gut 20.000 Euro für das Frauenhaus in Essen zusammengekommen. Das Geld haben insgesamt 65 Sportwagenfahrer gesammelt und das, indem sie durch Essen, Düsseldorf und das Bergische Land gefahren sind. Das waren die Nachrichten aus und für Essen mit Svenja Trappmann. Mehr Nachrichten findet ihr jederzeit auch online auf radioessen.de.
0: Es ist schon ein bisschen wärmer geworden. Inzwischen 21 Grad sind es im Südviertel an unserer Radio Essen Wetterbude. Im Moment scheint auch so ein bisschen die Sonne. Später ist es dann eher wieder grau, windig mit ein paar Schauern zwischendurch und 23 Grad im Laufe des Nachmittags. Morgen am Samstag ist es dann trocken, aber auch ein kleines bisschen kühler.
1: Kurz nach 9:30 schauen wir auf die Straßen. Hier ist der Radio Essen Verkehrsservice. Im Essener Stadtverkehr ist die Emscher Straße gesperrt wegen dem Feuerwehreinsatz am Schrottplatz. Dann haben wir noch die Berliner Straße. Auch da gibt es immer noch keine Ampeln. Die ist außerdem einspurig. Also da müsst ihr auf jeden Fall ein bisschen mehr Zeit mit einplanen. Ansonsten wünsche ich euch allen eine gute und sichere Fahrt.
0: Guten Morgen hier bei Radio Essen und Tipps, was ihr an diesem Wochenende unternehmen könnt. Die haben wir gleich. Unter anderem wird nämlich in Borbeck und Steele gefeiert.
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1: Ich ärgere mich wirklich, dass ich dieses Wochenende nicht in Essen bin.
2: Ja.
1: Leider. Sonst
2: los,
1: wäre ich auf jeden Fall nach Steele gegangen. Und ich meine das wirklich ernst. Da ist italienischer Septembermarkt. Bitte sag das nochmal so schön.
2: Ich kann das ja eigentlich gar nicht auf Italienisch, aber ich versuch's mal. Mercato di Settembre.
1: Ah, das klingt schon lecker, finde ich. Da muss man auf jeden Fall hin, wenn man italienisches Essen mag. Also Pasta aus dem Parmesanleib, Bruschetta, Antipasti, Cannelloni, dazu noch ein lecker Vino und ein Aperol.
2: Okay, bis Sonntag könnt ihr dahin, immer von 11 bis 23 Uhr. Da gibt's auch jeden Tag Live-Musik. Oder alternativ, ihr fahrt nach Borbeck. Da ist nämlich auch Stadtfest von heute bis Sonntag. Mitten im Borbecker Zentrum, Live-Musik auf Bühnen, Essenstände, Marktstände, Familienprogramm, verkaufsoffen, also alles, was man da so erwarten kann.
1: Herrlich. Ihr könnt auch nach Herten fahren, da ist Sunset Picnic. Das ist so ein kostenloses Familienfestival direkt auf der Halde Hohewart. Da könnt ihr euch dann gemütlich mit einer Picknickdecke hinpflanzen und dann über ganz Essen, Bochum und Gelsenkirchen gucken.
2: Um 15 Uhr geht's los, bis 23 Uhr abends habt ihr dann noch einen tollen Sonnenuntergang, hoffentlich dazu so elektronische Musik.
1: Ja, und sind wir mal ehrlich, feiern an so einem Samstag auf einer Halde, das ist einfach geil.
2: Ja, außer die Stufen vorher da hochlaufen.
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0: Genießt das Leben in vollen Zügen. Das singt Sarah Larsson in Lush Live. Eigentlich das perfekte Lied, ne? Für so einen Freitag kurz vorm Wochenende.
1: So ist es. Kevin Zimmer übernimmt hier gleich ab 10 bei Radio Essen. Und er hat Tickets für euch von den Toten Hosen. Also auf jeden Fall bitte dranbleiben, wenn ihr auch noch zu unserem Radio Essen Exklusivkonzert gehen wollt.
0: So, das war's für uns diese Woche. Christian, möchtest du noch was total Wichtiges sagen, bevor wir jetzt hier gleich aus dem Studio gehen?
2: Nö.
0: Gut, dann mache ich das. Es war mal wieder schön mit euch.
1: Das stimmt.
0: Christian und ich, wir verabschieden uns jetzt. Habt ein schönes Wochenende.
1: Das hätte ich jetzt auch gesagt. Ja. Schönes Wochenende.
0: Weiß
1: bis bald. Ciao.
0: Tschö.

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0: Mit Danny Hoppe. Guten Morgen. Es gibt immer mehr Vorfälle an Umspannwerken. Und so langsam wird es schwierig, noch den Überblick zu behalten. Gestern Abend wurden in Dormagen Abschussvorrichtungen und ein Bekennerschreiben gefunden. Außerdem wird seit dem Morgen ein Umspannwerk im Landkreis Oldenburg durchsucht, genauso wie ein weiteres in Weißweiler bei Aachen. Thorsten Adolfs aus dem News-Team, was sind die genauen Gründe dafür?
1: In dem Bekennerschreiben, das in Dormagen gefunden wurde, wird laut Polizei genau dort in Weißweiler eine weitere Tat angekündigt und deshalb sind Einsatzkräfte vor Ort, um zu schauen, ob sich auch dort eventuell verdächtige Gegenstände in der Nähe des Umspannwerks befinden. Mittlerweile haben die Ermittler auch eine Vermutung, von wem die Bekennerschreiben stammen, und zwar soll es sich bei dem Tatverdächtigen um einen Mann aus Gevelsberg im Ennepe-Ruhr-Kreis handeln. Nach ihm wird intensiv gefahndet. Die Polizei sagt aber auch, vielleicht ist der Mann auch nur ein Trittbrettfahrer. Das alles muss noch geprüft werden. Mehrere Medien hatten berichtet, dass in dem Bekennerschreiben als Motiv für die Taten der Kampf gegen fossile Energieträger genannt werde. Dazu wollte sich die Polizei bis jetzt aber nicht äußern.
0: Die Bundesregierung arbeitet ja gerade an neuen Regeln, um sensible Bereiche wie Stromnetz oder auch die Bahn besser zu schützen. Wie ist da der Stand der Dinge?
1: Ja, es muss rechtlich genau geklärt werden, was staatliche Behörden übernehmen und was die Betreiber selbst in solchen Fällen tun können. Das Ziel ist, es für die Betreiber der Anlagen leichter zu machen, sich vor unerwünschten Eindringlingen zu schützen, aber ohne dabei das staatliche Gewaltmonopol zu verletzen. Ein Gesetz dazu ist schon im März in Kraft getreten, aber die entscheidende Verordnung, die genau festlegt, welche Anlagen als kritisch eingestuft werden, die fehlt noch. Erst wenn die Verordnung aus dem Innenministerium fertig ist, können sich die Betreiber solcher Anlagen beim Bundesamt für Bevölkerungsschutz registrieren und dann konkrete Schutzmaßnahmen umsetzen. Also auch da ist wieder sehr viel Bürokratie mit im Spiel.
0: Danke, Thorsten. Und jetzt weitere Meldungen im Überblick. Der Autobauer Volkswagen stellt die Weichen für einen historischen Konzernumbau. Der Aufsichtsrat hat den Sanierungsplänen des Vorstands zugestimmt. In den nächsten Jahren sollen unter anderem 50.000 Stellen gestrichen werden. Außerdem stehen 4 Werke auf der Kippe. Bundesinnenminister Dobrindt berät heute in Kopenhagen mit mehreren EU-Kollegen über Abschiebezentren für Migranten außerhalb der EU. Dort sollen Menschen untergebracht werden, die nicht in ihre Herkunftsländer zurückgebracht werden können, zum Beispiel weil ihr Heimatland sich weigert, sie aufzunehmen. In Essen versucht die Feuerwehr seit dem frühen Morgen einen Brand auf einem Schrottplatz zu löschen. Wegen der starken Rauchentwicklung wurden Kindergärten in der Umgebung erst einmal geschlossen. Zurzeit laufen Schadstoffmessungen. Rund 5,3 Millionen Menschen in Deutschland sind nicht so ganz glücklich mit ihrer Arbeitszeit. Das ist etwa jeder 9. Beschäftigte. Das hat das Statistische Bundesamt mitgeteilt. 3,8 Millionen würden demnach gerne beruflich etwas kürzer treten und weniger arbeiten. Das ist vor allem bei denen der Fall, die in Vollzeit arbeiten. Sie würden oft gerne rund 10 Stunden in der Woche reduzieren, auch wenn das weniger Geld mit sich bringt. Um zum Beispiel mehr Zeit mit Freunden und der Familie zu verbringen, eine bessere Work-Life-Balance zu haben oder so besser auf ihre Gesundheit zu achten. Rund 5 Millionen Menschen würden dagegen gerne mehr arbeiten. Sie sind meist in Teilzeit beschäftigt und wünschen sich im Schnitt rund 10 Arbeitsstunden zusätzlich. Und das waren die Nachrichten mit Danny Hoppe.
2: Und wir schauen aufs Wetter hier bei Radio Essen. Ich bin Tobias Wolf. Hallo, und das sieht heute ganz nett aus, zumindest heute Vormittag. Wir haben gerade 21 Grad an der Radio Essen Wetterbude im Nordviertel. Dazu wechseln sich heute Vormittag und heute Mittag Sonne und Wolken ab. Vielleicht ist es auch ein bisschen windig dabei, aber auf jeden Fall trocken. Anders sieht es dann leider heute Nachmittag aus. Da kommt nämlich teils ordentlich Regen hier zu uns nach Essen. Maximal dabei heute 22 Grad. Morgen, da sieht es aber richtig schön aus. Da kommt richtig viel Sonne, das Ganze bei 20 Grad. Und so sieht dann auch der Sonntag aus und der Montag da sogar dann noch ein bisschen wärmer. Und jetzt der Radio Essen Verkehrsservice für euch. Da sieht es gerade sehr gut aus. Es gibt keine Meldung von den Autobahnen. Aber im Essener Stadtverkehr, da haben wir nämlich einen Ampelausfall auf der Langenberger Straße stadteinwärts auf Höhe der A44 Ausfahrt Überruhr. Das hat Carsten gesehen und uns direkt Bescheid gesagt. Dankeschön. Außerdem stehen noch Blitzer in der Stadt. Die Knöllchenkalles auf der Köln-Mindener Straße auf Höhe der Straße im Westerbruch, auf dem Laurentiusweg auf Höhe des Stähler Wasserturms und auf der Bischofsstraße in Richtung Stauderstraße. Dankeschön an die 5000 Radio Essen, Verkehrsmelderinnen und Verkehrsmelder.
3: Und damit herzlich willkommen im Freitag. Jetzt schon wieder letzter Tag der Schule vor dem Wochenende. Also solche Wochen würde ich mir auch gefallen lassen.
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3: Ich bin Kevin Zimmer. Tag zusammen.
5: Ich heb ab.

0: Da redet man an deutschen Schulen und vor allen Dingen hier in NRW noch darüber, hör mal, wir müssen den Kindern auch mal so ein Tablet organisieren, damit die damit auch mal Unterricht machen können. Jetzt denken einige Länder schon wieder drüber nach, ja, das mit den Tablets an Schulen war doch nicht so eine gute
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0: Moment mal, wir sind doch immer ein bisschen später dran, wir kommen nicht mit. Ja, was denn jetzt? Ja, es ist wirklich so, Dänemark und Schweden wollen die Digitalisierung an Schulen teilweise wieder zurückfahren und haben es teilweise sogar schon getan. Und auch bei uns fragen sich jetzt Eltern, haben wir es mit dem digitalen Unterricht vielleicht übertrieben? José Nasciandi, der Leiter unseres Landtagsstudios, hat zum Start ins neue Schuljahr ein ausführliches Interview mit NRW-Schulministerin Dorothe Feller geführt. Zu digitalen Medien im Unterricht sagt die Ministerin, NRW habe nie so ganz nur auf digitale Medien gesetzt.
2: Wir haben ja immer gesagt, Digitalisierung, auch KI, ist immer eine Ergänzung. Es ist nie ein Ersetzen. Das heißt, wir machen beides. Wir machen das Analoge und wir machen das Digitale. Wir können das Digitale nicht ausblenden, weil die Kinder leben in dieser Welt und sie müssen auch, wenn sie die Schule mal verlassen haben, auch die Kompetenzen haben. Sie müssen Digitalkompetenz haben, KI-Kompetenz haben, Medienkompetenz haben. Dänemark, Schweden haben gesagt, wir fahren das zurück. Jetzt muss man aber auch mal einmal fairerweise sagen, so weit wie die waren wir noch nie, weil die sehr viel gemacht haben und wir immer gesagt haben, wir wollen es nur ergänzend haben, nie ersetzend.
0: So, und jetzt soll in der Grundschule wieder mehr geschrieben werden und jetzt kommt's mit der Hand, mit so einem Stift in der Hand, richtig auf Papier. Verrückt, oder? Denn so schildert es die Ministerin, manche Kinder haben damit große Probleme mit dem Schreiben.
2: Uns ist wichtig, auch den Schulen nochmal die Rücken zu stärken, dass wir auch einen Schwerpunkt legen auf handschriftliches Schreiben. Wir kriegen viel eine Rückmeldung, dass Lehrkräfte sagen, die Kinder, die können gut wischen, aber sie sind nicht mehr in der Lage, den Stift zu halten. So, und da wollen wir die Lehrkräfte ermuntern, da einen Schwerpunkt drauf zu legen und werden ihnen auch Materialien dazu nochmal zur Verfügung stellen.
0: Ja, die Kinder können gut wischen, allerdings nicht im Haushalt, habe ich festgestellt. Naja gut, also der Stift, der soll wieder zentraler Punkt im Unterricht werden, aber das Tablet bleibt auch. Zum Start des neuen Schuljahres heißt es damit, digital können, analog, aber bitte nicht verlernen.
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1: Das sind wir. Ab und zu spielen wir ein bisschen Werbung und ihr kauft bitte alles, was da gesagt wird. Und das war's. Win-win-Situation. Ich bin Kevin Zimmer, schönen Freitag.
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2: You'll Never Walk Alone, natürlich die Hymne des Liverpool FC, vor allen Dingen für mich als Liverpool-Fan sowieso schon eine Hymne, aber irgendwann hat es mir die Augen geöffnet, dass ich erkannt habe, dass man das eben auch als Rocklied spielen kann, und ich glaube, dass die Botschaft eben jenseits von Fußballbedeutung eine ganz tolle Message hat an die ganze Welt. Das ist auch kein Wunder, dass zu Corona-Zeiten dieser Song in Krankenhäusern und auf Stationen gesungen wurde, denen es nicht gut ging, weil es einfach der ultimative Mutmacher ist.
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1: Mit Danny Hoppe, guten Tag. Für die einen ist es Schrott, für die anderen sind es ungenutzte Milliardenwerte. Viele von uns haben in ihren Wohnungen, Häusern, Kellern und Garagen bestimmt noch einiges an Elektroschrott liegen, wie alte Handys oder auch alte Waschmaschinen, Mikrowellen oder andere Haushaltsgeräte. Thorsten Adolfs aus dem News-Team, es gibt jetzt eine neue Studie, in der steht, dass wir diesen Elektroschrott eigentlich noch sinnvoll nutzen könnten.
2: Ja, und dabei geht es um richtig viel Geld und wertvolle Rohstoffe. In den alten Geräten schlummern nämlich auf ganz Europa hochgerechnet Materialien im Wert von über 65 Milliarden Euro. Nach Angaben der Boston Consulting Group landen jedes Jahr Millionen Tonnen Metalle wie Kupfer, Lithium oder Kobalt einfach im Müll oder verschwinden in irgendwelchen Schubladen oder Kisten. Und das sei fatal, weil die Industrie bei diesen Stoffen extrem abhängig von Ländern wie China sei, heißt es. Wenn dieser Elektroschrott nicht endlich besser gesammelt und verwertet wird, würden uns diese wichtigen Ressourcen für neue Technik in Zukunft vielleicht fehlen, sagen die Studienmacher.
1: Und was müsste sich jetzt ändern, damit wir diesen ganzen Schrott sinnvoll nutzen können?
2: Also im Moment wird nach Ansicht der Experten der Fehler gemacht, dass Altgeräte oft geschreddert oder verbrannt werden, statt die wertvollen Einzelteile rauszuholen. Deshalb fordern sie ein Konzept, das Cradle to Cradle heißt. Sie sagen, die Hersteller sollten ihre Produkte so bauen, dass man sie leicht zerlegen, reparieren und später dann modular wiederverwenden kann. Wenn Waschmaschinen oder Smartphones schon beim Bau so geplant würden, dass man sie einfach auseinanderschrauben kann, dann könnten jede Menge Rohstoffe gesichert werden, heißt es. Das helfe der Umwelt, schone die Kassen der Hersteller und es würde uns ein Stück weit unabhängiger von Rohstoffimporten, zum Beispiel aus Asien, machen.
1: Danke, Thorsten. Und jetzt weitere Meldungen im Überblick. Nach dem nächsten Sabotageversuch an einem Umspannwerk in Dormagen läuft gerade auch ein Polizeieinsatz an einer Anlage in Weißweiler. Für ein weiteres Umspannwerk in Niedersachsen gab es dagegen vorhin Entwarnung. Aktuell wird auch nach einem Mann aus Gevelsberg gefahndet. Er wird in einem Bekennerschreiben als Verfasser genannt. In Sachsen-Anhalt geht der Landtagswahlkampf in den Endspurt. Mehrere Parteien veranstalten heute ihre Abschlusskundgebungen. In einer neuen ZDF-Umfrage liegt die AfD mit 41% weiter klar vor der CDU. Sie kommt auf 23%. In Deutschland gibt es auch in diesem Jahr weiterhin viele Großinsolvenzen. Dabei geht es um Unternehmen mit einem Jahresumsatz von mindestens 50 Millionen Euro. Nach Angaben des Kreditversicherers Allianz Trade gab es im ersten Halbjahr schon 33 solcher Firmenpleiten. Das seien 10% mehr als im Vorjahreszeitraum, heißt es. Gleich mehrere Autobauer und Tech-Konzerne arbeiten momentan am Auto der Zukunft. Auch Tesla mischt da ordentlich mit. Der Konzern hat jetzt in Austin im Bundesstaat Texas ein selbstfahrendes Cybercab vorgestellt. Ein Robotaxi ohne Lenkrad und Pedale. Tesla-Chef Elon Musk hat gleich eine ganze Welle an Cybercabs angekündigt. Sie sollen ab heute auch für die Öffentlichkeit verfügbar sein. Bisher hinkt Tesla bei selbstfahrenden Taxis noch hinterher. Die Google-Tochter Waymo bietet solche Taxis zusammen mit dem Fahrdienst Uber schon in 11 US-Städten an. Tesla ist bisher nur in Texas am Start. Und das waren die Nachrichten mit Danny Hoppe.
3: Das Wetter hier bei Radio Essen mit mir. Ich bin Tobias Wolf. Hallo. Das sieht auf jeden Fall heute ganz nett aus, zumindest in der ersten Tageshälfte. Da bekommen wir heute ja relativ viel Sonne.

0: Und so sind auch so ein paar Wolken drin, aber es bleibt auf jeden Fall trocken. Anders sieht es dann leider heute Nachmittag aus. Da kommen teilweise ja ordentliche Regenschauer zu uns nach Essen. 22 Grad die Höchstwerte, 21 sind es an der Radio Essen Wetterbude in Katernberg. Morgen sieht es dann deutlich schöner aus. Da gibt es deutlich mehr Sonne bei bis zu 20 Grad und Sonntag dann Sonne von morgens bis abends. Jetzt schauen wir auf die Straßen mit dem Radio Essen Verkehrsservice. Da sieht es auf den Autobahnen nach wie vor relativ gut aus. Aber denkt dran, die Emscher Straße, die ist immer noch in beiden Richtungen voll gesperrt. Da gibt es ja den Brand auf dem Schrottplatz. Deswegen, wie gesagt, da eine Vollsperrung. Und dann hat sich Lisa gerade noch gemeldet aus dem Radio Essen Verkehrsmelderclub auf der Alfredstraße Ecke Holunderweg. Da liegen Gegenstände auf der Straße. Fahrt da also bitte vorsichtig. Blitzer stehen heute Vormittag auf der Heinitzstraße Richtung Westbahnhof. Der ist gerade neu dazugekommen. Außerdem auf der Köln Mindener Straße, dem Laurentiusweg und der Bischofstraße. Dankeschön an die 5000 Radio Essen Verkehrsmelderinnen und Verkehrsmelder und eine gute Fahrt euch.
1: Und das Ganze mit Kevin Zimmer. Hallo, Tag zusammen. Kommen wir jetzt zum Highlight des Sommers, der Fußball-Weltmeisterschaft. Also, naja, Highlight, so aus sportlicher Sicht, aus unserer Sicht, naja. Aus spanischer Sicht, da war es ein Highlight. Na ja, gut. Aber musikalisch war es für uns alle ein Highlight. Hier ist Shakira mit Die Die.
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0: Habt ihr euch erschrocken? So heißt die neue Single von Vincent Weiss. Das ist, die heißt wirklich Ja, Vincent Weiss war letztens hier bei uns und da mussten wir ihn natürlich fragen, wie ist er denn auf diesen Titelnamen gekommen?
1: Ja, das war eigentlich lange Zeit gar nicht klar. Ich glaube, deswegen heißt sie jetzt auch so, weil ich habe das auf Tour dann gespielt, den Song, als der Song noch nicht draußen war, und habe das Publikum dann gefragt, wie wir den Song nennen sollen. Und dadurch, dass der Titel noch nicht feststand und das Prägnante im Refrain dieses ist, was am Anfang kommt, haben die alle gesagt. Ich ärgere mich mittlerweile ein bisschen, weil immer, wenn ich den Song ankündige bei den Shows und alle gleichzeitig rufen, klingt das wie ein ganz lautes als wenn wirklich die ganze Halle schreit. Deswegen sage ich immer, bitte denkt euch das B einfach weg, wenn ihr es irgendwie im Raum hört.
0: Ja, also nur So, es fehlt auch nichts. Da kommt noch kein Hu dahinter, sondern dann wär's ja, dann wär's ein Klebstoff. Es ist wirklich nur Ich finde das sehr lustig, dass die Fans sozusagen bestimmt haben, wie dieser Song heißt. Und es geht in dem Song auch um Dankbarkeit.
1: Ist natürlich bei mir für die Menschen, die mich halt im Alltag begleichen und mir dieses Gefühl geben und diese Leichtigkeit und dieses Sommergefühl und bei dem ich mich einfach wohlfühle und die mich halt zu dem Menschen machen, der ich bin.
0: Ja, so ein leichtes Sommergefühl. Ich finde das so schön, dass der Song so heißt. Vincent Weiss. Ach, er kann es selbst anmoderieren, oder? Sonst glaubt man mir ja nicht, dass der so heißt. Vincent, wie heißt er?
1: Mein Name ist Vincent Weiss und das ist meine neue Single.

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1: Und bei mir im Radio Essen Studio ist Radio Essen Stadtreporter Tim Schröder. Hallo.
2: Hallo.
1: Du hast für uns schon mal die Veranstaltungstipps für diesen Samstag, also für morgen, rausgesucht. Was ist denn so Schönes dabei?
2: Tja, da gibt es tatsächlich 7777 Enten beim großen Entenrennen von Stele 11. Aus einer riesigen Baggerschaufel werden die morgen um 15 Uhr in die Ruhr geschüttet. Circa eine halbe Stunde später werden dann die ersten wahrscheinlich im Ziel eintrudeln. Für den entsprechenden Paten oder die entsprechende Patin gibt es dann Preise. Außerdem ist auf dem Gelände des Freibad von Stele 11 ab 12 Uhr dann noch ein Kinderfest und ein Familienfest.
1: Und das ist auch nicht das einzige morgen, ne?
2: Nee, da gibt es zum Beispiel ein Kinderfest vom Verein für Kinder- und Jugendarbeit auf dem Marktplatz in Altenessen. Da sind mehrere Hüpfburgen im Einsatz, es gibt Spielaktionen und eine große Verlosung. Oder ihr geht zum Überruhr September rund um den Bürgertreff. Highlight ist da für die Kinder immer die große Rollenrutsche, ansonsten auch hier eine große Tombola. Parallel gibt es auch noch das Familienfest Fun in Frohnhausen auf dem Frohnhauser Markt und das Borbecker Marktfest, auch noch mit einer großen Schlagerparty.
1: Außerdem spielt ja dann auch noch Rot-Weiß Essen zu Hause gegen Viktoria Köln, also es wird auch noch sportlich. Aber das ist nicht das Einzige, wo es sportlich wird, ne?
2: Nee, praktisch um die Ecke ist die Boxing Night Vogelheim mit Top-Boxern des Deutschen Olympischen Sportbundes. Dazu kommen Boxer aus Australien.
1: Das klingt auf jeden Fall spektakulär. Die Veranstaltungstipps für den Samstag, also für morgen, hatte Tim Schröder aus der Radio Essen Redaktion. Und natürlich ist auch am Sonntag einiges los hier bei uns in Essen. Zum Beispiel der Tag der offenen Tür bei der Feuerwehr. Das ist auch immer sehr spektakulär. Jetzt das Wetter hier bei Radio Essen und das sieht im Moment relativ bewölkt aus. Das Ganze bei 20 Grad an der Radio Essen Wetterbude in Krai. Ja, dazu kommt gleich noch so ein bisschen Sonne raus. Das hat sich dann allerdings zum Nachmittag erledigt. Da gibt es nämlich dann deutlich mehr Regen. Das Ganze bei Höchsttemperaturen von 22 Grad. Morgen dann deutlich schöner. Da kommt auch mal öfter die Sonne raus. Das Ganze dann auch bei so 20, 22 Grad. Aber am Sonntag und Montag wird es wärmer, teils bis zu 27 Grad und dann mit richtig viel Sonne. Und jetzt der Radio Essen Verkehrsservice nach wie vor mit freien Autobahnen, aber denkt an die Sperrung im Essener Stadtverkehr. Die Emscher Straße, die ist nämlich dicht in beiden Richtungen, da brennt es ja am Schrottplatz, deswegen wie gesagt gerade gesperrt. Blitzer stehen auf der Heinitzstraße Richtung Westbahnhof und die Knöllchenkalles auf der Köln-Mindener Straße, auf dem Laurentiusweg und auf der Bischofstraße. Dankeschön an die 5000 Radio Essen Verkehrsmelderinnen und Verkehrsmelder.
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1: Hallo, Kevin Zimmer hier. Schön, dass ihr da seid. Die Toten Hosen geben für unsere Aktion Lichtblicke ja ein Konzert. Es wird anders als die, die sie gerade auf ihrer Abschiedstour geben. Denn es wird klein, kuschelig und nur für unsere Hörerinnen und Hörer. Klein, aber trotzdem irgendwie ein Riesending, denn so nah kommt ihr Campino und Co. vermutlich nie wieder. Wir hören gleich mal, wer Tickets bekommen hat und wer gespendet hat vor allem.

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0: diese Band ist einfach eine Kultband, ja? Sie sind nicht nur in Deutschland unterwegs. Nein, weltweit, Südamerika. Ja, die Menschen dort gehen auch total steil auf die Toten Hosen. Und am 3. Dezember rocken sie für unsere Aktion Lichtblicke in Dortmund.
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0: Und die Toten Hosen sind ja quasi schon seit Anfang der 80er am Start und trotzdem hat die Band super viele junge Fans. Philipp zum Beispiel, der hat sich auch die kostenlosen Tickets mit dem richtigen Codewort, was er bei uns hier im Radio gehört hat, über unsere Homepage gesichert, weil er die Toten Hosen schon immer feiert.
2: Tatsächlich war das erste Konzert, auf dem ich jemals war mit meinem Bruder. Der ist auch Toten Hosen-Fan und wir waren auch dieses Jahr schon auf dem Konzert von denen. Die hören ja leider auf. Und deswegen freut es mich umso mehr, das Ticket nochmal gewonnen zu haben für so ein Exklusivkonzert. Da werde ich dann wahrscheinlich auch nochmal mit meinem Bruder hingehen.
0: Ja, sehr schön. Und das wird ja auch ein ganz kleiner Rahmen, quasi ein Kneipenkonzert. Nur 1300 Fans können dabei sein und ihr beide seid dabei.
2: Das ist genau das Coole daran. Ich freue mich da sehr, sehr, sehr drauf. Und das wird richtig cool, mit so wenig Gästen das Konzert genießen zu können.
0: Das kann ich mir vorstellen. Das wird super. Auf welchen Song freust du dich denn am meisten?
2: Hier kommt Alex. Das ist absoluter Favorit live. Tatsächlich würde ich jetzt auch mal richtig mittendrin mitmischen. Und das ist ein Song, den kennt eigentlich jeder und da geht's richtig ab, ja.
0: Ja, aber hallo. Und Campino gibt ja einfach immer Vollgas, muss man sagen. Und das Konzert ist ja auch für den guten Zweck. Die Toten Hosen spielen für unsere Aktion Lichtblicke. Damit helfen wir Familien hier in NRW, die unverschuldet in Not geraten sind. Dafür hast du gespendet, als du dir die Tickets gesichert hast. Vielen Dank, Philipp.
2: Ja, wenn ich schon die Karten gewinne, habe ich mir schon gedacht, also da muss ich jetzt spenden, weil das ist auch für einen guten Zweck. Und damit tut man anderen Leuten auch was Gutes. Ich habe selber jetzt was davon durch das Konzert, was super ist. Und ich freue mich einfach auch anderen Leuten dann auch mal was Gutes zu tun.
0: Ja, vielen Dank auch im Namen von Campino und den Jungs. Denn darum geht's ja beim Lichtblicke-Radio-Konzert. Wir schenken euch die Tickets. Alles in Ordnung. Ihr sichert euch das Codewort. Wenn ihr Radio hört, geht dann auf die Homepage und dann schaltet ihr euch selbst eure Freitickets frei. Das kann jederzeit am Tag passieren, hier bei uns. Und weil wir es dafür machen, freuen wir uns, wenn ihr am Ende auch eine Spende da lasst.
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1: Mit Danny Hoppe. Guten Tag. Selten wurde wohl so viel über die deutschen Umspannwerke gesprochen wie in diesen Tagen. Die vielen Vorfälle haben die Sicherheitsbehörden aufgeschreckt. Auch heute gab und gibt es wieder Polizeieinsätze an mehreren Anlagen wegen möglicher Sabotageversuche. In Niedersachsen und bei uns in NRW. Thorsten Adolfs aus dem News-Team in Niedersachsen gibt es inzwischen allerdings Entwarnung.
2: Ja, an einem Umspannwerk in der Nähe von Bremen hat sich der Verdacht auf Sabotage nicht bestätigt. Das Gelände wurde überprüft, weil ein Schaltschrank offen stand. Beschädigt wurde dort nichts und es wurde auch niemand Verdächtiges angetroffen. Noch keine neuen Infos gibt es zum Einsatz an einem Umspannwerk bei Weißweiler in der Nähe von Aachen. Die Polizei hält sich da noch mit Details zurück. Etwas mehr wissen wir über den Einsatz in Dormagen. Nach Medienberichten sind dort verdächtige Abschussvorrichtungen gefunden worden, an denen Zeitschaltuhren befestigt waren. Ähnliche Vorrichtungen hatten an Anlagen in Bergheim und Brandenburg für Kurzschlüsse gesorgt. Bei dem Vorfall in Dormagen ist aber kein Schaden an der Stromversorgung entstanden.
1: Inzwischen gibt es ja auch weitere Hinweise, wer möglicherweise dahinter stecken könnte.
2: Die Polizei prüft ein Bekennerschreiben. Ein Mann aus dem Ennepe-Ruhr-Kreis soll es verfasst haben. Nach ihm wird seit dem Morgen intensiv gefahndet. Es muss aber auch noch geklärt werden, ob er tatsächlich der Täter ist oder ob bloß jemand seinen Namen missbraucht hat. Auch die Taz in Berlin erhielt ein Schreiben. Darin wird der Kampf gegen fossile Brennstoffe als Motiv für die Sabotageaktionen genannt. Und aus diesem Schreiben geht angeblich auch hervor, dass es sich um einen Einzeltäter handeln soll.
1: Danke, Thorsten. Und jetzt weitere Meldungen im Überblick. In Thüringen spitzt sich die Regierungskrise weiter zu. 9 weitere BSW-Abgeordnete wollen die Fraktion im Landtag und die Partei verlassen. Darunter sind auch alle 3 BSW-Minister. Was die Austritte für die Regierungskoalition aus CDU, SPD und BSW bedeuten, ist noch unklar. Die bisherige Fraktionschefin Hupach sagte in Erfurt, man stehe weiter zur Koalition. 5,3 Millionen Beschäftigte in Deutschland würden am liebsten ihre Arbeitszeit ändern. Das hat das Statistische Bundesamt mitgeteilt. Der Großteil von ihnen würde demnach gerne weniger arbeiten. Diejenigen, die in Vollzeit arbeiten, wünschen sich rund 10 Stunden weniger pro Woche. Sie wären auch bereit, dafür weniger zu verdienen. In Italien hat die Regierung von Giorgia Meloni einen historischen Rekord gebrochen. Ihr Kabinett ist seit heute 1413 Tage ununterbrochen im Amt. Das hat vor ihr keiner geschafft. Seit 1946 gab es in Italien fast 70 Regierungen. Aus dem Weißen Haus ist man inzwischen einiges gewohnt. Menschenrechtler zeigen sich jetzt aber trotzdem entsetzt über das, was man dort seit neuestem auf der offiziellen Homepage findet. Es geht um Online-Videospiele im grob pixeligen Retro-Design. In einem davon steuert man den US-Grenzschutzbeauftragten Homan und soll so viele Migranten wie möglich fangen. In einem weiteren, das an Tetris angelehnt ist, muss man eine Mauer bauen. In der Spielbeschreibung dazu heißt es, schütze die Grenze vor der herannahenden Horde. Menschenrechtler werfen der Trump-Regierung vor, Migranten mit diesen Spielen zu entmenschlichen. Vom Weißen Haus heißt es, man wolle so die Geschichte der zahlreichen Erfolge von Präsident Trump erzählen. Und das waren die Nachrichten mit Danny Hoppe.
3: Das Wetter. Für all diejenigen, die sich heute eine sehr, sehr schöne Frisur zugelegt haben, herzlichen Glückwunsch, aber viel sehen davon werden wir nicht. Die verschwindet wahrscheinlich unter der Kapuze der Regenjacke, ja. Immer wieder zieht Regen durch und hier und da kann auch mal ein Gewitter dabei sein. Örtlich sind dann sogar ein paar stürmische Böen möglich rund ums Gewitter, aber eben nicht flächendeckend in NRW. Dazu ist es ziemlich warm mit Höchstwerten von, ja, so bis zu 26 Grad. Morgen wird es dann schon eher freundlich, öfter Sonne und maximal 24 Grad. Der Sonntag dürfte dann der beste Tag der Woche werden mit noch mehr Sonne und 25 Grad.
4: Und jetzt der Radio Essen Verkehrsservice mit mir, ich bin Tobias Wolf. Hi, wir haben die A42 Kamplinfort Richtung Dortmund zwischen Herne-Krange und Herne-Baukau. 1 Kilometer Stau, 10 Minuten kommen da aber gerade oben drauf für euch. Im Essener Stadtverkehr, da ist die Emscher Straße nach wie vor gesperrt. Da gibt's ja den Brand auf dem Schrottplatz, meine Güte. Deswegen die Emscher Straße gerade in beiden Richtungen noch dicht. Blitzer stehen heute Mittag auf der Heinitzstraße in Richtung Westbahnhof, auf der Köln-Mindener Straße, auf dem Laurentiusweg und auf der Bischofstraße. Dankeschön an die 5000 Radio Essen Verkehrsmelderinnen und Verkehrsmelder und eine gute Fahrt euch.
3: Das Weiße Haus in Washington hat jetzt auf der Homepage des Weißen Hauses so kleine Computerspiele veröffentlicht, so ganz einfache Arcade-Games, kannst du da spielen online. Aber man kann sich ja vorstellen, was das für Spiele sind, die das Weiße Haus jetzt veröffentlicht, ja? In einem Spiel muss man eine Mauer bauen zu Mexiko und in einem anderen Spiel

0: bist du Grenzschützer. Also, naja, alles extra schön einfach gehalten, super schnell zu verstehen. Das versteht halt auch der Präsident, falls er mal selbst spielen möchte. Ja, die Hürde ist nicht allzu hoch, er schafft das.
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0: Jetzt bei uns die 80er. Sorgen für einen entspannten Freitagmittag. Foreigner, I want to know what love is. Ich bin Kevin Zimmer. Wärme mich jetzt mal auf der Homepage des Weißen Hauses ein. Gucken, was ich da spielen kann. Ah, nee, doch nicht.

0: Kevin Zimmer hier, Tag zusammen. Schockmeldung wirklich für alle Fans der Daily Soap unter uns. RTL. Die haben einfach jetzt gesagt, unter uns wird eingestellt. Ich meine, eine Serie mit schlechten Schauspielern und schlechten Texten wird einfach so eingestellt. Schlechte Schauspieler, schlechte Texte, klingt wie eine Sendung von mir. Naja gut, aber RTL, hier, mein RTL. Freunde, Finger weg von GZSZ.
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4: So, jetzt müssen wir wieder stark sein. Unter uns wird eingestellt. Und da sagen jetzt viele, was? Ja, unter uns wird eingestellt. Und da sagen jetzt viele wieder, wie, was? Naja, unter uns wird eingestellt. Sagen wir mal wohlwollend, das war eine Serie bei RTL, 32 Jahre lang. Und wer jetzt sagt, habe ich nie geguckt. Ja, das glaube ich. Ich habe das auch nie geguckt. Aber ich habe da mal mitgespielt für 3 Folgen. Ja, ist lange her, das war in den 90ern. Da haben die mich gecastet. Ich sollte einen Stand-up-Komiker spielen. Ja, habe ich dann auch gemacht. Es wurde für mich aber keine durchgehende Rolle. Nach 3 Folgen wurde ich wieder rausgeschrieben. Begründung, der Typ passt einfach generell nicht zur Comedy. Naja, komm. Kaum 30 Jahre später wird der ganze Bums eingestellt. Ja, Leute, das hat man davon, wenn man sich mit den ganz Großen anlegt. Oder Rache wird am besten kalt serviert. Andererseits ist das ja schon schade, dass die großen Soaps und Serien aus dem Fernsehen verschwinden. Erst die Lindenstraße, jetzt unter uns. Das Einzige, was noch produziert wird, sind diese billigen Formate ohne Niveau. Der ZDF-Fernsehgarten wird uns also noch eine Weile erhalten bleiben. Ja, schade.
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0: Der Freitagmittag bei Radio Essen. Im Studio sind Tobias Wolf und Anna Bartel. Hallo.
1: Hallo.
0: Ja, ich kann sagen, wenn neue Erstklässler in die Schule kommen, dann sind alle so ein bisschen aufgeregt. Nicht nur die Schüler, sondern auch die Lehrerinnen und Lehrer. Und besonders aufgeregt waren die wohl an der Tiegelschule. Da war heute nämlich Schulanfang. Und zwar ein ganz besonderer. Es ist nämlich eine komplett neue Schule. Anna, du warst heute beim Schulstart dabei. Wie sieht's denn aus in der Schule?
1: Also es sieht wirklich toll aus in dieser Schule. Es ist halt alles wirklich niegelnagelneu auf die Schultoilette, logischerweise. Und kein Erwachsener, den ich getroffen habe, hat nicht zu mir gesagt, boah, ich würde gerne noch mal Kind sein und in diese Schule gehen.
0: Ja, sehr schön. Was sind da so die Besonderheiten räumlich gesehen?
1: Also es gibt so Highlights wie ein Werkraum, es gibt einen Musikraum, es gibt ein riesengroßes, schönes Außengelände mit einem mega Spielplatz, das freut die Kinder besonders. Und es gibt zum Beispiel auch eine kleine Küche, eine Lernküche, und da sind die Tische für die und die Herde für die Kinder so niedrig, dass sie da auch wirklich dran arbeiten können.
0: Sehr schön. Das Aussehen und wie das so eingerichtet ist, ist ja nicht das einzige Besondere. Es ist die erste ganz neue Schule in Essen seit vielen Jahren. Warum ist die Schule denn jetzt nötig?
1: Ja, es wurden halt in den letzten Jahren immer mehr Kinder geboren und die anderen Grundschulen platzen alle aus allen Nähten. Mhm. Und ich habe die Schulleiterin von der benachbarten Schule, der Großenbruchschule, nämlich auch getroffen, und die sagte, ja, wir sind total froh, dass es jetzt die Tiegelschule wieder gibt, weil wir dann einfach auch wieder mehr Platz haben in unserer Schule und nicht mehr so viele Kinder aufnehmen müssen.
0: Schulstart heute also in der Tiegelschule, und unsere Radio Essen Stadtreporterin Anna Bartel war mit dabei.
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3: Die neue Frisur hat heute keine Chance. Immer wieder müsst ihr nämlich die Kapuze von der Regenjacke aufziehen. Dazu regnet es immer wieder, und an einzelnen Orten in NRW kann sogar mal ein Gewitter runterkommen. Da sind dann ein paar Sturmböen möglich, aber wirklich nur lokal und nicht überall in NRW. Dabei bleibt es ziemlich warm mit bis zu 26 Grad. Morgen wird es dann schon freundlicher. Die Sonne kommt häufiger raus. Temperaturen so bis 24 Grad. Sonntag, Stand jetzt, schönster Tag der Woche. 25 Grad, sehr viel mehr Sonne.
0: Und jetzt der Radio Essen Verkehrsservice mit mir. Ich bin Tobias Wolf. Hi, auf der A40 Essen Richtung Dortmund zwischen dem Dreieck Bochum West und Bochum Hapen. Da gibt es 4 Kilometer stockenden Verkehr. Das dauert ungefähr 10 Minuten länger. Die 52 Düsseldorf Richtung Essen zwischen Bergerhausen und dem Dreieck Essen Ost. Hier 1 Kilometer Stau und plus 5 Minuten. Im Essener Stadtverkehr sieht es gerade soweit ganz gut aus. Denkt nur an die Vollsperrung der Emscher Straße. Da brennt es ja auf dem Schrottplatz. Deswegen ist die Straße komplett gesperrt in beiden Richtungen. Blitzer stehen heute mit. Auf der Köln-Mindener Straße auf Höhe der Straße im Westerbruch, auf dem Laurentiusweg auf Höhe Stieler Wasserturm und auf der Bischofstraße in Richtung Stauderstraße. Das sind die Knöllchenkalles. Dankeschön an die mehr als 5000 Radio Essen Verkehrsmelderinnen und Verkehrsmelder, und eine gute Fahrt euch.
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3: Der Freitag mit Kevin Zimmer. Welche Insel dürfte man euch mal für ein Jahr schenken? Eine Düsseldorferin hat eine schwedische Insel für ein Jahr bekommen, ja? Hat sie gewonnen in so einem Preisausschreiben. Was sie damit jetzt macht, keine Ahnung, auswandern, Häuschen draufbauen, wir fragen sie gleich mal. In etwa 10 Minuten.
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3: Schöne Vorstellung, oder? Eine Insel geschenkt bekommen, wie schön. Schatz, was schenken wir uns? Auch nur eine Kleinigkeit. Ach, danke, Sylt, schön.

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0: Tiffany Harris on Vertigo hier bei uns. Euch einen schönen Freitag, Kevin Zimmer hier. Wenn ihr eine E-Mail im Postfach habt, dann da steht im Betreff, Sie haben eine Insel gewonnen. Da denkst du, was, schon wieder so ein Spam-Mail. Aber sehr gut, dass Miriam Wiskemann aus Düsseldorf darauf geantwortet hat. Das wollte sie nämlich keiner verarschen. Sie hat nämlich bei so einer Lotterie mitgemacht, der schwedischen Tourismusbehörde. Und sie hat gewonnen. Der Gewinn, eine kleine schwedische Insel.
1: Als ich die Mail bekommen habe, dass ich die Insel gewonnen habe, war das auch ein total surrealer Moment. Also ich habe es erst irgendwie gar nicht richtig verstanden, dachte irgendwie, das wäre jetzt ein Scam. Aber dann dachte ich mir, nee, das sieht ja schon seriös aus und die wissen ja auch meinen Namen, also muss das ja schon irgendwie stimmen.
0: Ja, und es hat es auch und sie war jetzt auch das erste Mal da. Zusätzlich zu der Insel hat sie nämlich auch eine Reise nach Schweden gewonnen. Ihre Insel hat sie auf jeden Fall schon lieb gewonnen.
1: Das war ganz aufregend. Wir sind mit dem Motorboot dahin gefahren. Das hat sogar so eine halbe Stunde gedauert, also die liegt schon relativ weit draußen. Die Insel ist relativ klein, aber trotzdem war sie ein bisschen größer, als ich sie mir vorgestellt habe. Also ich denke, so 10 Minuten bräuchte man, um die Insel einmal zu umrunden. Die ist aber schon relativ steinig. Also besteht eigentlich nur aus Stein und da wohnen auch nur Vögel drauf. Und genau, man sieht auf jeden Fall auch, dass die Vögel sich da wohlfühlen, weil da schon viel Vogelscheiße auch auf dem Boden ist.
0: Ja, Vogelkacke auf dem Boden und karg. Für sowas kannst du in Düsseldorf 1.000 Euro kalt bezahlen. Was macht man denn auf so einer kleinen Insel?
1: Auf meiner Insel selber haben wir dann, als wir quasi an Land gegangen sind, uns die einmal angeschaut.

0: geschaut und hatten dann eine kleine Fika, also eine schwedische Kaffeepause auf der Insel. Das war ganz schön.
1: Das ist auch genial, ne? Kann ja auch nicht jeder sagen. Heute habe ich Kaffee getrunken auf meiner Insel. Wobei, Miriam gehört die Insel nicht im eigentlichen Sinne. Sie ist für ein Jahr Verwalterin. Bedeutet was genau?
0: Viel machen mit der Insel darf ich tatsächlich nicht. Also ich musste unterschreiben, dass ich da keine Partys feiern werde, beziehungsweise dass ich da nichts bauen darf oder da irgendwie eigentlich die Insel nicht verändern darf. Also ich habe jetzt nicht wirklich Pflichten, die ich da erfüllen muss. Aber es ist trotzdem irgendwie ein schönes Gefühl, dass man irgendwo so einen Fleck Erde hat, der einem theoretisch gehört.
1: Ja. Also ich meine, es ist ja, muss ja keinem erzählen, dass du damit nichts machen kannst und dass die total klein ist und dass da die ganze Zeit nur Vögel drauf kacken auf die Insel. Das ist, du kannst jedem erzählen, hallo, ich bin die Miriam. Wie geht's dir? Übrigens, ich habe eine Insel. Ich würde es jedem erzählen.
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1: Mit Jannik Böke, schönen guten Tag. Während Sachsen-Anhalt auf eine neue Landesregierung zusteuert, droht eine andere zu zerbrechen. Im benachbarten Thüringen steckt die sogenannte Brombeer-Koalition aus CDU, SPD und BSW in einer tiefen Krise. Denn der Landesverband des Bündnis Sarah Wagenknecht fällt auseinander. 10 BSW-Abgeordnete wollen die Partei und die Landtagsfraktion verlassen. Mehr zur Regierungskrise in Thüringen hat Christian Böder aus dem News-Team.
2: Schon am Mittwoch hatte das BSW 3 Mitglieder verloren. Die Politiker hatten im Anschluss angekündigt, eine neue parlamentarische Gruppe unter dem Namen Deine Stimme zählt gründen zu wollen. Danach war die BSW-Landtagsfraktion nur noch 12 Köpfe stark. Die Austrittsankündigung heute trifft das BSW aber noch härter, nicht nur weil mehr Abgeordnete der Partei den Rücken kehren, sondern weil unter ihnen 4 Spitzenpolitiker sind, genauer Vizelandeschefin Wolf, Digitalminister Schütz und Umweltminister Kummer sowie BSW-Fraktionschefin Hupach. Die kündigte in Erfurt an, dass die Ex-BSWler der Landesregierung weiter den Rücken stärken wollen. Damit stellen sie sich klar gegen die BSW-Bundesspitze rund um Parteigründerin Sarah Wagenknecht. Die hatte zuletzt Druck gemacht auf die thüringischen Parteigenossen. Ihr Ziel, ein Bruch der Koalition und das Ende der Regierung von Ministerpräsident Vogt von der CDU. Das hatte zum Streit zwischen den Thüringern und der Bundesspitze geführt und letztlich auch zu den Austritten. Wie es mit der BSW-Landtagsfraktion weitergeht, soll kommende Woche beraten werden.
1: Mehr Meldungen jetzt im Überblick. Die überraschende Einigung bei VW auf ein Sparpaket hat die Aktien des krisenden Autobauers kräftig angeschoben. Der Kurs ist zeitweise um knapp 10% gestiegen. Der Aufsichtsrat und der Vorstand von Volkswagen haben sich auf den Abbau von 50.000 weiteren Stellen geeinigt. Zudem stehen 4 Werke weiter auf der Kippe. Die Polizei zieht nach einem Hinweis aus einem Bekennerschreiben immer mehr Kräfte im Umfeld des Kraftwerks Weißweiler bei Aachen zusammen. Mitarbeiter der Spurensicherung sind in Schutzanzügen und mit Atemschutz im Einsatz. Schwerpunkt sind mehrere Stellen auf einem Feld und in einem Gebüsch in unmittelbarer Nähe des Kraftwerks. Der Bundesrechnungshof hat die Haushaltsplanung der Bundesregierung scharf kritisiert. Die massive Neuverschuldung mit jährlich über 200 Milliarden Euro wird dazu führen, dass sich der Schuldenstand des Bundes bis 2030 auf 3 Billionen Euro erhöht. Davor warnt der Bundesrechnungshof in einem von Politico veröffentlichten Schreiben. Die Behörde sieht den Bund auf den Weg in die Schuldenfalle. Die Formel-1-Fahrer kommen in der nächsten Saison wohl schneller ans Ziel. Alle Rennen des kommenden Jahres sollen um jeweils einige Runden verkürzt werden. Darauf haben sich offenbar die Teams einstimmig geeinigt. Grund dafür ist die neue Motorenformel und der damit erhöhte Benzinverbrauch der Autos. Das Problem mit größeren Tanks und dem Umbau des Chassis zu lösen, haben die Teams abgelehnt. Damit bleibt Berichten mehrerer Fachportale zufolge nur die Verkürzung der Renndistanzen. Nach dem aktuellen Reglement müssen auf fast allen Rennstrecken mindestens 305 Kilometer bei einem Grand Prix absolviert werden. In der kommenden Saison sollen es nur noch 290 Kilometer sein. Das entspricht je nach Strecke 2 bis 3 Runden, die dann weniger gefahren werden. Und das waren die Nachrichten mit Jannik Böke.
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4: Heute kriegen wir einen steifen Arm vom Regenschirm halten. Immer wieder regnet es und müssen dann nur logischerweise den Regenschirm rausholen. Vereinzelt kann auch mal ein Gewitter dabei sein. Dann sind lokal auch ein paar Sturmböen drin, aber wirklich nur hier und da, nicht überall in NRW. Gleichzeitig bleibt es relativ warm mit bis zu 26 Grad. Morgen sieht das Ganze schon ein bisschen besser aus. Sonne kommt häufiger durch und es werden bis zu 24 Grad. Der Sonntag legt noch einen drauf, wird wohl der schönste Tag der Woche mit mehr Sonne und 25 Grad.
5: Und hier ist der Radio Essen Verkehrsservice mit mir, Tobias Wolf. Hallo, wir schauen auf die A42, da gibt es eine Warnmeldung. Dortmund Richtung Kamp-Lindfors, zwischen Herne-Wanne und Gelsenkirchen-Bismarck. Achtung, da liegt ein Eimer auf der Fahrbahn. Jetzt noch zu den Staus, die A40 Duisburg Richtung Essen, zwischen Frohnhausen und Holsterhausen, 2 Kilometer stockend. 5 Minuten dauert es da aktuell länger für euch. Dann die 40 jetzt Richtung Duisburg, hier zwischen Mülheim-Heimaterde und Mülheim-Winkhausen, nochmal 1 Kilometer und nochmal 5 Minuten plus. Die 52 noch Düsseldorf nach Essen, zwischen Essen-Süd und dem Dreieck Essen-Ost, 1 Kilometer Stau, nochmal plus 5. Und dann schauen wir in den Essener Stadtverkehr, da ist es in Frohnhausen auch heute ein bisschen voller. Martin-Luther-Straße in Richtung Frohnhausen dauert da auch 5 Minuten länger. Und noch der Hinweis, die Emscher Straße ist wegen des Brandes nach wie vor in beiden Richtungen dicht. Gucken wir noch auf die Blitzer, da steht einer auf der Köln-Mindener Straße auf Höhe der Straße im Westerbruch. Auf dem Laurentiusweg steht einer auf Höhe des Stieler Wasserturms, auf der Bischofstraße in Richtung Stauderstraße. Und ja, das war's auch schon. Dankeschön fürs Bescheid sagen an die 5000 Radio Essen Verkehrsmelderinnen und Verkehrsmelder.

0: Gleich bei uns die 90er, da räkelte sich noch in dem Musikvideo von NSYNC der junge Justin Timberlake nur in so einem Feinripp-Shirt auf dem Bett und ja, jetzt als Papa würde ich ihm am liebsten zurufen, sag mal, zieh dir was an, ich hab dir doch ein Hemd rausgelegt, dann zieh's doch an, komm runter, Schule beginnt gleich, Mann. NSYNC gleich bei uns.
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0: Und vorher noch Lola Young für euch, Messi. Hier bei uns, ich bin Kevin Zimmer, schönen Freitag.

0: Ich sag's, wie es ist. Das ist mal so ein Award, da fühlst du dich richtig gewertschätzt. Wenn du den überreicht bekommst, ein nackter Fuß und auf den Zehen wachsen Fliegenpilze. Ja. Haben die Gewinner des Ig-Nobelpreises am Abend bekommen für, ich sag mal, besonders ausgefallene wissenschaftliche Forschungen. Der wird jedes Jahr verliehen, dieser Ig-Nobelpreis. Kollegin Natascha Wittmark, wir sind begeistert. Hallo erstmal.
1: Hallo.
0: Eine Wissenschaftlerin aus Jena ist zum Beispiel unter den 10, die ausgezeichnet wurden. Mhm. Und die hat wissenschaftlich belegt, ich meine, was ich auch schon festgestellt habe, je älter mein Kind wird, ja, Babys riechen besser als Teenager. Und ich habe auch eine Ahnung, woran das liegen könnte. Der Pubertät vielleicht? Was

0: Familie daraus
1: gefunden. Ja gut, das hat sie auch festgestellt, ja, ganz richtig. Aber vor allem hat sie sich damit beschäftigt, warum Babys so gut für Eltern riechen. Und das ist ganz interessant. Das liegt wahrscheinlich daran, dass ein guter Körpergeruch die Bindung stärkt. Mhm. Und das ist bei Babys natürlich viel wichtiger als bei Teenagern, weil die brauchen ja viel mehr Schutz ihrer Eltern.
0: Ne? Absolut. Also je näher man dran ist auszuziehen, desto mehr riecht man unter den Achseln. Ein ganz natürlicher Vorgang. Und wir bleiben jetzt zur Mittagszeit bei den sehr, sehr leckeren Themen. Eine andere Gruppe Wissenschaftler hat ein spritzfreies Pissoir entwickelt. Darauf haben wir gewartet.
1: Ja, die haben nämlich festgestellt, dass der Winkel da entscheidend ist. Ja, ob,
0: und ich mag es, wenn du darüber redest.
1: Deshalb haben sie ein Pissoir mit angepasstem Winkel entwickelt. Und erste Tests, die zeigen, dass der Rückspritzeffekt da deutlich geringer ist.
0: Das brauchen wir hier auch auf der Sendertoilette. Ich sag's mal so, wie es ist. Es ist nicht nur Quatsch, was da ausgezeichnet wird. Es ist auch nützlich, oder?
1: Ja, das ist auch wichtig bei den Ig Nobelpreisen. Also die Forschung, die da ausgezeichnet werden, die müssen auch einen Mehrwert bieten. Eine Gruppe von Wissenschaftlern hat zum Beispiel analysiert, wann Schlangen zubeißen, also so zum Schutz für uns alle quasi. Ne? Dafür haben sie Giftschlangen immer wieder zu verschiedenen Tageszeiten nach verschiedenen bestimmten Vorgaben so lange genervt, bis sie zugebissen haben. Und das Ergebnis, Schlangen, die beißen eher tagsüber, wenn es warm ist. Und eine andere Gruppe hat die Milch von Kakerlaken untersucht und festgestellt, dass die dreimal so viel Energie bringen würde wie Kuhmilch.
0: Müssen wir jetzt Kakerlakenmilch trinken?
1: Ja, in der Zukunft vielleicht.
0: Natascha Wittmark, vielen Dank.
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1: Heute werden die Haare mal ordentlich durchgewaschen vom Regen und nachher auch durchgepustet. Ein bisschen windiger ist es nämlich auch. Es regnet immer wieder. Vereinzelt kann auch mal ein Gewitter dabei sein. Dann kann es örtlich auch Sturmböen geben, wenn ihr da in Gewitternähe seid. Und das Ganze ist aber nicht überall in NRW, sondern nur örtlich, also stellenweise. Dazu ist es relativ warm mit bis zu 26 Grad. Morgen sieht es dann schon besser aus. Die Sonne kommt da ein bisschen besser durch bei Höchstwerten von 24 Grad. Und der Sonntag wird wohl der beste Tag der Woche mit mehr Sonne und 25 Grad.
2: Der Radio Essen Verkehrsservice, ich bin Tobias Wolf, hallo, und man merkt so langsam, ja, es geht in Richtung Freitag Feierabend. Die Straßen werden voller, am längsten steht ihr gerade hier auf der A42 Dortmund Richtung Kamp-Lindfort zwischen Gelsenkirchen-Hessler und dem Kreuz Essen Nord, 1 Kilometer Stau, aber knapp 10 Minuten dauert es da gerade länger. Im Essener Stadtverkehr gerade alles gut, bis auf die Emscher Straße, die ist weiterhin gesperrt wegen des Brandes. Und dann haben wir noch die Blitzer, die Knöllchen-Kalles, da steht einer auf der Köln-Mindener Straße, auch für der Straße im Westerbruch. Dankeschön für Bescheid sagen an die 5000 Radio Essen Verkehrsmelderinnen und Verkehrsmelder.
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1: Eine Musiklegende wäre heute 80 Jahre alt geworden. Freddie Mercury von Queen, leider viel zu früh von uns gegangen. Wir schauen gleich nochmal zurück auf das sehr, sehr ereignisreiche Leben von Freddie Mercury. Gleich hier bei mir.
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1: Vorher noch die Großmeister des opulenten Intros. Ich finde keine Intros so gut wie die von Coldplay. Auch dieses hier, grandios. Coldplay, We Pray, jetzt bei uns. Ich bin Kevin Zimmer, wünsche euch einen schönen Freitag.

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0: Adele und Hello hier bei uns. Der Freitag mit Kevin Zimmer. Heute ist der 4. September. Eigentlich wäre Freddie Mercury heute 80 Jahre alt geworden, aber leider ist er viel zu früh von uns gegangen.
1: Wie wohl Freddie Mercury mit 80 gewesen wäre? Darüber lässt sich nur spekulieren. Sicher ist, als Freddie Mercury am 24. November 1991 gestorben ist, hat die Musikwelt einen Ausnahmekünstler verloren.
2: Der Leadsänger und Komponist der britischen Rockgruppe Queen, Freddie Mercury, ist in London an den Folgen einer AIDS-Erkrankung gestorben. Er wurde 45 Jahre alt.
1: Geboren wurde er am 5. September 1946 auf Sansibar als Farouk Bulsara. Später wurde aus ihm in England einer der größten Frontmänner der Rockgeschichte. Zusammen mit Brian May, Roger Taylor und später John Deacon ist 1970 eine Gruppe entstanden, die Rockmusik neu erfunden hat. Queen.
3: Diese Songs repräsentieren mich. Ich realisiere das oft gar nicht, sondern merke das oft erst hinterher. Die meisten meiner Songs sind irgendwie Liebesballaden. Sie handeln von Traurigkeit, Schmerz und Enttäuschung. Gleichzeitig sind sie oft frivol und voller Ironie. Das entspricht wohl meiner Natur, nehme ich an.
1: Songs wie Bohemian Rhapsody und Auftritte wie beim Live Aid 1985 haben ihn zur Legende gemacht. Er hatte nicht nur eine

0: außergewöhnliche Stimme, sondern auch Charisma, Mut und die seltene Gabe, ein Publikum sofort für sich einzunehmen. Freddie Mercury wäre jetzt 80 Jahre alt geworden. Er bleibt ein Phänomen, nicht nur, weil er unglaublich talentiert war, sondern weil sein Mut, ganz er selbst zu sein, bis heute bewegt und inspiriert. Danke, Freddie.
1: Ja, danke dir, Ariane Lipoglavek, über Freddie Mercury. Der wäre heute 80 Jahre alt geworden. Und natürlich kommen wir nicht drum herum, deswegen auch Queen zu spielen. Logischerweise, ja, Radio Gaga aus den 80ern. Jetzt bei uns. Ich wünsche euch einen schönen Freitag, schönen Start ins Wochenende.

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1: Mit Jannik Böke. Schönen guten Tag. Die Entscheidung kam früher als gedacht. Eigentlich sollte der Aufsichtsrat von Volkswagen heute über die Zukunft des angeschlagenen Autobauers entscheiden. Seit gestern Abend ist allerdings klar, das Gremium hat einstimmig für ein massives Spar- und Umbauprogramm gestimmt. Der Schritt hat unterschiedliche Reaktionen nach sich gezogen. Christian Böder aus dem News-Team. Erstmal die gute Nachricht. Die überraschende Einigung hat die

0: VW-Aktie an der deutschen Börse nach oben schnellen lassen.
1: Richtig, die VW-Vorzugsaktie stieg im DAX um 10% auf den höchsten Stand seit Monaten. Im Juli lag die Aktie noch auf dem niedrigsten Niveau seit 15 Jahren. Grund dafür dürfte sein, dass es jetzt endlich Sicherheit gibt, dass das Sparpaket von Konzernchef Blume auch kommt. Nach seinen Plänen sollen ja in den kommenden Jahren weltweit 50.000 Stellen gestrichen werden. Die Börsenexperten sagen aber, das ist der richtige Weg, um sich gegen die Konkurrenz aus China auf dem europäischen Markt zu wehren.
0: Viele VW-Mitarbeiter dürften mit der Entscheidung des Aufsichtsrats aber nicht einverstanden sein, denn die Sparpläne betreffen ja auch die Zukunft von 4 Werken in Deutschland.
1: Genau, da sind noch viele Fragen offen. Es herrscht allgemein Skepsis. Hannovers Oberbürgermeister Ohnei sprach von einem Rückschlag und Emdens Oberbürgermeister Kruthof sagte, die Unsicherheit für die Beschäftigten bleibe. Die kommenden Wochen werden sehr schwierig werden. Die VW-Werke in beiden Städten stehen ja auf der Kippe. Eine gewisse Entwarnung kommt von Niedersachsens Landeschef Lies. Der sagte, es seien gestern keine Werksschließungen vereinbart worden. Die Aufgabe sei nun, die Wettbewerbsfähigkeit aller Standorte in Deutschland voranzubringen und sie weiterzuentwickeln. Er nannte VW-Modelle, die statt in China in Deutschland gebaut werden könnten. Ins gleiche Horn stößt auch Sachsens Wirtschaftsminister Panther für das Werk in Zwickau.
0: Mehr Meldungen jetzt in der Zusammenfassung. Nach den Anschlägen auf Umspannwerke in NRW und Brandenburg fahndet die Polizei nach einem Tatverdächtigen. Es liege ein Bekennerschreiben vor, man gehe den Hinweisen nach, so ein Polizeisprecher. Gesucht werde nach dem mutmaßlichen Verfasser, der sich zu den Anschlägen in beiden Bundesländern bekannt haben soll. Nach dem angekündigten Parteiaustritt von fast allen Mitgliedern der BSW-Landtagsfraktion in Thüringen erhebt Parteigründerin Wagenknecht schwere Vorwürfe. Der Zeitpunkt sei so gewählt worden, um der Partei vor der Wahl in Sachsen-Anhalt maximal zu schaden, so Wagenknecht. 10 Abgeordnete haben heute ihren Parteiaustritt erklärt und das unter anderem mit der fehlenden Distanz zur AfD seitens der Parteispitze begründet. Eine Arbeitsbeschaffungsmaßnahme, die jetzt im Gefängnis endet. 2 Pressefotografen sind vor dem Landgericht Dessau wegen mehrfacher Brandstiftung verurteilt worden. Demnach haben die Männer absichtlich Brände in leerstehenden Gebäuden und Wäldern gelegt. Vor Ort sollen die Verurteilten dann exklusive Video- und Fotoaufnahmen von den Feuerwehreinsätzen produziert und dann an Medienhäuser verkauft haben. Laut Staatsanwaltschaft seien die Feuer so gelegt worden, dass sich die Flammen schnell ausbreiten konnten und die Löscharbeiten erschwert wurden. Einer der Männer hat die Taten weitgehend gestanden. Er muss für knapp 2 Jahre ins Gefängnis. Der andere Täter muss für über 6 Jahre in Haft. Die Urteile sind allerdings noch nicht rechtskräftig. Und das waren die Nachrichten mit Jannik Böke.
2: Jetzt gibt's das Wetter hier bei Radio Essen und das ist ziemlich ungemütlich heute. Der Deutsche Wetterdienst, der warnt vor allem vor viel Wind. Der fegt hier in der Lindenallee gerade schon durch die Bäume. Gleich kommt auch noch eine ganze Menge Regen runter und jetzt gerade messen wir an der Radio Essen Wetterbude in Frintrop 23 Grad. Das Wochenende, das bleibt trocken. Morgen kommt noch mal so ein bisschen Wind mit dazu, aber die Sonne, die guckt sehr viel raus und wir bekommen am Wochenende bis zu 22 Grad. Der Radio Essen Verkehrsservice mit einer Warnmeldung von der A42 Dortmund Richtung Kamplinfort in Höhe Altenessen. Da gibt es eine ungesicherte Unfallstelle auf dem linken Fahrstreifen. Achtung da. Die längsten Staus auf der A40 Essen Richtung Duisburg zwischen Mülheim Heimaterde und Mülheim Winkhausen 5 Minuten plus. Und die A42 Dortmund Richtung Kamplinfort zwischen Gelsenkirchen Zentrum und dem Kreuz Essen Nord. Da braucht ihr auch 10 Minuten länger. Im Essener Stadtverkehr staut es sich gerade am längsten auf der Graf Zeppelinstraße rüber zur Ringstraße. Da braucht ihr gerade ungefähr 10 Minuten länger. Die Blitzer stehen auf der Köln-Mindener Straße auf Höhe im Westerbruch und einer auf der Oberschlesienstraße in Richtung Krampestraße. Danke fürs Bescheid sagen. Ich wünsche euch eine gute Fahrt. Ja, heute ist das nix, ne? Da kommt nochmal ordentlich Regen runter, aber am Wochenende, da kriegen wir wieder Sonne und es gibt wirklich eine Menge zu erleben hier bei uns in Essen. Stadtfeste in Frohnhausen, Borbeck oder Tag der offenen Tür bei der Feuerwehr und in der Ruhr in Steele auch noch das Entenrennen. Sprechen wir heute Nachmittag bei Radio Essen noch genauer drüber. Ich bin Nadine Müller.
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Die 90er sind das bei Radio Essen und hier hat er einen Alleingang gemacht. Zomba ist das mit seinem Song Homewrecker bei Radio Essen. Der will gerne unbedingt eine Frau haben, die aber schon einen anderen Mann hat. Klingt für mich, als könnte er es wirklich genau nachempfinden. Homewrecker ist das.

0: von Macklemore hier bei Radio Essen. Und jetzt ein aktuelles Update aus dem Radio Essen Verkehrsmelderclub. Gute Nachrichten vom Berliner Platz. Da laufen jetzt endlich die Baustellenampeln. Da war ja die Ampelanlage ausgefallen. Das heißt, da ist jetzt wieder mehr als eine Spur frei. Gute Fahrt.
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0: Von Bon Jovi ist das bei Radio Essen. Die 80er und jetzt haben wir es 14:30.
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0: Mit Anne Schweizer aus den Radio Essen Nachrichten. Hallo.
2: Hallo.
0: Fast 11 Stunden hat es gebrannt auf einem Schrottplatz an der Emscher Straße in Katernberg. Jetzt ist das Feuer aus. Wie ist da jetzt der

0: aktuelle Stand?
1: Ja, die Feuerwehr packt ein, baut alles ab, was da genutzt worden ist und zieht dann ab. Und die Entwarnung über die Nina-Warn-App, die ist ja schon vor einer Weile heute rausgegangen.
0: Ja, jetzt gibt es ja auch noch den Umweltalarm, so heißt das. Ist der immer noch gültig?
1: Im Moment ja. Das LANUG und das Städtische Umweltamt waren heute vor Ort und haben da Proben genommen. Die werden noch im Labor ausgewertet und es heißt, das wird auch noch einige Tage dauern. Wir versuchen aber heute noch rauszufinden, ob zumindest der akute Umweltalarm aufgerufen werden kann.
0: Also das Landesamt für Natur, Umwelt und Klima prüft dann noch, ob der Rauch da irgendwie giftig war. Ihr hört's bei Radio Essen und jetzt noch mehr Nachrichten im Überblick.
1: Die Heimat darf ihre Essener Parteizentrale weiterhin nicht für Versammlungen nutzen. Das hat das Oberverwaltungsgericht entschieden. Die Stadt Essen hatte das schon verboten. Es fehlte die Baugenehmigung dafür und beim Brandschutz gibt es massive Mängel, zum Beispiel fehlende Rettungswege. Die Partei zog dagegen vor Gericht ohne Erfolg. Am Limbecker Platz sind jetzt endlich die Baustellenampeln in Betrieb. Eine Fachfirma hat sie seit gestern Morgen aufgebaut und viele Meter Kabel dafür teils über die Kreuzung hängend verlegt. Am Dienstagmittag waren die Ampeln auf dem kompletten Kreisverkehr ausgefallen. Ein Kabelschaden. Der Austausch ist wohl nicht so einfach. Zeitweise hatte die Polizei den Verkehr mit Pylonen gelotst. Und das ist unsere gute Nachricht. Die Essener Entsorgungsbetriebe EBI haben heute allen Erstklässlerinnen und Erstklässlern bei uns in der Stadt eine Brotdose geschenkt. Fast 6000 nachhaltige Boxen haben jetzt einen neuen Besitzer. So sollen die Kinder viel Abfall für Brote und Obst sparen können. Und das waren die Nachrichten in und für Essen mit Anne Schweizer. Hier geht es jetzt weiter mit der Radio Essen Spätschicht.
0: Und wir gucken aufs Wetter, da wird es gerade richtig dunkel draußen. Es ist immer noch windig, davor warnt auch der Deutsche Wetterdienst. Und da zieht gerade so eine richtige Regenfront auf uns zu. Da kommt also gleich einiges runter. An der Radio Essen Wetterbude in Frintrop, da messen wir trotzdem gerade 23 Grad. Morgen bleibt es trocken, das ganze Wochenende lang sogar. Es gibt aber dann nochmal morgen ein bisschen Wind. Die Sonne, die guckt aber auch raus und am Wochenende kriegen wir bis zu 22 Grad. Der Radio Essen Verkehrsservice mit Stau auf der A42 Dortmund Richtung Kamplinfort zwischen Gelsenkirchen Zentrum und dem Kreuz Essen Nord 10 Minuten plus und die A52 Düsseldorf Richtung Essen zwischen Essen Süd und dem Dreieck Essen Ost auch 10 Minuten obendrauf. Im Essener Stadtverkehr wartet ihr gerade am längsten auf der alten Essener Straße in Richtung Hövelstraße kurz davor 10 Minuten plus. Die Blitzer stehen auf der Köln-Mindener Straße auf Höhe im Westerbruch und auf der Bischofstraße steht einer und blitzt in Richtung Stau. Straße. Danke fürs Durchgeben. Ich wünsche euch eine gute Fahrt.
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0: Also ich bin ganz ehrlich mit euch, ich würde nämlich lügen, wenn ich sagen würde, ich bin nicht neidisch. So ein bisschen bin ich das schon. So eine Schule hätte ich mir nämlich eigentlich auch gewünscht, wie die neue Tegel-Schule im Nordviertel. Die ist nämlich wirklich nagelneu und wir waren heute bei der Einschulung mit dabei. Was die Kinder so sagen, das hört ihr gleich hier in der Radio Essen Spätschicht. Ich bin Nadine Müller, hi.
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0: Kelly war das hier bei Radio Essen und das war heute nochmal der letzte Schwung an Einschulungen bei uns in Essen und zwar an der kompletten neuen Tegelschule, also wirklich alles neu, Toiletten, Musikraum, alles nagelneu und die Schüler, die sind eben die ersten auf der Schule, die allerersten und deswegen waren Kinder von der Nachbarschule dabei, um die neuen Erstklässler in Empfang zu nehmen und auch zu singen und die haben wirklich gestaunt über die Schule.
1: Ich habe nicht gewusst, dass hier alles wird so frisch, Farben und so weiter.
2: Und mir gefällt diese Schule.
3: Das alles sieht so schön aus für mich. Ich wünsche, so sieht mein Haus aus.
4: Ich habe mir gar nicht hier vorgestellt, dass das alles so

0: groß ist und so schön.
1: Für mich ist das hier so groß, schön und richtig schön bunt.
2: Die netten Menschen und dass die Schule so ein guter Ort ist.
3: Der Spielplatz.
4: Ja, und jetzt kann das neue Schuljahr richtig losgehen. Fotos von der neuen Schule seht ihr auf radioessen.de.
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0: Herbert Grönemeyer war das bei Radio Essen. Hab einen schönen Nachmittag.
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1: Mit Jannik Böke. Schönen guten Tag. Im Zusammenhang mit den Anschlägen auf die Stromversorgung in NRW und Brandenburg fahndet die Polizei nach einem Mann aus Gevelsberg bei Hagen. Der 48-Jährige wird europaweit gesucht. Er soll hinter zwei Bekennerschreiben stecken. Die handschriftlich verfassten Briefe waren bei den Zeitungen Taz und Frankfurter Allgemeine Zeitung eingegangen. Mehr zum Thema hat Christian Böder aus dem News-Team.
2: Die Ermittler werten aktuell Hinweise aus den Bekennerschreiben aus. In beiden standen Einzelheiten zu den Taten, die zum Zeitpunkt ihres Verfassens noch nicht öffentlich gewesen sind. Trotzdem sei es noch nicht klar, ob der Verfasser auch tatsächlich ein Tatverdächtiger sei oder nur ein Trittbrettfahrer, so die Polizei. Die Schreiben hatten auch Polizeieinsätze in NRW zur Folge gehabt. Unter anderem wurde das Umfeld des Kraftwerks Weißweiler in der Stadt Eschweiler abgesucht. Dabei wurden laut deutscher Presseagentur auch Drähte sichergestellt. Erst am Abend hatte ein Spaziergänger eine verdächtige Vorrichtung an einem Umspannwerk in Dormagen entdeckt und die Polizei alarmiert. Die sagt, die gefundenen Konstruktionen ähneln stark den Abschussvorrichtungen, mit denen unbekannte zwei Umspannwerke in

0: in Bergheim bei Köln und in Südbrandenburg sabotiert hatten.
1: Und wir bleiben beim Thema Anschläge. Nach dem Brandanschlag auf eine Baustelle in unmittelbarer Nähe zur Münchner Rüstungsunternehmen sind zwei aus Bulgarien stammende Tatverdächtige in U-Haft gekommen. Sie sollen aus einem Auto heraus Brandsätze geworfen haben. Das haben die Generalstaatsanwaltschaft München und das bayerische LKA mitgeteilt. Drei AfD-Politiker dürfen endgültig nicht bei der Kommunalwahl in Niedersachsen antreten. Das hat das Oberverwaltungsgericht in Lüneburg entschieden. Der Wahlausschuss hatte die AfD-Politiker nicht zur Wahl zugelassen. Das Gericht sagt, gegen den Ausschluss kann erst nach der Wahl im Rahmen eines Wahleinspruchs vorgegangen werden. Nach der verheerenden Sturzflut im Himalaya haben die Vereinten Nationen einen Hilfsappell an die internationale Gemeinschaft gerichtet. Knapp 50 Millionen Euro werden benötigt, um den Opfern der Katastrophe zu helfen, erklärte die UNO. Das Geld soll vor allem für Nahrungsmittel, die Trinkwasserversorgung, Medikamente und Notunterkünfte ausgegeben werden. In der Fußball-Bundesliga stehen an diesem Wochenende die Partien des zweiten Spieltages an. Zum Auftakt muss der erste FC Köln beim VfB Stuttgart auflaufen. Udo Kreuer aus der Sportredaktion mit den Infos.
2: Während der erste FC Köln zum Saisonstart einen bemerkenswerten Erfolg gegen Hoffenheim feiern konnte, sind die Stuttgarter beim Rekordmeister aus München ordentlich unter die Räder gekommen. Für die Kölner geht es jetzt vor allem darum, auch auswärts gegen ein weiteres Spitzenteam und Champions-League-Teilnehmer zu bestehen. In Stuttgart wollen sie die Saison einfach noch einmal neu starten und das Frusterlebnis bei den Bayern einfach vergessen. Wie groß die Aufgabe für die Kölner ist, verrät ein Blick in die Statistik. Seit 5 Jahren hat der FC nicht mehr gegen die Schwaben gewonnen.
1: Anstoß ist heute Abend um 20.30 Uhr. Und das waren die Nachrichten mit Jannik Böke.
3: Und jetzt gibt's ja das Wetter bei Radio Essen. Das ist ziemlich ungemütlich draußen. Der Wind, der fegt hier richtig durch die Bäume an der Lindenallee. Davor warnt auch der Deutsche Wetterdienst. Und als wäre das nicht schon genug, zieht eine richtig dicke Regenfront auf uns zu. Da kommt gleich also ordentlich was runter. Jetzt gerade messen wir 23 Grad an der Radio Essen Wetterbude in Horst. Das Wochenende, das bleibt trocken. Morgen gibt's noch so ein bisschen Wind, aber das ganze Wochenende über immer mal wieder Sonne. Und wir bekommen bis zu 22 Grad. Der Radio Essen Verkehrsservice mit den längsten Staus für euch. Auf der A40 Dortmund Richtung Duisburg zwischen Bochum-Hamer und dem Dreieck Essen-Ost braucht ihr eine Viertelstunde länger. Und die A52 Düsseldorf Richtung Essen auch besonders voll zwischen Essen-Süd und dem Dreieck Essen-Ost kommt für euch auch eine Viertelstunde obendrauf. Jetzt kommt gerade noch eine Gefahrenmeldung rein von der A42 Kamp-Lindfort Richtung Dortmund zwischen Herne-Krange und dem Kreuz Herne. Da liegen Fahrzeugteile auf der Fahrbahn. Achtung da! Im Essener Stadtverkehr, da wartet ihr gerade am längsten auf der Altendorfer Straße in beiden Richtungen. Ungefähr auf Höhe Helenenstraße braucht ihr 10 Minuten länger. Und die Blitzer, die stehen auf der Bischofstraße in Richtung Stauderstraße und einer auf der Oberschlesienstraße in Richtung Krampestraße. Danke fürs Bescheid sagen. Ich wünsche euch eine gute Fahrt. Stellt euch vor, ihr werdet zu einer geheimen Listening-Party nach Los Angeles eingeladen. Also dürft da unveröffentlichte Musik vor allen anderen hören. Einigen Fans von J.Lo ist nämlich genau das passiert. Und diese Nummer, die war ihr absoluter Favorit. Und wir machen jetzt hier bei Radio Essen daraus unsere eigene Listening-Party mit Save Me Tonight. J.Lo und David Guetta spiele ich euch jetzt bei Radio Essen. Ich bin Nadine Müller.
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das war für viele Metal-Fans Anfang der 90er ein richtiger Schock. Metallica und klassische Streicher, der Produzent, der musste die Band damals richtig überreden, ein echtes Orchester für die Songs ins Studio zu holen. Und am Ende war es genau die Mischung, die Nothing Else Matters so unsterblich macht. Die 90er sind das hier bei Radio Essen.

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0: mit Justin Bieber kommen wir durch den ungemütlichen Nachmittag. Friends war das hier bei Radio Essen.
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0: halb vier.
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0: Mit Anne Schweizer aus den Radio Essen Nachrichten. Hallo.
2: Hallo.
0: Im Nordviertel, da hat es heute eine ganz besondere Einschulung gegeben. Die nagelneue Tigelschule, die hat nämlich eröffnet und die ersten Erstklässler aufgenommen.
2: Ja, genau. 67 Kinder sind da heute eingeschult worden. Die Stadt hat die Schule komplett neu gebaut und die Eltern, die sind davon überzeugt.
3: So wie man das heute hier gesehen hat, wird einem die Aufregung auch ein bisschen genommen. Ich finde, das Kollegium sieht sehr motiviert und engagiert aus.
4: Erstens, weil es eine komplett neue Schule ist. Und einfach dieses Konzept von der neuen Schule hat mir sehr gefallen.
5: Und die Schule liegt bei uns in der Nachbarschaft. Es ist eine neue Schule und dementsprechend sind wir da sehr positiv gestimmt, dass das auch für die Kinder eine ganz tolle Sache wird.
0: Ja, und in den nächsten Jahren kommt dann ja auch immer wieder ein neuer Jahrgang dazu, bis es dann erste Klasse bis vierte Klasse gibt. Das wird aber nicht so getrennt wie an den anderen Grundschulen, ne?
2: Nee, die Kinder sollen über alle Altersgruppen hinweg zusammen unterrichtet werden in sogenannten Lerngruppen. Und die sind nach unterschiedlichen Tieren benannt. Es gibt zum Beispiel Affen, Bären, Fledermäuse und Enten.
0: Finde ich sehr süß. Jetzt noch mehr Nachrichten im Überblick.
2: Das Feuer auf dem Schrottplatz an der Emscher Straße in Katernberg ist aus. Nach fast 11 Stunden Einsatz konnte die Feuerwehr am Mittag abrücken. Aktuell besteht noch ein Umweltalarm. Das Umweltamt hatte Proben von vor Ort genommen, um zu prüfen, wie viele Schadstoffe in die Luft gelangt sind. Am Limbecker Platz sind jetzt Baustellenampeln in Betrieb. Seit 3 Tagen ist der Kreisverkehr ohne Strom. Zwischenzeitlich war der Verkehr mit Pylonen geleitet worden. Die Ursache ist wohl ein Kabelschaden, der aber nicht so leicht zu beheben ist, heißt es. Und das ist unsere gute Nachricht. Die Essener Entsorgungsbetriebe EBE haben heute allen Erstklässlerinnen und Erstklässlern bei uns in der Stadt eine Brotdose geschenkt. Das sind fast 6000 Dosen. So sollen die Kinder viel Abfall für Brote und Obst sparen können. Und das waren die Nachrichten in und für Essen mit Anne Schweizer. Hier geht's jetzt weiter mit der Radio Essen Spätschicht.
0: Und wir gucken jetzt aufs Wetter. Wir haben in den letzten Wochen gelernt, über Regen sollten wir nicht meckern, ne? Aber ich würde trotzdem sagen, heute ist eher drinbleiben angesagt. Der Deutsche Wetterdienst, der warnt vor viel Wind und dazu kommt dann jetzt auch noch viel Regen. Also es wird jetzt sehr nass und 22 Grad messen wir gerade an der Radio Essen Wetterbude in Überruhr. Das Wochenende sieht aber besser aus. Da haben wir weniger Regen, morgen nochmal ein bisschen Wind, aber vor allem wieder auch so ein bisschen Sonne. Und bis zu 22 Grad bekommen wir da. Der Radio Essen Verkehrsservice mit Staus auf der A40 Duisburg Richtung Essen zwischen Mülheim-Winkhausen und dem Dreieck Essen-Ost kommen 20 Minuten für euch obendrauf. Und Stau auf der A42 Kamp-Lindfort Richtung Dortmund zwischen Gelsenkirchen-Schalke und Herne-Krange. Da braucht ihr gerade eine Viertelstunde länger. Im Essener Stadtverkehr gerade der längste Stau auf der Bocholder Straße in Richtung Bocholt. Da braucht ihr gerade 5 Minuten länger als sonst. Und die Blitzer stehen auf der Köln-Mindener Straße auf Höhe im Westerbruch und auf dem Laurentiusweg in Höhe Stehler Wasserturm. Danke fürs Bescheid sagen. Ich wünsche euch allen eine gute Fahrt. Da muss man wirklich mal drüber nachdenken. Jetzt sind wirklich seit fast 4 Tagen die Ampeln ausgefallen am Berliner Platz. Das ist ja, glaube ich, so der meistgefürchtetste Kreisverkehr in ganz Essen. Und was man in 4 Tagen alles bauen und machen kann, reparieren kann, das hat sich der Kollege mal ganz genau angeguckt. Hören wir gleich hier bei Radio Essen. Ich bin Nadine Müller. Schönen Nachmittag.
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0: Ich glaube, das ist der meist gefürchtetste Kreisverkehr genau so. In Essen. Ich hatte selber schon da einen Unfall, ne? Also,
1: stimmt,
0: da
1: muss
0: man, ja, da muss man wirklich aufpassen. Ganz viele Spuren und viele Ampeln, ne?
1: Ja, fast wie in Paris, glaube ich, wer da schon mal war oder ja. Die Bilder kennt. Ich war noch nicht da, aber ich finde es vergleichbar. Ich bin da auch vorhin durchgefahren, muss ich sagen. Und jetzt waren ja so Spuren abgesperrt, weil die Ampeln da ausgefallen sind. Ja. Dadurch ging es. Aber ich hatte schon Sorge. Wirklich ja. Sorge.
0: Und man muss sich jetzt mal ins Gedächtnis rufen, das hat jetzt wirklich bis heute Mittag gedauert, bis die Baustellenampeln zumindest da mal liefen.
1: Ja, heute ist Freitag, ne? Ja. Wer das verpennt hat. Dienstag, ja. Freitag, Junge, Junge.
0: Unser Radio Essen Stadtreporter hat sich das mal angeguckt und hat geguckt, wie das denn in anderen Ländern so läuft.
2: Schauen wir nach Indien. Da gab es eine echte Rekordbaustelle, denn die Inder haben es geschafft, innerhalb von nur 4 Tagen eine Autobahn zu erneuern, auf einem Stück von 75 Kilometern. Also eine neue Autobahn von hier bis Köln in 4 Tagen. Hier in Essen dauert es 4 Tage, bis wir am Kreisverkehr Baustellenampeln aufstellen. Oder die Chinesen. Die haben innerhalb von 10 Tagen ein ganzes Krankenhaus hochgezogen für über 1000 Patienten. Was schaffen wir in diesen 10 Tagen? Ein neues Kabel für die Ampelanlage zu besorgen. Ratzfatz geht's auch in den USA. Da gibt's den Rekord für den Bau eines Einfamilienhauses. Das ist innerhalb von 3,5 Stunden fertig geworden. 3,5 Stunden brauchen wir hier in Essen, um durch den Berufsverkehr und den Baustellendschungel überhaupt erstmal zur Baustelle hinzukommen. Aber worin wir Deutschen wirklich schnell sind, diese Warnbarken aufstellen, oder? Das kann, glaube ich, keiner so schnell wie wir. Und es gibt bestimmt auch kein Land, das überhaupt so viele von diesen rot-weißen Dingern hat wie Deutschland.
0: Ja. Und da kann man jetzt mal sagen, es läuft endlich wieder.
1: Ja, ne? Wir können jubeln. Die Baustellenampeln, sie funktionieren. Hat gar nicht lange gedauert. So, jetzt haben wir Musik für euch bei Radio Essen. Tempest City und Self-Aware.

Alle Friends-Fans sind wahrscheinlich jetzt bis zum letzten Ton mit dabei. Die Rembrandts waren das bei Radio Essen. Und es ist wirklich, ja, nicht tragbar, die Situation. Die Ampeln, die sind nämlich ausgefallen. Ja, anders kann man es nicht sagen. Die Ampeln sind ausgefallen am Berliner Platz in dem großen Kreisverkehr.

0: An der Hafenstraße liegt noch immer die Atmosphäre vom Pokalsieg in der Luft.
1: Im DFB-Pokal ist immer einfach, motiviert zu sein. Ich glaube, das sind die Spiele, für die man spielt. 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
1: Mit Jannik Böke. Schönen guten Tag. Vom Vorgängerhandy in der Kramschublade bis zur kaputten Waschmaschine im Keller. Nicht nur wir Deutschen bunkern in unseren Häusern und Wohnungen wahre Schätze an Materialien und damit auch an Geld. Nach einer Studie der Boston Consulting Group schlummern hochgerechnet Rohstoffe im Wert von über 65 Milliarden Euro in Europa, in der Regel in Form von Elektroschrott. Mehr Infos hat Christian Böder aus dem News-Team.
2: Laut den Studienmachern landen jedes Jahr Millionen Tonnen Metalle wie Kupfer, Lithium oder Kobalt einfach im Müll oder werden irgendwo im Haushalt vergessen. Und das sei fatal, weil die Industrie bei diesen Stoffen extrem abhängig sei von Ländern wie China, heißt es in der Studie. Wenn dieser Elektroschrott nicht besser gesammelt und verwertet wird, würden uns wichtige Rohstoffe für neue Technik in Zukunft fehlen. Der Hauptfehler liegt demnach derzeit im Umgang mit Elektroschrott, der in der Regel verbrannt oder geschreddert wird. Besser wäre hier das Modell Cradle to Cradle, heißt, die Hersteller sollten ihre Produkte so gestalten, dass man sie leicht zerlegen, reparieren und später modular wiederverwenden kann. Geht man so vor, dann könnten jede Menge Rohstoffe gesichert werden, heißt es weiter. Das helfe auch der Umwelt und schone die Kassen der Hersteller.
1: Mehr Meldungen jetzt im Überblick. Nach einem weiteren versuchten Sabotageangriff auf die Energieversorgung in NRW gehen die Ermittlungsbehörden Hinweisen aus zwei Bekennerschreiben nach. Die Polizei fahndet europaweit nach einem Mann aus Gevelsberg bei Hagen, der die Briefe verfasst.

0: haben soll. Die Briefe waren bei mehreren deutschen Medienhäusern eingegangen. In der Ukraine ist nach Angaben der Weltgesundheitsorganisation eines ihrer wichtigsten Lager bei einem Luftangriff getroffen worden. In dem Lager in der Region Kiew lagerten humanitäre medizinische Güter, so ein WHO-Sprecher. Der Zugang sei wegen dichten Rauchs und aus Sicherheitsgründen vorerst nicht möglich. Die Zahl der Toten nach dem Fährunglück vor der Nordküste Zyperns ist gestiegen. Rettungskräfte haben in der Nacht die Leichen zweier Frauen geborgen. Damit haben mindestens 12 Menschen die Katastrophe nicht überlebt. Die Fähre war am Sonntag, kurz nach dem Auslaufen, gekentert. Erst lachen, dann nachdenken. Unter diesem Motto sind in Zürich die IG-Nobelpreise verliehen worden. Die nicht ganz ernst gemeinten Auszeichnungen gehen an echte Wissenschaftler und ihre seltsamen, aber tatsächlich durchgeführten Forschungsarbeiten. Der Biologiepreis ging in diesem Jahr an einen Forscher, der sich 14.000 Mal mit giftigen Schlangen angelegt hat, nur um herauszufinden, wann sie zubeißen. Den Physikpreis erhielt ein multinationales Team, das ein spritzerloses Pinkelbecken entwickelt hat. Ausgezeichnet wurden auch Forscher der Uni Zürich, die für eine Studie über Bodenfeuchtigkeit 2000 Herrenunterhosen in Gärten vergraben ließen. Die IG-Nobelpreise werden seit 1991 in den USA verliehen. Die Veranstalter wechselten wegen der politischen Lage in den Vereinigten Staaten in diesem Jahr erstmals in die Schweiz. Und das waren die Nachrichten mit Jannik Böke.
1: Und wir schauen auf das Wetter hier bei Radio Essen und da gibt es eine Warnung aktuell weiterhin vom Deutschen Wetterdienst vor starken Windböen noch bis heute Abend. Dazu kommt eine richtig dicke Regenfront gerade auf Essen zu, also da wird gleich in den nächsten Minuten einiges runterkommen. Das Ganze bei dazu aber angenehm 22 Grad an der Radio Essen Wetterbude in Fischlaken. Schauen wir aufs Wochenende, das bleibt trocken, morgen dann allerdings weiterhin mit viel Wind, aber immer wieder Sonne, dann bei um die 22 Grad.
2: Der Radio Essen Verkehrsservice mit den längsten Staus. Die sind gerade auf der A40 Duisburg Richtung Essen. Zwischen Mülheim, Heißen und dem Dreieck Essen-Ost braucht ihr eine Viertelstunde länger. Und die A52 Düsseldorf Richtung Essen. Zwischen Essen-Süd und dem Dreieck Essen-Ost. Da müsst ihr 10 Minuten mehr einplanen. Im Essener Stadtverkehr, da staut es sich gerade am meisten auf der Altendorfer Straße stadtauswärts. Da braucht ihr 5 Minütchen länger als sonst. Und die Blitzer stehen auf der Bischofstraße in Richtung Stauderstraße und auf der Oberschlesienstraße Richtung Krampestraße. Danke fürs Bescheid sagen. Kommt gut an. Die Radio Essen Spätschicht ist hier mit Nadine Müller.
1: Und mit Mario Alt. Hallo.
2: Hallo. Und das kennen wir schon. Es gab wieder einen Anruf, wieder mitten in der Nacht. Und wieder hieß es, es brennt auf dem Schrottplatz.
1: Ja, ich muss dazu sagen, ich wurde eben von der Kollegin gefragt, hat dich das auch geweckt? Und ich habe gesagt, nö, aber ich habe die Nina-App gar nicht, muss ich zu meiner Schande gestehen.
2: Ja, aber du warst eben da und hast mit Leuten gesprochen, die eben geweckt wurden.
1: Das war spannend. Hören wir gleich mal rein.
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0: Nicht in den Flammen, sondern vielleicht lieber ins Wochenende hier bei Radio Essen. Viele von euch haben es wahrscheinlich gemerkt, wieder einmal hat die Warn-App Nina Alarm geschlagen hier bei uns in Essen und die Feuerwehr musste zum Großeinsatz ausrücken. Es hat nämlich schon wieder gebrannt am Schrottplatz an der Empscher Straße in Katernberg, ne?
1: Ja, und das ist nicht nur nervig, wenn du halt durch die Warn-App aus dem Schlaf gerissen wirst, sondern
0: ich
1: halt auch...
0: Ich würde weiter schlafen.
1: Ja, ist klar. Sondern auch ein richtiger Schock, wenn du denkst, dass es bei dir brennt. So ist es nämlich dem Adam passiert, den habe ich da vorhin getroffen, der hat die Kfz-Werkstatt nebenan.
2: Ja, Nachbarn haben die mich angerufen und sagte, bei euch brennt. Ich sag, wie bei uns brennt. Dann bin ich um 3 Uhr gekommen, bei uns war alles okay, das habe ich gesehen. Hier waren Feuerwehrleute und Polizeiwagen.
1: Ist das schon ein Scheißgefühl, oder? Nachts?
2: Aber vom Feinsten rufen die mich an und sagen, die hier bei euch brennt. Erstmal Schock, ne? Kriegst du Schock? Gott sei Dank, bei uns nicht. Aber... Hier ist Hammer gewöhnt.
0: Ja, das ist mein größter Horror, ne? Dass du so einen Anruf mal bekommst. 3 Uhr nachts, wenn ich wach werden würde durch diesen Ton, dann würde ich mich auf jeden Fall doll erschrecken.
1: Ja, voll, ne? Er sagt zwar, sie sind dran gewöhnt, aber auch als ich eben da war, den Geruch, ne? Den hast du immer noch in der Nase. Mhm. Alles ist dreckig wegen Ruß. Ja, und Einnahmen fehlen dem Adam jetzt auch noch.
2: Kannst du sowieso nicht arbeiten, weil er erstmal spendig Straße und Feuerwehrleute haben gesagt, wir sollen erstmal Töne und Ton nicht hochheben. Weil war heute Morgen war richtig, kam es auch Boden gekommen, ne, richtig runter.
1: Ja, jetzt heißt es für ihn länger arbeiten, vor allem heute und erstmal kein Wochenende.
0: Ja, das ist wahrscheinlich nicht so gewesen, wie er sich das geplant hatte. Nee. Inzwischen ist der Brand zum Glück gelöscht auf dem Schrottplatz und es sind auch keine Straßen mehr gesperrt. Aber das sah alles ziemlich heftig aus. Fotos davon könnt ihr lesen. könnt ihr
1: Lies
0: sehen.
1: Mal dein Foto, Nadine.
0: Auf radioessen.de und ich spiele euch jetzt hier neue Musik von DJ Ükel.

0: gato. Far Lanzai, Pedro Capó, Georgie Noriega, Rec 808, Shadow Towers, Puerto Rico.
1: Wenn es draußen schon so ungemütlich ist, machen wir uns die Musik hier bei Radio Essen zumindest so ein bisschen sonderlich. Kalmar war das bei Radio Essen. Und jetzt gibt es eine aktuelle Meldung aus dem Radio Essen Verkehrsmelderclub. Und zwar eine Warnmeldung von der A42 Kamp-Lindfort Richtung Dortmund zwischen Herne-Krange und dem Kreuz Herne. Da gibt es gerade eine ungesicherte Unfallstelle. Fahrt da bitte besonders vorsichtig und kommt gut an.

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0: Mit Anne Schweizer aus den Radio Essen Nachrichten. Hallo.
2: Hallo.
0: Die Partei Die Heimat darf schon länger nicht mehr ihre Essener Parteizentrale für Versammlungen nutzen. Das ist jetzt aber endgültig, ne?
2: Genau, das Oberverwaltungsgericht hat die Beschwerde der Partei gegen das Verbot der Stadt jetzt abgelehnt und laut Bescheid jetzt eben auch endgültig, also dass da auch kein Einwand oder so mehr möglich ist.
0: Okay, was ist denn jetzt die genaue Begründung eben gegen diese rechte Partei?
2: Ja, die Stadt hatte ja festgestellt, dass eine Baugenehmigung fehlt und dass der Brandschutz massive Mängel hat. Und das hat das Gericht jetzt eben auch bestätigt. Die Gefahr für Leib und Leben wiegt schwerer als die Interessen der Partei. Das heißt es so. Und dass bis jetzt nichts passiert wäre, sei einfach Glück gewesen. Die Stadt kontrolliert jetzt regelmäßig, dass die Partei das Verbot auch einhält.
0: Ja, aktuell finden ja Versammlungen von der rechten Partei Die Heimat immer wieder vor der Parteizentrale statt. Wir beobachten das auf jeden Fall weiter. Hier gibt es

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1: Im Nordviertel hat es heute eine ganz besondere Einschulung gegeben. Die nagelneue Tiegelschule hat eröffnet und hat die ersten i-Dötzchen aufgenommen. 67 Kinder hatten die erste Unterrichtsstunde. In den nächsten Jahren sollen dort auch nachkommende Jahrgänge mit den Kindern, die schon da sind, zusammen unterrichtet werden. Seit Dienstag ermittelt die Polizei Essen nach einem Angriff in Altendorf. Das ist heute bekannt geworden. Zwei Männer haben an der Niederfeldstraße die Türen von zwei Wohnungen aufgebrochen, randaliert und einen Mann mit einem Gegenstand so schwer verletzt, dass der ins Krankenhaus gekommen ist. Die beiden Männer sind festgenommen. Sie sitzen jetzt wegen versuchten Mordes in Untersuchungshaft. Und das ist unsere gute Nachricht. Die Essener Entsorgungsbetriebe haben heute allen Erstklässlerinnen und Erstklässlern eine Brotdose geschenkt. So sollen die Kinder 4 Abfall für Brote und Obst sparen können. Und das waren die Nachrichten in und für Essen. Hier geht's weiter mit der Radio Essen Spätschicht.
2: Und mit dem Wetter hier bei Radio Essen. Und da warnt der Deutsche Wetterdienst weiterhin bis zum Abend noch vor ordentlich Wind. Und dazu ist es richtig am Schütten hier bei uns in der Stadt. Und das auch noch die nächsten Stunden oder die nächste Stunde auf jeden Fall. Dazu 22 Grad an der Radio Essen Wetterbude in Frintrop. Das Wochenende, das bleibt dann aber trocken. Morgen allerdings weiterhin mit viel Wind, aber immer wieder Sonne, die dabei ist bei um die 22 Grad.
0: Der Radio Essen Verkehrsservice mit einer Warnmeldung von der A42 Kamp-Lintfort Richtung Dortmund zwischen Herne-Krange und dem Kreuz Herne gibt es eine ungesicherte Unfallstelle. Achtung da! Einen Stau habe ich noch für euch von der A42 Dortmund Richtung Kamp-Lintfort. Zwischen Gelsenkirchen-Hessler und dem Kreuz Essen-Nord braucht ihr gerade 10 Minuten länger. Im Essener Stadtverkehr gute Nachrichten, da kommt ihr gerade überall gut durch, aber Blitzer habt ihr uns noch durchgegeben. Der neueste steht auf der Heißener Straße in Richtung Terrassenfriedhof und es steht noch einer auf der Oberschlesienstraße in Richtung Krampestraße. Danke fürs Bescheid sagen, gute Fahrt.
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0: Ja, und bei dem Wetter, da geht ja wirklich die Welt gerade draußen unter. Auf so einem Stadtteilfest am Wochenende, wahrscheinlich an so einem Stehtisch mit einem kleinen Schirm richtig gemütlich zusammen eingeengt.
2: Ja, weiß ich nicht, in Steele, vielleicht gibt es da doch schon jetzt Glühwein, sind ja immer so früh dran. Das wäre doch schön bei so einem Wetter.
0: Ja, aber man muss ja sagen, es wird ja auch schöner, ne?
2: Ja, das stimmt, am Wochenende, wenn die Sonne wieder rausschaut. Aber ich mag das auch so, es hat wirklich was. Dann kommt man sich ein bisschen näher, wie gesagt, schön, hört den Regen prasseln. Ich finde das toll.
0: Also wenn ihr Mario Alt am Wochenende ein bisschen näher kommen wollt, vielleicht im Borbeck, Frohnhausen oder so auf dem Stadtteilfest, sprechen wir jetzt gleich hier drüber. Ich bin Nadine Müller.
2: Du bleibst zu Hause.
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0: Neue Musik von Ed Sheeran und Martin Garrix ist das bei Radio Essen.
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0: Ja, und wir haben gerade schon festgestellt, dass es nicht nur blöd bei so einem Wetter vielleicht auf dem Stadtteilfest, das könnte auch was Muckeliges haben.
2: Ja, voll.
0: Aber erwartet uns am Wochenende nicht. Da guckt ab und an mal die Sonne raus und es bleibt meistens trocken. Es stehen nämlich besonders viele Stadtteilfeste an.
2: Eine
0: zum Beispiel
2: Menge, ja.
0: Ja, in Steele nach dem Entenrennen. Da gibt es bei Steele 11 noch ein großes Familienfest.
2: Genau, und da gibt es auch vom Verein für Kinder- und Jugendarbeit auf dem Marktplatz, nee, in Altenessen sind wir da jetzt. Da gibt es dann Hüpfburgen, Spielaktionen, eine große Verlosung. Ich sage, es ist eine Menge.
0: Ja.
2: Also Altenessen haben wir, Steele haben wir.
0: Frohnhausen ist auch mit dabei.
2: So.
0: Die machen ihr Funfest auf dem Markt und auch das Borbecker Marktfest. Ne? Da steht wirklich eine ganze Menge an. Dann gibt es auch verkaufsoffenen Sonntag im Borbeck.
2: Genau, von 13 bis 18 Uhr haben die Geschäfte auf. Live-Musik, Kinderprogramm, da ist eine ganze Menge mit dabei.
0: Ja, und das Wetter spielt mit. Könnt ihr aber auch alles nochmal nachlesen in unseren Veranstaltungstipps auf radioessen.de.
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0: Musik von Justin Timberlake war das bei Radio Essen. Und gleich vor den Nachrichten um 17 Uhr hört ihr bei Radio Essen noch Musik aus den 90ern von Savage Garden.
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1: Mit Jannik Böke. Schönen guten Tag. Im Zusammenhang mit den Anschlägen auf mehrere Umspannwerke in NRW und Brandenburg hat die Polizei ein Haus in der Stadt Gevelsberg bei Hagen durchsucht. In dem Haus lebt ein 48-jähriger Mann, der sich in zwei Bekennerschreiben zu den Sabotageaktionen bekannt haben soll. Christian Böder aus dem News-Team. Die beiden Schreiben, die wurden an zwei Zeitungen gesendet.
2: Genau, sie enthielten laut Polizei auch Infos, die zum Zeitpunkt ihres Eingehens noch nicht öffentlich gemacht worden waren. Daher nehmen die Ermittler die handgeschriebenen Briefe durchaus ernst, auch wenn nicht sicher ist, ob der Verfasser tatverdächtig ist oder nur, wie man sagt, ein Trittbrettfahrer. An Einrichtungen, die in den Bekennerschreiben genannt wurden, wurden auch Beamte postiert und bei einem Einsatz an einem Umspannwerk bei Weißweiler in der Nähe von Aachen sollen laut deutscher Presseagentur auch Drähte gefunden worden sein.
1: Mittlerweile kann man von 4 Sabotageaktionen gegen Umspannwerke ausgehen.
2: Richtig, wenn man die Funde von Weißweiler mit einrechnet. Den ersten, nur teilweise erfolgreichen Angriff gab es nahe des Kraftwerks Jenschwalde in Südbrandenburg. Keine 24 Stunden später gab es dann den Vorfall in Bergheim bei Köln, woraufhin mehrere Blöcke der Kraftwerke Neurath und Niederaußen runtergefahren werden mussten. In Dormagen entdeckte dann gestern Abend ein Fußgänger eine seltsame Vorrichtung in der Nähe eines Umspannwerkes, die laut Polizei ganz ähnlich konstruiert sein soll wie die gefundenen Abschussvorrichtungen in Bergheim und Brandenburg. Die Vorrichtungen sollen dazu genutzt worden sein, um leitfähiges Material in die Leitungen zu schießen und so einen Kurzschluss auszulösen.
1: Wir behalten das Thema für euch im Blick. Mehr Meldungen jetzt im Überblick. Im Erpressungsfall nach dem massiven Datendiebstahl im Berliner Landesnetz ist das Ultimatum der kriminellen Hackergruppe abgelaufen. Ob die Täter ihre Drohung wahrgemacht und das knapp 6 Terabyte große Datenpaket veröffentlicht haben, ist aktuell unklar. Die von den Angreifern zuvor veröffentlichten Auflistungen und Screenshots deuten auf einen gravierenden Abfluss hochsensibler Daten hin. Nach Vorwürfen zu Wahlfälschungen in einem Seniorenheim in Sachsen-Anhalt hat die Staatsanwaltschaft die Ermittlungen eingestellt. Es gebe keine Hinweise auf eine Manipulation der Briefwahl, das teilte heute die Behörde mit. Bei den Ermittlern war zuvor eine Anzeige gegen Unbekannt eingegangen. Der Vorwurf: Verdacht auf Wahlfälschung und der Verletzung des Briefgeheimnisses. Preise dürfen nicht einfach

0: so ohne Zustimmung von Kunden erhöht werden. Klingt erstmal selbstverständlich. Der Sportstreaming-Anbieter DAZN hat allerdings in der Vergangenheit das anders gesehen und mehrmals extrem die Preise erhöht. Jetzt droht dem Unternehmen eine deutliche Niederlage vor dem Oberlandesgericht München. Einen entsprechenden Hinweis hat das Gericht bei einer mündlichen Verhandlung gegeben. Geklagt hat der Bundesverband der Verbraucherzentralen. Aus seiner Sicht sind die Klauseln in den Verträgen zu Preiserhöhungen intransparent und damit unwirksam. DAZN drohen damit hohe Rückzahlungen. Rechtlich wahrscheinlich in Ordnung, aber dennoch deftig fallen aktuell Preiserhöhungen bei Netflix aus. Praktisch alle Abos werden in Deutschland 2 Euro pro Monat teurer. Und das waren die Nachrichten mit Jannik Böke.
1: Schauen wir aufs Wetter hier bei Radio Essen. Der Deutsche Wetterdienst, der warnt weiterhin bis in den Abend hinein vor starken Windböen. Dazu kommt weiterhin ordentlich viel Regen runter. Das Ganze bei 22 Grad, die wir messen an der Radio Essen Wetterbude in Haidhausen. Das Wochenende, das bleibt dann aber trocken. Morgen zwar mit viel Wind, aber immer wieder auch mit Sonne. Das dann bei um die 22 Grad.
2: Der Radio Essen Verkehrsservice ist hier. Da gibt es gerade Stau auf der A40 Dortmund Richtung Duisburg zwischen Bochum-Wattenscheid West und dem Dreieck Essen-Ost. 10 Minuten obendrauf. Und die A52 Düsseldorf Richtung Essen zwischen dem Dreieck Breitscheid und Kettwig. Da braucht ihr auch gerade ungefähr 10 Minuten länger. Im Essener Stadtverkehr, da staut es sich gerade ein bisschen auf der Gladbecker Straße. Stadtauswärts kurz vor der Hövelstraße kommen 5 Minuten obendrauf für euch. Und die Blitzer stehen auf der Heißener Straße in Richtung Terrassenfriedhof und auf der Oberschlesienstraße in Richtung Krampestraße. Danke fürs Durchgeben. Gute Fahrt.
1: Hier ist die Radio Essen Spätschicht. Für euch im Studio sind Nadine Müller
2: und Mario Alt. Hi.
1: Hallo.
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0: Das war der Sommerhit 2023.
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0: Cynical habt ihr gehört bei Radio Essen und Lächeln per Lieferung ist wieder da. Radio Essen sagt in eurem Namen bei euren liebsten Personen Danke und wir haben auch immer noch einen dicken Blumenstrauß dabei. Mario, ich frag mich, wo ist meiner? Warum kriege ich mal keinen?
2: Hast du auch gerade selbst gesagt, bei lieben Personen. Nee, die Claudia, die hat sich nämlich bei uns gemeldet und ihr ging es um ihre Freundin Anja. Die beiden haben sich dann in einer Bäckerei in Steele zum Kaffeetrinken verabredet in der Fußgängerzone.
0: Ja, und dann willst du mal in Ruhe einen Kaffee trinken und dann setzt sich Christian Banja aus der Radio Essen Frühschicht neben dich.
3: So, hier wird gerade angestoßen. Hallo Anja.
4: Hallo. Ach du Schande, hättest du mir halt nicht sagen können.
2: Ja, das Highlight waren natürlich wie immer die Blumen.
3: Bei unserer Aktion Lächeln per Lieferung gibt es als Dankeschön ja immer einen Blumenstrauß. Der ist in ihrem Namen für dich.
5: Danke. Alles Liebe, alles Gute. Und danke und schön, dass es dich gibt. Ne?
4: Dankeschön. Ja. Das ist ja eine Überraschung. Also da, mit sowas habe ich nicht gerechnet. Vielen Dank.
0: Damit rechnet man auch nicht, würde ich mal sagen. 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Wir sagen für euch Danke und ihr könnt dabei sein. 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
2: Und jetzt haben wir Musik für euch aus den 90ern. Das ist Shania Twain bei Radio Essen. 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

0: Country von Beyoncé war das bei Radio Essen. Und das ist wirklich eines der größten Festivals in Deutschland, das Glücksgefühle-Festival. Mhm. Aber da gibt es jetzt wirklich riesige Diskussionen, ne?
1: Ja, und zwar wegen Alphaville. Ich glaube, ist ein Begriff, kommen aus Deutschland. Und die hätten da eigentlich auftreten sollen. Dann wurden sie aber, glaube ich, ausgeladen.
0: Ja,
1: wieder,
0: ausgeladen,
1: ne?
0: Wegen politischer Äußerungen. Die Veranstalter haben gesagt, naja, das wollen wir nicht. Der hat sich aber immer gegen rechts geäußert. Und da gab es dann ganz schnell viel Kritik an dieser Ausladung, ne?
1: Ja, und dann, die wollten, glaube ich, einfach gar keine politischen Äußerungen, ja. So haben sie es begründet. Dann sind sie aber wieder zurückgerudert und haben nach dem Shitstorm gesagt, nee, komm, also war ein Fehler, Alphaville kann dann doch auftreten.
0: Ja, aber Alphaville sagt, naja, jetzt wollen wir vielleicht doch nicht mehr, macht das mal alles alleine. Also den hier hört ihr wahrscheinlich auf dem Glücksgefühle-Festival nicht. Big in Japan gibt's aber jetzt bei Radio Essen. Die 80er sind das.

0: Ja, ist schon ein Verlust fürs Glücksgefühle-Festival, würde ich sagen, ne? Die 80er, Alphaville, Big in Japan bei Radio Essen, um jetzt 5:30.
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2: Und dafür ist Anne Schweizer aus den Radio Essen Nachrichten da. Hallo.
3: Hallo.
2: Die Partei, die Heimat, darf ja schon länger nicht mehr ihre Parteizentrale in Essen für Versammlungen nutzen. Und das hat jetzt auch ein Gericht bestätigt, ne?
3: Ja, genau. Das Oberverwaltungsgericht hat die Beschwerde der Partei gegen das Verbot der Stadt jetzt abgelehnt. Und in der Begründung heißt es auch, dass bis jetzt nichts passiert ist, sei einfach Glück gewesen. Die Stadt hatte bemängelt, dass eine Baugenehmigung fehlt und zum Beispiel war auch beim Brandschutz einiges nicht okay.
2: Ja, wie geht's da jetzt weiter?
3: Ja, die Stadt kontrolliert regelmäßig, ob die Partei das Verbot auch einhält. Aktuell finden die Versammlungen von Die Heimat immer wieder rund um die Parteizentrale und auch davor statt. Aber sie dürfen eben nicht ins Gebäude.
2: Jetzt noch mehr Nachrichten im Überblick.
3: Im Nordviertel hat es heute eine besondere Einschulung gegeben. Die nagelneue Tiegelschule hat eröffnet. 67 i-Dötzchen sind aufgenommen worden. Die Stadt hat die Schule komplett neu gebaut.
4: So wie man das heute hier gesehen hat, wird einem die Aufregung auch ein bisschen genommen. Ich finde, das Kollegium sieht sehr motiviert und engagiert aus.
5: Erstens, weil es eine komplett neue Schule ist und einfach dieses Konzept von der neuen Schule hat mir sehr gefallen.
6: Und die Schule liegt bei uns in der Nachbarschaft. Es ist eine neue Schule und dementsprechend sind wir da sehr positiv gestimmt, dass das auch für die Kinder eine ganz tolle Sache wird.
3: Das waren die Eltern der Tiegelschule. In den nächsten Jahren sollen auch die nachkommenden Jahrgänge dort zusammen unterrichtet werden. Seit Dienstag ermittelt die Polizei Essen nach einem Angriff in Altendorf. Das ist heute bekannt geworden. Zwei Männer haben an der Niederfeldstraße die Türen zweier Wohnungen aufgebrochen, randaliert und einen Mann mit einem Gegenstand so schwer verletzt, dass er ins Krankenhaus gekommen ist. Lebensgefahr besteht inzwischen nicht mehr. Die beiden Männer sind festgenommen und sitzen jetzt wegen versuchten Mordes in Untersuchungshaft. Und das ist unsere gute Nachricht. Die Essener Entsorgungsbetriebe EBE haben heute allen Erstklässlerinnen und Erstklässlern bei uns in der Stadt eine Brotdose geschenkt. So sollen die Kinder viel Abfall für Brote und Obst sparen können.

0: Und das waren die Nachrichten in und für Essen. Hier geht es weiter mit der Radio Essen Spätschicht.
1: Ja, ein Regenschirm zur Einschulung wäre vielleicht auch nicht so das Verkehrteste gewesen heute. Da kommt noch ordentlich was runter und damit sind wir beim Wetter hier bei Radio Essen. Also weiterhin viel Regen, noch circa 2 Stündchen auf jeden Fall. Dazu warnt der Deutsche Wetterdienst vor viel Wind. 22 Grad messen wir an der Radio Essen Wetterbude in Borbeck. Das Wochenende, das bleibt dann aber trocken. Morgen erst mal mit viel Wind, aber immer wieder. So, kommt auch die Sonne dazu. Das Ganze dann um die 22
2: Grad. Kriegst du es hin, Mario?
1: Ja, so ein bisschen.
2: Der Radio Essen Verkehrsservice hier mit den längsten Staus für euch. Die A40 Dortmund Richtung Duisburg zwischen dem Dreieck Bochum West und Dreieck Essen Ost eine Viertelstunde plus. Und die A52 Düsseldorf Richtung Essen zwischen dem Dreieck Breitscheid und Kettwig, da braucht ihr auch eine Viertelstunde länger. Im Essener Stadtverkehr müsst ihr 5 Minuten mehr einplanen über die Kreier Straße in Richtung Krai. Und die Blitzer, die stehen auf der Heißener Straße in Richtung Terrassenfriedhof und auf dem Laurentiusweg in Höhe Steler Wasserturm. Danke fürs Bescheid sagen. Kommt alle gut an.
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1: Lassen wir das mit dem Reden lieber, oder? Ich weiß nicht, würden wir das beruflich machen, würde es vielleicht besser laufen.
2: Ja, ich würde sagen, wir spielen lieber Musik, ne?
1: Ja, nehmen wir mal. Shakira. Genau, Burner Boy, Die Die. Wir sind Nadine Müller und Mario Alt.
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0: Das fühlt sich an wie eine musikalische Umarmung. Sting ist das bei Radio Essen, die 90er.
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2: Kein Blatt zwischen uns haben wir geschrieben als Hommage an all die Leute, die im Grunde das tun, was die gesamte Gesellschaft machen sollte. Rausgehen auf Demonstrationen, Zivilcourage zeigen, sich hinstellen, auch wenn es für einen selber vielleicht gar nicht erfolgsversprechend ist, aber einfach aus Anstand und aus einem Solidaritätsgefühl den anderen gegenüber. Also kein Blatt zwischen uns geht raus an alle, die kämpfen für die Demokratie, die sich in den Weg stellen, wenn irgendwelche extremen Menschen versuchen, hier Land zu gewinnen.
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0: Und wir sind Nadine Müller und Mario Alt.
1: Ja, unseren Namen können wir mittlerweile. Puh.
0: Glück gehabt. Gleich macht hier der Kollege Leo Arrigi weiter und wir sagen Tschüss und schönes Wochenende.
1: Ja, das wünsche ich auch.
0: Hier gibt's jetzt noch bei Radio Essen die Black Eyed Peas mit Where is the Love? Die 2000er sind das.

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1: Mit Jannik Böke. Schönen guten Abend. Rund 5,8 Terabyte an zum Teil sensiblen Daten aus dem Netz des Bundeslandes Berlin sind im Darknet öffentlich gemacht worden. Dahinter steckt eine Hackergruppe, die zuvor die Daten geklaut und dann versucht hat, den Berliner Senat zu erpressen. Aber Berlin spielte nicht mit und ließ die Frist der kriminellen Hacker verstreichen, meldet der RBB. Die Infos zum Fall hat Christian Böder aus dem News-Team.
2: Mitte August hatten die Hacker das Berliner Landesnetz attackiert und im Anschluss Auflistungen und Screenshots zu hochsensiblen Daten veröffentlicht. Sie behaupteten, insgesamt über 1.440.000 Daten abgegriffen zu haben, darunter tausende Personalakten, Dokumente zu Bußgeldvorgängen, Gehaltsabrechnungen, Unterlagen zu Bundesratsausschüssen und Infos zur Berliner Trinkwasserversorgung. Dazu wollen sie auch Zugangsdaten und Passwörter für Datenbanken der Verwaltung und Zahlungsdienstleistern erbeutet haben. Die Gruppe kontaktierte dann die Berliner Landesregierung mit dem Ziel, sie zu erpressen. 30 Bitcoin, umgerechnet 2 Millionen Euro, oder die Daten werden öffentlich gemacht. Die Erpresser hatten dazu im Netz einen Countdown geschaltet, der gegen 3:30 am Nachmittag ablief. Weil Berlin aber nicht reagierte, wurde dann das Datenpaket öffentlich zugänglich gemacht. Für den Schritt der Berliner Landesregierung gab es von vielen Computerexperten Zustimmung. Durch die Öffentlichmachung drohen Behörden, Bürgern und Beschäftigten allerdings Datenschutz- und Sicherheitsrisiken.
1: Mehr Meldungen jetzt in der Zusammenfassung. Nach den Anschlägen auf Umspannwerke, unter anderem in NRW, haben Ermittler das Haus eines Tatverdächtigen in Gevelsberg durchsucht. Dabei haben die Ermittler verdächtige Gegenstände sichergestellt. Das hat Innenminister Reul auf einer Pressekonferenz bestätigt. Auslöser der Durchsuchungen ist ein Bekennerschreiben des mutmaßlichen Täters. Der innerparteiliche Streit zwischen der BSW-Bundesspitze und dem Thüringer Landesverband ist endgültig eskaliert. 10 Abgeordnete der Landtagsfraktion haben die Partei verlassen. Sie begründen das mit der fehlenden Distanz der Bundespartei zur AfD. Parteichefin Wagenknecht spricht von einem bewussten Manöver vor der Wahl in Sachsen-Anhalt, um der Partei zu schaden. US-Präsident Trump droht mit einem Handelsstopp mit bestimmten Ländern, sollte die US-Notenbank ihre Geldpolitik nicht lockern. Senkt die Zinsen oder ich breche den Handel mit Ländern ab, mit denen wir ein Defizit haben. Das schrieb Trump auf seiner Plattform Truth Social. In der Fußball-Bundesliga stehen an diesem Wochenende die Partien des zweiten Spieltages an. Zum Auftakt muss der erste FC Köln beim VfB Stuttgart auflaufen. Mehr dazu hat Udo Kreuer aus der Sportredaktion.
3: Während der erste FC Köln zum Saisonstart einen bemerkenswerten Erfolg gegen Hoffenheim feiern konnte, sind die Stuttgarter beim Rekordmeister aus München ordentlich unter die Räder gekommen. Für die Kölner geht es jetzt vor allem darum, auch auswärts gegen ein weiteres Spitzenteam und Champions-League-Teilnehmer zu bestehen. In Stuttgart wollen sie die Saison einfach noch einmal neu starten und das Frusterlebnis bei den Bayern einfach vergessen. Wie groß die Aufgabe für die Kölner ist, verrät ein Blick in die Statistik. Seit 5 Jahren hat der FC nicht mehr gegen die Schwaben gewonnen.
1: Anstoß ist heute Abend um 20.30 Uhr. Und das waren die Nachrichten mit Jannik Böke.
4: Das Wetter.
5: Heute Abend bleibt's in NRW grau und nass. Aktuell mit Temperaturen zwischen 17 und 22 Grad. Der Regen zieht weiter durch bis in die Nacht. Da lockert der Himmel dann so langsam auf. Der Samstag startet noch wolkig. Vereinzelt sind Schauer möglich. Im Tagesverlauf wird's allerdings freundlicher bei maximal 20 bis 23 Grad.
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5: Und hier kommt alles ab 20 Minuten Zeitverlust. Angefangen bei der A3 Köln Richtung Oberhausen.

0: Zwischen Kreuzratingen Ost und Oberhausen Lierich 5 Kilometer 20 Minuten. A4 Aachen Richtung Köln zwischen Kreuz Köln West und Köln Eiffeltor 5 Kilometer 21 Minuten. Die A45 Dortmund Richtung Gießen zwischen Schwerte Ärgste und Lüdenscheid Nord 3 Kilometer, kommt eine halbe Stunde obendrauf. Und noch die A59 Köln Richtung Bonn zwischen Dreikölln-Holmer und Flughafen Köln-Bonn 2 Kilometer 20 Minuten. Euch allen unterwegs eine gute und sichere Fahrt. Es gibt wieder Hoffnung für die deutsche Torwartposition. Manuel Neuer ist zum zweiten Mal Vater geworden. Herzlichen Glückwunsch, Manu, an dieser Stelle. Hoffen wir, dass du das Kind genauso gut halten wirst wie einige Bälle im WM-Finale 2014. Ja, erstes Kind trägt den Namen Luca und das zweite Kind, ja, der Name ist noch nicht öffentlich bekannt. Wie wäre es denn dann mit einem Namen, der mit N beginnt? Dann hat man so eine schöne Alliteration. Noel Neuer.
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0: Das wäre doch was. Also nochmal alles Gute, Manu. Hier ist Leo Arrigi. Schönen Abend euch.

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0: So, die Schule läuft wieder seit diesem Mittwoch ganz offiziell bei uns in Nordrhein-Westfalen. Schüler und Lehrer treffen also wieder aufeinander und wie gern wir an unsere Schulzeit zurückdenken, hängt auch eben stark von den Lehrern ab, oder? Die konnten einem das Leben so richtig schwer machen oder uns auch echt für Sachen begeistern. An manche Lehrer erinnern wir uns aber einfach nur wegen ihrer Marken. Diese eine Lehrerin zum Beispiel, die immer im Unterricht eingeschlafen ist, oder der Lehrer, der immer das Gleiche anhatte. Wir haben euch mal gefragt.
1: Ich hatte eine Lehrerin, die das eher immer so extrem gerollt hat. Also die hat immer Geschichte unterrichtet und es waren immer die Römer.
2: Ein Mathelehrer, er hat für jede mathematische Aufgabe ein Weizenbier oder ein Weizenbierglas herangezogen.
3: Ich hatte einen Lateinlehrer und der kam immer mit dem Rennrad angeradelt und der stank nach Schweiß wie sonst was.
4: Der war sehr formell gekleidet immer.
5: Also ich hatte einen, der hat grundsätzlich immer den Schlüssel geworfen, wenn wir nicht pariert haben.
6: Oh. Ich hatte eine Lehrerin, die hat immer ne, die ganze Zeit nach jedem Satz immer so, ja, ne, ne.
7: Lange Nasenhaare.
8: So das Unangenehme auf den Tisch vorbeugen, das ist, glaube ich, so der Klassiker.
9: Macken hatten die ja alle auf ihre Art und Weise.
0: Ich hatte eine Lehrerin, die hat immer im Matheunterricht Yoga-Pausen gemacht.
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0: Und danach trotzdem mit Schlüssel.

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1: Am 4. September mit Anne Schweizer aus den Radio Essen Nachrichten.
2: Und mit Mario Alt aus der Radio Essen Spätschicht. Schön, dass ihr eingeschaltet habt.
1: Wir sprechen jetzt über alles, was heute wichtig war. Ein Schrottplatzbrand in Katernberg hat heute Nacht für dichte Rauchwolken über dem Norden gesorgt. Die Polizei ermittelt nach einem Angriff in Altendorf. Die Bahn baut wieder und das bis Ende Oktober. Und im Nordviertel haben heute die ersten Kinder eine brandneue Schule kennengelernt.
2: Fangen wir an mit dem Brand. Heute Nacht, kurz nach 3:30, da hat die Feuerwehr auf einem Schrottplatz in Katernberg einen Brand gelöscht, an der Emscher Straße. Und das war ja kein kleiner Einsatz.
1: Nee, wirklich nicht. Zeitweise waren sogar Kräfte aus Oberhausen mit dabei. Über den nördlichen Stadtteilen haben sich dichte Rauchwolken aufgetürmt. Anwohner haben Brandgeruch gemeldet. Und wer die Warn-App Nina auf dem Handy hat, der hat heute Nacht auch Warnungen bekommen.
2: Mehrere Kitas in der Umgebung sind heute Morgen vorsorglich geschlossen geblieben. Am Vormittag hat die Feuerwehr das Feuer dann unter Kontrolle gebracht und am frühen Nachmittag war es dann endgültig gelöscht.
1: Ja, und was die Luft angeht, Messungen zu möglichen Schadstoffen laufen noch. Ergebnisse gibt es da frühestens Mitte nächster Woche. Aber das Allerwichtigste, der Umweltalarm ist aufgehoben. Das hat die Stadt bestätigt und sagt, wer draußen Ascheablagerungen feststellt, der soll die einfach mit Wasser abwaschen. Das kann auch auf den Außengeländen der Kitas passieren und das heißt auch, die können Montag ganz normal wieder aufmachen.
2: Als mögliche Ursache für den Brand gelten übrigens Batterien oder Akkus im Schrott.
1: Schauen wir jetzt auf einen anderen Fall, der heute bekannt geworden ist. Seit Dienstag ermittelt die Polizei Essen nach einem Angriff in Altendorf.
2: Und der war wirklich heftig. Zwei Männer haben an der Niederfeldstraße die Türen von zwei Wohnungen aufgebrochen, randaliert und einen 46-Jährigen so schwer verletzt, dass er ins Krankenhaus gekommen ist.
1: Lebensgefahr besteht zum Glück inzwischen nicht mehr. Die Täter haben dann noch Bargeld und ein Handy mitgenommen.
2: Noch am Mittwoch hat die Polizei zwei Essener festgenommen. Beide sitzen jetzt wegen versuchten Mordes in Untersuchungshaft.
1: Gut, dass das so schnell gegangen ist.
2: Bleiben wir kurz beim Thema Recht. Die Partei Die Heimat darf ihre Essener Parteizentrale weiterhin nicht für Versammlungen nutzen. Das hat das Oberverwaltungsgericht gestern entschieden.
1: Die Stadt Essen hatte das vorher schon verboten. Es fehlt die Baugenehmigung dafür und beim Brandschutz gibt's massive Mängel, zum Beispiel fehlende Rettungswege.
2: Die Partei hat dagegen geklagt, ohne Erfolg. Das Gericht sagt, die Gefahr für Leib und Leben wiegt schwerer als das Interesse der Partei. Und dass bisher nichts passiert ist, sei schlicht Glück gewesen.
1: Der Beschluss ist jetzt endgültig. Die Stadt kontrolliert regelmäßig, dass das Verbot eingehalten wird. Aktuell finden Versammlungen von Die Heimat immer wieder vor der Parteizentrale statt. Und wer heute mit der Bahn unterwegs war, der hat vielleicht schon gemerkt, ab heute baut die Bahn wieder in und rund um Essen.
2: Betroffen ist die Strecke zwischen Duisburg, Essen, Oberhausen und Düsseldorf und das bis Ende Oktober. Die Bahn erneuert unter anderem Oberleitungen in Essen und Mülheim, arbeitet an einer Eisenbahnbrücke über dem Ruhrkanal und auch am Duisburger Hauptbahnhof.
1: Das heißt für euch, es gibt Einschränkungen im Nah- und im Fernverkehr. Betroffen sind zum Beispiel der RE1, RE6 sowie auch die S1 und die S3.
2: Und ab Mitte Oktober wird es nochmal anders. Zwischen Essen und Duisburg fahren dann teilweise nur noch Schnellbusse, dafür aber alle 5 Minuten.
1: Da brauchen Pendlerinnen und Pendler in den nächsten Wochen also eine Menge Geduld.
2: Kurz noch zum Limbecker Platz. Die Baustellenampeln am Kreisverkehr sind jetzt endlich wieder in Betrieb.
1: Juhu, 3 Tage hatten die komplett gefehlt. Ein Kabelschaden hatte die Ampeln auf dem ganzen Kreisverkehr ausfallen lassen. Zeitweise hat die Polizei den Verkehr mit Pylonen einspurig durchgelotst.
2: Seit gestern Morgen hat eine Fachfirma die neuen Ampeln aufgebaut und dafür viele Meter Kabel verlegt, teils über die Kreuzung hängend. Nicht ganz so einfach, aber jetzt läuft's wieder.
1: Ja, das wurde Zeit.
2: Und dann war da heute noch was Schönes im Nordviertel. Die Tiegelschule hat heute eröffnet und die ersten Kinder aufgenommen.
1: Ja, die Stadt hat die Schule komplett neu aufgebaut. 67 Kinder haben heute ihre allererste Unterrichtsstunde gehabt. Und die Eltern, die sind von der neuen Schule überzeugt.
3: So wie man das heute hier gesehen hat, wird einem die Aufregung auch ein bisschen genommen. Ich finde das Kollegium sieht sehr motiviert und engagiert aus.
4: Erstens, weil es eine komplett neue Schule ist und einfach dieses Konzept von der neuen Schule hat mir sehr gefallen.
5: Und die Schule liegt bei uns in der Nachbarschaft. Es ist eine neue Schule und dementsprechend sind wir da sehr positiv gestimmt, dass das auch für die Kinder eine ganz tolle Sache wird.
2: In den nächsten Jahren sollen dort auch die nachfolgenden Jahrgänge dazukommen, zusammen mit den Kindern, die schon da sind. Das passiert dann in sogenannten Lerngruppen.
1: Und die sind richtig süß. Die haben nämlich alle Tiernamen. Es gibt zum Beispiel Affen, Bären, Fledermäuse und Enten. Klingt doch nach einem guten Start.
2: Und jetzt zum Schluss noch unsere gute Nachricht des Tages. Bei der Aktion Die Sportwagenausfahrt sind am Wochenende 20.000 Euro für das Frauenhaus in Essen zusammengekommen.
1: 65 Sportwagenfahrer haben das Geld gesammelt, indem sie durch die ganze Region gefahren sind. Immerhin 20.000 Euro, die jetzt dort ankommen, wo sie auch gebraucht werden.
2: Ja, ein schöner Abschluss für den Tag.
1: Das war der Nachrichtenüberblick für heute am 4. September. 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
6: Das Wetter. In NRW wird es heute Abend noch mal ziemlich ungemütlich. Es bleibt bewölkt, dazu zieht Regen durch. Temperaturen liegen aktuell zwischen 17 und 22 Grad. Erst in der Nacht wird es langsam trockener. Dann kann der Himmel auch wieder etwas aufreißen. Der Samstag beginnt noch mit ein paar Wolken und einzelnen Schauern. Später wird es aber freundlicher bei maximal 23 Grad.
0: NRW Verkehr.
6: Mit allem ab 12 Minuten Zeitverlust. Angefangen bei der A3 Frankfurt Richtung Oberhausen zwischen Kreuz Köln Ost und Kreuz Hilden. 11 Kilometer, 13 Minuten. Dann die A3 Köln Richtung Oberhausen zwischen Duisburg-Wedau und Oberhausen-Lierich. 3 Kilometer, 12 Minuten. A4 Aachen Richtung Köln zwischen Kreuz Köln West und Köln Eiffeltor. 4 Kilometer, 13 Minuten. Die A42 Kamp-Lindfort Richtung Dortmund zwischen Gelsenkirchen-Schalke und Herne-Wanne. 3 Kilometer, 13 Minuten. Und noch die A45 Dortmund Richtung Gießen zwischen Kreuzhagen und Lüdenscheid-Nord. 2 Kilometer, da dauert es eine gute halbe Stunde länger. Euch allen unterwegs eine gute und sichere Fahrt. Schönen Freitag euch, hier ist Leo Arregi im besten Mix, jetzt mit Musik von Michael Schulte. Er singt über die frühe Uhrzeit 5 am, 5 Uhr morgens. Bis dahin haben wir noch ein bisschen Zeit und die meisten

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0: Wochenende und es gab ja schon jede Menge Ticketgewinner hier diese Woche.
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2: 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Oh, dann waren wir drin bei den Toten.
0: Ja, drin bei den Toten. Also mit dabei bei unserem Radiokonzert mit den Toten Hosen am 3. Dezember im FZW. Da freut sie sich besonders drauf, weil sie Tickets für die aktuelle Tour gerade leider nicht mehr bekommen hat.
2: Genau, wir haben ja alle rumgemoppert, weil die nie in Gelsenkirchen spielen. So, und ich wohne quasi 5 Meter von der Arena entfernt. 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Ja, und dann waren sie weg.
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2: 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Schüttbord auf der Arena. 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
1: Mit Jannik Böke. Schönen guten Abend. Im Fall der Sabotageaktionen gegen Umspannwerke in NRW erhärtet sich immer mehr der Verdacht gegen einen Mann aus Gevelsberg bei Hagen. In Niederzier im Kreis Düren hat die Polizei das Fahrzeug des 48-Jährigen gestürmt. Laut Innenminister Reul ist der Mann nun zu Fuß auf der Flucht. Zum aktuellen Stand der Dinge Christian Böder.
2: Die Polizei hatte zuvor die Wohnung des 48-Jährigen durchsucht und dabei Sprengstoff gefunden. Das sagte Reul auf einer gemeinsamen Pressekonferenz mit Bundesinnenminister Dobrindt. Der sagte, man müsse von einer Form von Klimaextremismus ausgehen. Der Tatverdächtige hatte mutmaßlich zuvor zwei Bekennerschreiben an zwei Zeitungen gesendet. In den handgeschriebenen Briefen gab er an, dass sich seine Aktionen gegen die Nutzung fossiler Energien richtete. Er unterzeichnete beide Schreiben sogar mit Namen und Adresse, nannte weitere Ziele und gab Informationen zu den Tatorten an, die zu dem Zeitpunkt nur der Polizei bekannt waren. Trotz dieser Umstände warnte Reul vor voreiligen Schlüssen. Wenn jemand seinen Namen drunter setzt, ist er nicht zwingend der Verantwortliche, sagte er. Man prüfe nun, ob der Mann allein gehandelt hat und ob es Verbindungen gibt zwischen den Vorfällen und Funden in Bergheim, Dormagen und zuletzt Eschweiler und dem Angriff auf ein Umspannwerk in Südbrandenburg.
1: Wir behalten das Thema für euch im Blick. Jetzt weitere Meldungen im Überblick. Nach dem Cyberangriff auf die Berliner Verwaltung haben die Hacker die erbeuteten Daten veröffentlicht. Zuvor hatte der Berliner Senat eine Lösegeldforderung verstreichen lassen. Nach einer ersten Einschätzung des Chaos Computer Clubs haben die Täter den kompletten Datensatz live gestellt. Das ist für die Berliner Verwaltung schon unangenehm, so ein Sprecher des CCC. US-Präsident Trump versucht, die Politik der Notenbank noch stärker zu beeinflussen als bisher. Auf seiner Plattform Truth Social kündigte der Präsident einen Handelsstopp mit bestimmten Ländern an, wenn die Notenbank ihre Geldpolitik nicht lockere. Trump will niedrigere Zinsen, das könnte allerdings die Inflation in dem Land verstärken. In Kiew ist der Sitz des ukrainischen Inlandsgeheimdienstes von einer russischen Drohne getroffen worden. Der Angriff habe direkt auf das Büro des Geheimdienstchefs gezielt, erklärte der ukrainische Präsident Selenskyj auf Telegram. Mindestens 5 Menschen wurden bei dem Angriff auf das Stadtzentrum verletzt, so Kiews Bürgermeister Klitschko. Eine Arbeitsbeschaffungsmaßnahme, die jetzt im Gefängnis endet. 2 Pressefotografen sind vor dem Landgericht Dessau wegen mehrfacher Brandstiftung verurteilt worden. Demnach haben die Männer absichtlich Brände in leerstehenden Gebäuden und Wäldern gelegt. Vor Ort sollen die Verurteilten dann exklusive Video- und Fotoaufnahmen von den Feuerwehreinsätzen produziert und dann an Medienhäuser verkauft haben. Laut Staatsanwaltschaft seien die Feuer so gelegt worden, dass sich die Flammen schnell ausbreiten konnten und die Löscharbeiten erschwert wurden. Einer der Männer hatte die Taten weitestgehend gestanden. Er muss für knapp 2 Jahre ins Gefängnis. Der andere Täter muss über 6 Jahre in Haft. Die Urteile sind allerdings noch nicht rechtskräftig. Und das waren die Nachrichten mit Jannik Böke.
3: Das Wetter. Graues Regenwetter weiter an diesem Abend, aktuell bei Temperaturen zwischen 17 und 22 Grad. Im Laufe der Nacht zieht der Regen dann raus, danach gibt es wieder ein paar Auflockerungen. Morgen ist es anfangs noch wolkig, vereinzelt kann auch ein Schauer dabei sein. Danach setzt sich häufiger freundlicheres Wetter durch bei maximal 23 Grad.
0: NRW Verkehr.
3: Mit einem ab 12 Minuten Zeitverlust, angefangen auf der A1 Dortmund Richtung Köln. Zwischen Kreuz Leverkusen und Köln-Niel 2 Kilometer, dauert eine halbe Stunde länger. Die A4 Köln Richtung Aachen, zwischen Dreiköln-Holmer und Kreuz Köln-Süd 4 Kilometer, 13 Minuten. A43 Wuppertal Richtung Recklinghausen, zwischen Wittenhevem und Bochum-Lahr 3 Kilometer, 56 Minuten. A43 Recklinghausen Richtung Wuppertal, zwischen Bochum und Kreuz Bochum-Witten 2 Kilometer, 17 Minuten. Die A44 Dortmund Richtung Kassel, zwischen Diemelstadt und Zierenberg 8 Kilometer 50 Minuten. A45 Gießen Richtung Hagen, zwischen Lüdenscheid und Hagen Süd 4 Kilometer, eine Stunde. Und

0: die A45 Dortmund Richtung Gießen zwischen Schwerte Ärgste und Hagen Süd 3 Kilometer. Da dauert es 22 Minuten länger. Euch allen unterwegs eine gute und sichere Fahrt. Der Sendungstitel Immer wieder ist jetzt wohl frei. Ihr kennt sie bestimmt, diese schaurig schöne Schlagershow in der ARD. Immer wieder sonntags. Jetzt am Sonntag läuft auch tatsächlich die letzte Sendung. Ja? Und es wird kritisiert von einigen, von anderen gefeiert. Wir könnten das jetzt ja zum Anlass nehmen und unsere Sendung heute einfach immer wieder freitags nennen.
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0: Warum denn nicht? Schönen Freitag euch. Hier ist Leo Arrighi.

0: Ich würde mal sagen, wenn ein Film 11 Millionen Zuschauer in die französischen Kinos lockt, dann sind das doch offensichtlich 11 Millionen gute Argumente für ein deutsches Remake. In dieser Woche startet neu in den Kinos Das gewisse Etwas, ist die deutsche Version der Komödie Wer ist schon normal? Und die ist noch gar nicht so alt, oder? Filmexperte Jörg Albrecht?
1: Nee, die lief erst vor 2 Jahren im Kino. Übrigens auch bei uns, wo sie immerhin 200.000 Zuschauer sehen wollten. Aber das ist natürlich weit entfernt von den 11 Millionen in Frankreich. Und da hat sich der deutsche Verleih gedacht, was bei Der Vorname erfolgreich war, das sollte doch auch bei Das gewisse Etwas funktionieren.
2: Da, bis auf Otto.
1: So geht die Story los. Genau in dem Moment, als eine Gruppe junger Leute mit Behinderung in einen Reisebus steigt, tauchen Carlo und sein Sohn Alex auf. Beide haben gerade ein Ding gedreht und sind auf der Flucht vor der Polizei. Und weil dieser Otto ja noch fehlt, glaubt Sozialarbeiterin Polly, Alex sei Otto.
3: Wir haben dich schon erwartet.
4: Komm, Otto.
3: Das ist Otto. Wer bist du nochmal? Sein Betreuer?
4: Sein Betreuer, ganz genau.
1: Ja, und schon sitzen Carlo und Alex mit im Bus und Alex macht zur Tarnung auf behindert.
0: Gut, so eine Geschichte, wie sie jetzt klingt, kann natürlich auch leicht zum Fremdschämen sein oder sie entspricht nicht mehr ganz dem heutigen Humor.
1: Ja, aber das hat schon das französische Original super hinbekommen. Schon allein dadurch, dass die Menschen mit Behinderung auch von Menschen mit Behinderung gespielt werden. Das ist jetzt in der deutschen Version genauso, wie alles andere übrigens auch exakt gleich ist. Hier mal eine Szene aus dem Originalfilm.
5: Du bist nicht behindert.
6: Doch, doch, ich bin total behindert. Das war ich schon immer, schon als ich ganz klein war.
5: Ich glaub dir kein Wort.
1: So, und jetzt das Ganze nochmal im Remake.
5: Du bist nicht behindert.
7: Ich bin super behindert. Schon als ich ein Kind war.
5: Ich glaub dir kein Wort.
1: Ja, jetzt muss man sich eigentlich nur noch entscheiden, ob man lieber Max von der Gröben, Florian Lukas und Maler Emde sehen möchte. Also die Kopie oder doch lieber das französische Original. Lustig sind beide.
0: Jetzt wird noch eine Runde geboxt. In That's Why the Lady is a Champ steigt Sydney Sweeney in den Ring, ne?
1: Genau, der Film, der erzählt die Geschichte von Christy Martin, die in den 90ern die berühmteste Boxerin der Welt gewesen ist.
8: Sie nimmt nur einen Kaffee.
9: Ich will keinen Kaffee.
8: Und ich will keine fette Boxerin. Du trainierst härter als die meisten Männer, die ich trainiere.
9: Tja, ich reiß mir den Arsch auf.
1: Mit Erfolg, aber der hat, wie so oft, auch seine Schattenseiten. Und die heißt bei Christy Jim, ihr Trainer, Manager und später auch Ehemann. Der misshandelt sie und will sie sogar umbringen. That's Why the Lady is a Champ ist weder Rocky noch Million Dollar Baby. Das liegt nicht an Sydney Sweeney, die ihre Sache ordentlich macht. Es liegt an einem formelhaften Film, der einen völlig kalt lässt.
0: Filmexperte Jörg Albrecht mit den Kino-Neustarts der Woche, dem Boxerin-Drama That's Why the Lady is a Champ und der Komödie Das gewisse Etwas. Danke dir, Jörg.
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1: Am 4. September mit Anne Schweizer aus den Radio Essen Nachrichten.
2: Und mit Mario Alt aus der Radio Essen Spätschicht. Schön, dass ihr eingeschaltet habt.
1: Wir sprechen jetzt über alles, was heute wichtig war. Ein Schrottplatzbrand in Katernberg hat heute Nacht für dichte Rauchwolken über dem Norden gesorgt. Die Polizei ermittelt nach einem Angriff in Altendorf. Die Bahn baut wieder und das bis Ende Oktober. Und im Nordviertel haben heute die ersten Kinder eine brandneue Schule kennengelernt.
2: Fangen wir an mit dem Brand. Heute Nacht, kurz nach 3:30, da hat die Feuerwehr auf einem Schrottplatz in Katernberg einen Brand gelöscht, an der Emscherstraße. Und das war ja kein kleiner Einsatz.
1: Nee, wirklich nicht. Zeitweise waren sogar Kräfte aus Oberhausen mit dabei. Über den nördlichen Stadtteilen haben sich dichte Rauchwolken aufgetürmt. Anwohner haben Brandgeruch gemeldet. Und wer die Warn-App Nina auf dem Handy hat, der hat heute Nacht auch Warnungen bekommen.
2: Mehrere Kitas in der Umgebung sind heute Morgen vorsorglich geschlossen geblieben. Am Vormittag hat die Feuerwehr das Feuer dann unter Kontrolle gebracht und am frühen Nachmittag war es dann endgültig gelöscht.
1: Ja, und was die Luft angeht, Messungen zu möglichen Schadstoffen laufen noch. Ergebnisse gibt es da frühestens Mitte nächster Woche. Aber das Allerwichtigste, der Umweltalarm ist aufgehoben. Das hat die Stadt bestätigt und sagt, wer draußen Ascheablagerungen feststellt, der soll die einfach mit Wasser abwaschen. Das kann auch auf den Außengeländen der Kitas passieren und das heißt auch, die können Montag ganz normal wieder aufmachen.
2: Als mögliche Ursache für den Brand gelten übrigens Batterien oder Akkus im Schrott.
1: Schauen wir jetzt auf einen anderen Fall, der heute bekannt geworden ist. Seit Dienstag ermittelt die Polizei Essen nach einem Angriff in Altendorf.
2: Und der war wirklich heftig. Zwei Männer haben an der Niederfeldstraße die Türen von zwei Wohnungen aufgebrochen, randaliert und einen 46-Jährigen so schwer verletzt, dass er ins Krankenhaus gekommen ist.
1: Lebensgefahr besteht zum Glück inzwischen nicht mehr. Die Täter haben dann noch Bargeld und ein Handy mitgenommen.
2: Noch am Mittwoch hat die Polizei zwei Essener festgenommen. Beide sitzen jetzt wegen versuchten Mordes in Untersuchungshaft.
1: Gut, dass das so schnell gegangen ist.
2: Bleiben wir kurz beim Thema Recht. Die Partei Die Heimat darf ihre Essener Parteizentrale weiterhin nicht für Versammlungen nutzen. Das hat das Oberverwaltungsgericht gestern entschieden.
1: Die Stadt Essen hatte das vorher schon verboten. Es fehlt die Baugenehmigung dafür und beim Brandschutz gibt's massive Mängel, zum Beispiel fehlende Rettungswege.
2: Die Partei hat dagegen geklagt, ohne Erfolg. Das Gericht sagt, die Gefahr für Leib und Leben wiegt schwerer als das Interesse.

0: Interesse der Partei. Und dass bisher nichts passiert ist, sei schlicht Glück gewesen.
1: Der Beschluss ist jetzt endgültig. Die Stadt kontrolliert regelmäßig, dass das Verbot eingehalten wird. Aktuell finden Versammlungen von Die Heimat immer wieder vor der Parteizentrale statt. Und wer heute mit der Bahn unterwegs war, der hat vielleicht schon gemerkt, ab heute baut die Bahn wieder in und rund um Essen.
0: Betroffen ist die Strecke zwischen Duisburg, Essen, Oberhausen und Düsseldorf und das bis Ende Oktober. Die Bahn erneuert unter anderem Oberleitungen in Essen und Mülheim, arbeitet an einer Eisenbahnbrücke über dem Ruhrkanal und auch am Duisburger Hauptbahnhof.
1: Das heißt für euch, es gibt Einschränkungen im Nah- und im Fernverkehr. Betroffen sind zum Beispiel der RE1, RE6 sowie auch die S1 und die S3.
0: Und ab Mitte Oktober wird es nochmal anders. Zwischen Essen und Duisburg fahren dann teilweise nur noch Schnellbusse, dafür aber alle 5 Minuten.
1: Da brauchen Pendlerinnen und Pendler in den nächsten Wochen also eine Menge Geduld.
0: Kurz noch zum Limbecker Platz. Die Baustellenampeln am Kreisverkehr sind jetzt endlich wieder in Betrieb.
1: Juhu, 3 Tage hatten die komplett gefehlt. Ein Kabelschaden hatte die Ampeln auf dem ganzen Kreisverkehr ausfallen lassen. Zeitweise hat die Polizei den Verkehr mit Pylonen einspurig durchgelotst.
0: Seit gestern Morgen hat eine Fachfirma die neuen Ampeln aufgebaut und dafür viele Meter Kabel verlegt, teils über die Kreuzung hängend. Nicht ganz so einfach, aber jetzt läuft's wieder.
1: Ja, das wurde Zeit.
0: Und dann war da heute noch was Schönes im Nordviertel. Die Tiegelschule hat heute eröffnet und die ersten Kinder aufgenommen.
1: Ja, die Stadt hat die Schule komplett neu aufgebaut. 67 Kinder haben heute ihre allererste Unterrichtsstunde gehabt. Und die Eltern, die sind von der neuen Schule überzeugt.
2: So wie man das heute hier gesehen hat, wird einem die Aufregung auch ein bisschen genommen. Ich finde, das Kollegium sieht sehr motiviert und engagiert aus.
3: Erstens, weil es eine komplett neue Schule ist und einfach dieses Konzept von der neuen Schule hat mir sehr gefallen.
4: Und die Schule liegt bei uns in der Nachbarschaft. Es ist eine neue Schule und dementsprechend sind wir da sehr positiv gestimmt, dass das auch für die Kinder eine ganz tolle Sache wird.
0: In den nächsten Jahren sollen dort auch die nachfolgenden Jahrgänge dazukommen, zusammen mit den Kindern, die schon da sind. Das passiert dann in sogenannten Lerngruppen.
1: Und die sind richtig süß. Die haben nämlich alle Tiernamen. Es gibt zum Beispiel Affen, Bären, Fledermäuse und Enten. Klingt doch nach einem guten Start.
0: Und jetzt zum Schluss noch unsere gute Nachricht des Tages. Bei der Aktion Die Sportwagen-Ausfahrt sind am Wochenende 20.000 Euro für das Frauenhaus in Essen zusammengekommen.
1: 65 Sportwagenfahrer haben das Geld gesammelt, indem sie durch die ganze Region gefahren sind. Immerhin 20.000 Euro, die jetzt dort ankommen, wo sie auch gebraucht werden.
0: Ja, ein schöner Abschluss für den Tag.
1: Das war der Nachrichtenüberblick für heute am 4. September. Die nächsten Nachrichten bei uns aus Essen hört ihr wieder morgen früh hier ab 8.30 Uhr. Bei Radio Essen.
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6: Das Wetter. Viele Wolken, viel Regen und Temperaturen zwischen 17 und 22 Grad bei uns in NRW. Das Nass bleibt noch bis in die Nacht Thema. Später beruhigt sich das Ganze und es lockert ein bisschen auf. Am Samstag hängt zunächst noch ein paar Wolken über uns. Hier und da ist ein Schauer drin. Im Tagesverlauf wird es dann aber heller und trockener mit Höchstwerten von 20 bis 23 Grad.
5: NRW Verkehr.
6: Mit einem ab 10 Minuten Zeitverlust. A1, Euskirchen Richtung Dortmund. Zwischen Kreuz Köln Nord und Kreuz Leverkusen West. 4 Kilometer, 11 Minuten. A1, Köln Richtung Münster. Zwischen Schwerte und Kreuz Dortmund Unna. 3 Kilometer, 13 Minuten. Die A1, Dortmund Richtung Köln. Zwischen Burscheid und Köln Niel. 3 Kilometer, 11 Minuten. A43, Wuppertal Richtung Recklinghausen. Zwischen Bochum Witten und Bochum Lahr. 2 Kilometer, 10 Minuten. A45 Gießen Richtung Hagen, zwischen Lüdenscheid und Hagen Süd, 4 Kilometer, da dauert es 41 Minuten länger. Und die A45 noch, Dortmund Richtung Gießen, zwischen Kreuzhagen und Lüdenscheid Nord, 2 Kilometer, 25 Minuten. Euch allen unterwegs, eine gute und sichere Fahrt. Einen schönen Freitag euch, hier ist Leo Arregi bei dem doch, ja man könnte sagen, eher durchwachsenen Wetter. Aber wir können ja ein kleines Gedankenspiel machen. Gerade laufen ja in Venedig die Filmfestspiele mit Glamour, Stars, Sternchen und ganz viel Sonne. Und das ist doch jetzt eine schöne Gedankenaufgabe, einmal die Augen zu schließen und sich dahin zu beamen. Außer ihr sitzt gerade hinterm Steuer, dann bitte nicht. Und Karma Chameleon von Culture Club, das passt natürlich ganz wunderbar als Soundtrack dazu.
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0: perfekt einstudierte Choreos und jede Menge kreischender Fans. Ja, das war New Kids on the Block.
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0: Riesenband damals gewesen in den 80ern und 90ern. Wahrscheinlich die Boyband schlechthin und Vorbild für viele, die danach kamen. Backstreet Boys, Take That. Seit 2008 ist die Band tatsächlich wieder vereint und sie stehen auch regelmäßig gemeinsam auf der Bühne. Und jetzt haltet euch fest, genau darüber haben wir mit einem echten New Kid on the Block gesprochen, nämlich Joey McIntyre. Der war bei uns zu Gast und hat erzählt, was sich bei den Jungs auf der Bühne so verändert hat.
2: The band has been performing again for almost the last 20 years. We have a new choreographer, Kevin Maher, who's really good at taking what some of what we did back in the day and incorporating it with new, more appropriate stuff.
0: Also die Band ist jetzt seit fast 20 Jahren wieder zusammen und natürlich hat sich auch die Performance verändert. Mit einem neuen Choreografen verbinden New Kids on the Block heute alte, bekannte Moves mit neuen Bewegungen, die besser zu ihnen passen, klar. Zeit bleibt nicht stehen und auch die Jungs werden älter. Aber wie gehen sie denn eigentlich damit um?
2: I think that's part of the challenge is to do it like appropriately. Can't be kids running around the stage like chickens with our heads cut off. We have to be more refined and we are.
0: Er sagt, viele der alten Moves haben sie immer noch drauf. Die Herausforderung ist heute eher, das Ganze reifer und passender auf die Bühne zu bringen. Und natürlich nicht mehr ganz so wild wie früher. Eigentlich auch ziemlich vernünftig. Ich glaube, diese Band will noch lange nicht von der Bühne verschwinden. Ganz bestimmt nicht. Und das finden wir natürlich auch ziemlich gut. Im besten Mix. Und feiern das jetzt mit einem ihrer bekanntesten Hits. Leute, hier für euch New Kids on the Block mit Step by Step.
2: Hey, this is Joey McIntyre from New Kids on the Block. And you're listening to Step

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1: Ich bin Thomas Bleskin. Die Polizei hat in Nordrhein-Westfalen das Fahrzeug eines Mannes gestürmt, der mehrerer Sabotageaktionen gegen die Stromversorgung verdächtigt wird. Der 48-Jährige war nicht im Wagen und ist weiter auf der Flucht. In seiner Wohnung in Gevelsberg fanden Ermittler Sprengstoff. Zwei Bekennerschreiben gelten nach Angaben von NRW-Innenminister Reul als authentisch. Ob der Mann tatsächlich für die Taten verantwortlich ist, wird weiter geprüft. Eine russische Drohne hat das Hauptgebäude des ukrainischen Geheimdienstes SBU im Zentrum von Kiew angegriffen. Das teilte Präsident Zelensky auf Telegram mit.
2: Die Drohne zielte direkt auf das Arbeitszimmer des SBU-Leiters in diesem Gebäude, erklärte Präsident Zelensky bei Telegram. Er wies den Chef des Geheimdienstes SBU, Alexander Poklad, demnach an, spiegelbildlich auf den Angriff zu antworten. Das Militär werde diese Reaktion unterstützen. Laut der Stadtverwaltung wurden mehrere Menschen bei der Attacke verletzt. Katharina Schröder, Moskau.
1: Verkehrshünder müssen jetzt deutlich länger mit einem Bußgeldbescheid rechnen als bisher. Darauf weist der Automobilclub von Deutschland hin. Bislang waren Ordnungswidrigkeiten oft nach 3 Monaten schon verjährt. Seit dem Sommer kann der Bescheid nun deutlich später im Briefkasten landen.
3: Über Rot oder zu schnell gefahren, falsch geparkt oder mit dem Handy am Steuer erwischt worden. Das alles kann jetzt deutlich länger geahndet werden, nämlich 6 Monate statt 3. Und die Behörden können durch bestimmte Maßnahmen die Frist von vorne beginnen lassen. Bei technischen Verstößen gilt eine Frist von 2 Jahren. Der Automobilclub kritisiert das. Manche könnten sich nach so langer Zeit gar nicht mehr erinnern, wer das Auto gefahren ist. Man sollte jeden Bußgeldbescheid penibel prüfen, bevor man zahlt. Thomas Bremser, Redaktion.
1: Die EU-Grenzschutzagentur Frontex setzt im Ärmelkanal erstmals eigene Schiffe zur Seenotrettung von Migranten ein. Die Schiffe unterstützen französische Einsatzkräfte bei Rettungsaktionen vor der Küste. Frontex betont, es gehe nicht darum, Migranten auf See abzufangen. Im ersten Halbjahr ging die Zahl der Bootsüberfahrten nach Großbritannien nach britischen Angaben deutlich zurück.
4: Das Wetter. Viele Wolken und viel Regen an diesem Abend bei uns in NRW. Der Regen zieht weiter durch, zum Teil auch mit wirklich kräftigem Wind. Erst in der Nacht lockert es auf und wird trockener. Der Samstag beginnt dann wolkig, vereinzelt sind auch Schauer drin. Im Tagesverlauf freundlicher bei maximal 23 Grad.
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4: Und hier kommt alles ab 7 Minuten Zeitverlust. A1 Köln Richtung Dortmund zwischen Köln-Niel und Kreuz Leverkusen-West 2 Kilometer 8 Minuten. A1 Köln Richtung Münster zwischen Schwerte und Kreuz Dortmund-Unna 2 Kilometer 7 Minuten. A44 Dortmund Richtung Kassel zwischen Diemelstadt und Zierenberg 8 Kilometer, eine gute Stunde dauert es da länger. A45 Gießen Richtung Hagen zwischen Lüdenscheid und Hagen Süd 3 Kilometer 34 Minuten. Und die A45 Dortmund Richtung Gießen zwischen Kreuzhagen und Lüdenscheid Nord 1 Kilometer 21 Minuten. Euch allen unterwegs eine gute und sichere Fahrt. Ja, auch mit Mitte 40 kann man nochmal einen Welthit haben, hat der dänische DJ und Produzent Kato geschafft. Ein Song produziert in den 2010ern, damals hat sich niemand so richtig dafür interessiert. Und dann, dieses Jahr, Anfang 2026, ist das Ding durch Social Media nochmal komplett durch die Decke gegangen. Turn the Lights Off spiele ich uns jetzt.
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4: Hier ist lieber Arigi, schönen Abend euch.
6: Was?

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0: Schönen Freitagabend euch mit Iggy Kelly.
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0: Hier ist Leo Arigi. Wir schauen gemeinsam auf den Glückskeks des Tages. Ja, das ist meine kleine Kategorie. Ich bringe die mal von zu Hause mit. Und öffne sie und teile euch die Botschaft drin. Heute steht drin, im Glückskeks des Tages, sei freundlich zu anderen und du wirst belohnt werden. Das finde ich ja auch mal ganz angenehm, dass sowas Einfaches, klar verständlich ist, da im Glückskeks steht. Normalerweise kriege ich ja immer so sehr, sehr kryptische, die man dann erst gemeinsam deuten muss. Da können wir uns doch alle eine Scheibe von abschneiden. Und ich glaube, wenn es jetzt ins Wochenende geht, hier an diesem Freitagabend, funktioniert es auch noch ein bisschen besser. Einfach freundlich sein. Warum denn nicht? Hier kommt Lady Gaga.

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0: das Wetter.
1: Der Abend heute in NRW ziemlich nass und grau. Es bleibt stark bewölkt. Dazu zieht weiter Regen durch. Teilweise kann der Wind aber ordentlich auffrischen. Erst später in der Nacht wird es trockener und der Himmel lockert auf. Am Samstag starten wir dann noch mit vielen Wolken. Einzelne Schauer sind auch drin. Im Laufe des Tages wird es aber heller und freundlicher bei maximal 23 Grad.
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1: Mit zwei Staus, der A43 Münster Richtung Wuppertal zwischen Recklinghausen-Herten und Recklinghausen-Hochlamark, 1 Kilometer 6 Minuten. Und die A45 Gießen Richtung Dortmund zwischen Lüdenscheid und Kreuzhagen, 2 Kilometer, da dauert es eine halbe Stunde länger. Euch allen unterwegs eine gute und sichere Fahrt. Zomba, der ist ja wirklich von heute auf morgen zum Weltstar geworden. Nur durch TikTok, muss man sich mal vorstellen. Richtig krass, jetzt macht er einfach eine Welttournee, kommt unter anderem nächstes Jahr auch bei uns in NRW vorbei. In Köln, 2 Abende hintereinander macht er die Lanxess Arena voll. Wow, ey, musst du auch erstmal schaffen mit Anfang 20.
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1: Schönen Abend euch. Hier ist Soundbar jetzt mit Homewrecker und ich bin Leo Areggi.

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0: Nummer 1 Album, große Tour und jetzt ein ganz neues musikalisches Kapitel. Ja, ist der Mann, der irgendwie alles kann. Bei so viel Trubel mussten wir natürlich unbedingt mal zu uns ins Studio einladen und mit ihm sprechen.
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0: Vincent Weiss, tatsächlich. Ja, er hat eine brandneue Single dabei. Und jetzt kommt's. Die heißt wirklich Ja, also Vincent, wie kommt man auf so einen Titel?
2: Ja, das war eigentlich lange Zeit gar nicht klar. Ich glaube, deswegen heißt sie jetzt auch so, weil ich habe das auf Tour dann gespielt, den Song, als der Song noch nicht draußen war, und habe das Publikum dann gefragt, wie wir den Song nennen sollen. Und dadurch, dass der Titel noch nicht feststand und das Prägnante im Refrain dieses U ist, was am Anfang kommt, haben die alle U gesagt. Ich ärgere mich mittlerweile ein bisschen, weil immer, wenn ich den Song ankündige bei den Shows und alle gleichzeitig U rufen, klingt das wie ein ganz lautes U, als wenn wirklich das ganze, die ganze Halle Bu schreit. Deswegen sage ich immer, bitte denkt euch das B einfach weg, wenn ihr es irgendwie im Raum hört.
0: Ja, ziemlich cool, dass das ja auch irgendwie dann ein Fanprojekt war. Sowas habe ich echt auch noch nie gehört. Gut, zeigt aber, wie wichtig eben das Publikum ist. Und genau diese Dankbarkeit spiegelt auch der neue Song total wider.
2: U ist natürlich bei mir für die Menschen, die mich halt im Alltag begleiten und mir dieses U-Gefühl geben und diese Leichtigkeit und dieses Sommergefühl und bei denen ich mich einfach wohlfühle und die mich halt zu dem Menschen machen, der ich bin.
0: Das klingt super. Können wir nur gespannt sein, was als nächstes kommt, denn er hat uns verraten, er sitzt schon wieder an neuer Musik.
2: Ja, ich fange jetzt an, Neues zu schreiben und das letzte Jahr Revue passieren zu lassen und das nächste Jahr auch und jetzt die Tour. Und dann mal gucken, dass ich hoffentlich bis Sommer 2027 mit einem neuen Album fertig werde. Oder Herbst, oder ich will mich da jetzt auch nicht stressen. Also vor der nächsten Tour kommt auf jeden Fall ein neues Album raus.
0: Bei allem, was bei ihm gerade so ansteht, ist klar, da gibt es jede Menge Stoff, über den man schreiben kann. Bei uns gibt es auf jeden Fall jetzt erstmal eine Menge zu singen. Ja, und natürlich in bester Gesellschaft mit unserem Vincent Weiss.
2: Mein Name ist Vincent Weiss und das ist meine neue Single.
0: Ja, dann spielen wir die doch mal für euch hier. Bin ganz gespannt, hab sie auch noch nicht gehört. Schönen Freitagabend euch.

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0: Ich bin Thomas Bleskin. Die Polizei hat laut NRW-Innenminister Herbert Reul das Fahrzeug des Verdächtigen für mehrere Sabotageaktionen gegen die deutsche Stromversorgung gestürmt. Der Zugriff sei in Niederzier erfolgt, sagte Reul in Düsseldorf. Jetzt sei der Mann vermutlich zu Fuß unterwegs und werde nicht weit kommen. Zuvor hatten Reul und Bundesinnenminister Dobrindt eine Presseerklärung abgegeben, wo sie unter anderem von Klimaextremismus als möglichem Hintergrund der Taten sprachen.
1: Der Verfasser nennt als Motiv den Kampf gegen fossile Brennstoffe. Fakt ist, nicht die Stromerzeugung aus fossilen Brennstoffen ist ein Verbrechen, sondern kritische Infrastruktur angreifen ist ein Verbrechen. Wer solche Taten plant, ärgert nicht die da oben, sondern die kleinen Leute. Das Licht in den Wohnzimmern, die Lungenmaschinen auf der Intensivstation, die Ampel an der Kreuzung, das brauchen wir alle. Wer im Namen des Klimas Krankenhäuser vom Netz nimmt, rettet nichts. Er gefährdet Leben.
0: NRW-Innenminister Reul. Am kommenden Sonntag wird in Sachsen-Anhalt ein neuer Landtag gewählt. 2 Wochen später stehen Wahlen in Mecklenburg-Vorpommern und Berlin an. Im Wahlkampf gehören Wahlplakate zum Straßenbild. Wer sie allerdings beschmiert, besprüht, überklebt oder beschädigt, macht sie strafbar.
2: Es drohen bis zu 2 Jahre Gefängnis oder eine Geldstrafe. Je nach Aufschrift oder Schmiererei können weitere Straftaten dazukommen, beispielsweise Beleidigung oder Volksverhetzung. Wer ein Wahlplakat abmontiert und mitnimmt, kann sich außerdem wegen Diebstahls strafbar machen. Dafür drohen sogar bis zu 5 Jahre Gefängnis oder eine Geldstrafe. Laut einem Rechtsanwalt werden solche Fälle meist mit Geldstrafen geahndet. Wer Schäden an Wahlplakaten entdeckt, sollte sie fotografieren und bei der Polizei Anzeige erstatten. David Riemer, Nachrichtenredaktion.
0: Eine Hackergruppe hat nach Ablauf eines Ultimatums gestohlene Daten aus dem Berliner Landesnetz im Darknet veröffentlicht. Das Datenpaket umfasst nach Angaben der Erpresser rund 5,8 Terabyte. Gefordert worden waren 30 Bitcoin im Wert von rund 2 Millionen Euro. Der Berliner Senat hatte eine Zahlung abgelehnt. Eine russische Drohne hat das Hauptgebäude des ukrainischen Geheimdienstes SBU im Zentrum von Kiew angegriffen. Nach Angaben von Präsident Zelensky zielte sie direkt auf das Arbeitszimmer des SBU-Chefs. Mindestens 5 Menschen wurden verletzt. Zelensky wies den Geheimdienst an, auf den Angriff nach seinen Worten spiegelbildlich zu reagieren.
3: Das Wetter. Heute Abend bleibt das Wetter in NRW ungemütlich. Viele Wolken, anhaltender Regen und dazu stellenweise kräftiger Wind. In der Nacht lässt der Regen dann nach und es gibt Auflockerungen. Der Samstag beginnt noch eher bewölkt. Vereinzelt kann es dabei nass werden. Später wird es dann aber freundlicher bei Temperaturen zwischen 20 und 23 Grad.
4: NRW Verkehr.
3: Mit der A44 Kassel Richtung Dortmund zwischen Warburg und Lichtenau-Westfalen 3 Kilometer 24 Minuten. Und die A45 Gießen Richtung Hagen zwischen Lüdenscheid und Hagen Süd 2 Kilometer 25 Minuten. Euch allen unterwegs eine gute und sichere Fahrt.
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Der Oldieclub 45 aus Essen begrüßt euch recht herzlich zu der 78. Ausstrahlung seines Formats Letzte Good Times Roll. Am Mikrofon ist Hans-Peter Huch. Um die technischen Erfordernisse kümmert sich Peter Kettwig. Peter und ich gehen heute auf zwei Musikrichtungen ein, die viele Musikfans begeistert haben und immer noch begeistern. Es sind der Folkrock und der Indie-Rock. Der Folkrock kombiniert traditionelle akustische Folkelemente mit elektrischen Rockinstrumenten. Zu den Pionieren dieser Musikrichtung gehören unter anderem The Birds und The Band. Der Indie-Folk ist eine Unterform der Musikrichtung Folk. Die Entstehungsphase ist in den USA Ende der 1990er Jahre und in England Anfang der 2000er Jahre. Meist werden persönliche Geschichten erzählende Texte verwendet, musikalisch begleitet mit E-Gitarren, Bass und Schlagzeug. Pioniere dieser Musikrichtung sind zum Beispiel Mumford & Sons, The Lumineers und Ingrid Michaelson.

Wir beginnen die Sendung musikalisch mit dem Folkrock, dies mit der Band The Birds. Am 20. Januar 1965 betreten fünf junge Musiker die Columbia Recording Studios in Hollywood. Es sind die Gründungsmitglieder der Band The Birds. Sie nehmen ihr Debütalbum auf, es lautet Mr. Tambourine Man. Noch vor der Veröffentlichung des Albums wird der darauf enthaltene Song Mr. Tambourine Man als Single in den Handel gebracht. Die Originalversion stammt von Bob Dylan. Der wurde durch seinen musikalischen Begleiter Bruce Longhorn inspiriert. Longhorn spielte nämlich auf einem Tambourin, das die Größe eines Wagenrades hatte. Die Single Mr. Tambourine Man von den Birds erreicht in den Hitparaden vieler Länder den Spitzenplatz. Die Platte ist für viele amerikanische Musiker eine Initialzündung, so unter anderem für Simon & Garfunkel, Sonny & Cher und Barry McGuire. Das Folkrock-Genre stößt auf ein wachsendes Interesse. 1965 hat die Band The Birds einen weiteren Riesenerfolg, das mit der Single Turn, Turn, Turn. Obwohl Streitereien an der Tagesordnung sind, nimmt die Band 1966 das Album Younger Than Yesterday auf, dies in gerade einmal 11 Tagen. Hierauf befindet sich der Titel So You Want to Be a Rock'n'Roll Star. Die Birds beschreiben damit ironisch die Entstehungsgeschichte der Band The Monkees. 1991 traten die Originalmitglieder noch einmal gemeinsam auf, das weil The Birds in die Rock'n'Roll Hall of Fame aufgenommen wurde. Ihr hört jetzt die Singles Mr. Tambourine Man. Die Single kam 1965 in den USA und in England auf Position 1. Bei uns stieß sie bis auf Platz 2 vor. Danach hört ihr den Song My Back Pages aus dem Jahr 1967. Dieses Lied hatte ebenfalls Bob Dylan geschrieben. Er setzt sich kritisch mit seinen Protestsongs aus den 1960er Jahren auseinander.

Die kanadisch- sowie US-amerikanische Formation The Band gründete sich 1967 in der kanadischen Stadt Toronto. Zuvor waren die Bandmitglieder Begleiter des Rockabilly-Sängers Ronnie Hawkins. Ab 1965 begleiteten sie Bob Dylan auf dessen Electric-Tournee. In der englischen Stadt Manchester wurden sie sowie Bob Dylan lautstark beschimpft. Bob wird als Judas bezeichnet, weil viele seiner bisherigen Fans seinen elektrischen Wandel nicht akzeptieren. Die Band nimmt auch eigene Alben und Single auf. Der musikalische Durchbruch gelingt ihnen mit dem Lied The Weight, das auch Bestandteil des Soundtracks zum Film Easy Rider wird. Alkoholexzesse verbunden mit heftigen Streitereien gehören dann einige Zeit zur Tagesordnung. Robbie Robertson, Gitarrist und Sänger der Band, hat deshalb keinen Bock mehr mitzuspielen. Er schlägt den übrigen Bandmitgliedern vor, ein Abschiedskonzert zu geben. Gesagt, getan. Das Konzert findet am 25.11.1976 in San Francisco statt. Dies unter dem Titel The Last Waltz. Danach wird ein gleichnamiges Album veröffentlicht, bestehend aus 3 Platten. Weiterhin entsteht über das Konzert ein Dokumentarfilm. Freunde und Wegbegleiter auf der Bühne sind Eric Clapton, Neil Diamond, Joni Mitchell, Ringo Starr, Muddy Waters und Neil Young. Die Band nimmt 1977 jedoch noch ein Album auf, löst sich dann zunächst auf. 1983 kommen sie jedoch erneut zusammen, allerdings ohne den Gitarristen Robertson. Während einer Tour im Jahr 1986 nimmt sich ihr Pianist Richard Manuel das Leben. Die anderen Gründungsmitglieder nehmen in den nachfolgenden Jahren noch einige Songs auf, so 1993 den Titel Jericho oder 1999 Jubilation. Nachdem der Bassist Denko 1999 verstirbt, löst sich die Band endgültig auf. In der Rangliste der 100 größten Musiker aller Zeiten des Musikmagazins Rolling Stone belegt die Gruppe Platz 50. 1994 wurde die Band in die Rock and Roll Hall of Fame aufgenommen. Ausgewählt für die Sendung haben wir von der Band die Songs The Weight, den hatte die Gruppe 1969 auf dem Woodstock-Festival

Festival vorgetragen und zudem The Night They Drove Old Dixie Down. Der Titel gehört zu den populärsten Songs der Band. Er erschien nie als Single, ist aber auf dem Album The Band enthalten. Die 15-jährige Sängerin Juliane Werding aus Essen hat 1972 nach einer inhaltlichen Bearbeitung das Lied gecovert. Ihr Titel lautet Am Tag, als Conny Kramer starb. Ganze 14 Wochen belegte die Platte Platz 1 in den deutschen Charts. Nun aber die Songs von The Band.

Die US-amerikanische Folkrockband America gründete sich 1970 in London. Die drei Gründungsmitglieder waren Söhne von drei in England stationierten US-Soldaten. Die Bandmitglieder lernten sich auf einer Highschool in London kennen und beschlossen, gemeinsam Musik zu spielen. Zunächst traten sie im Club Roadhouse unter dem Namen Days auf. Nach einer Umbenennung in America erhielten sie bei Warner Brothers Records einen Plattenvertrag. Gleich ihre erste dort eingespielte Single erreichte Platz 1 der US-Billboard-Charts, das im Jahr 1972. Der Titel der Platte lautet A Horse With No Name. 1976 kam sie mit der Single Sister Golden Hair ebenfalls auf den Spitzenplatz der US-Billboard-Charts. Das Gründungsmitglied Don Peake verließ 1977 die Band, er schloss sich einer christlichen Erweckungsbewegung an. Die zwei verbliebenen Musiker traten dann als Beckley und Bunnell auf. Zunächst stießen ihre Veröffentlichungen auf kein großes Interesse. Erst 1982 stellte sich ein Erfolg ein, das mit dem Lied You Can Do Magic. In Deutschland hatten sie 1983 einen großen Erfolg mit dem Song The Last Unicorn. Dieser wurde für den gleichnamigen

Zeichentrickfilm eingespielt. Einige Anmerkungen zu den gleichgespielten Songs. Das Bandmitglied Huey Bunnell sagte bezüglich von A Horse with No Name, es handele sich inhaltlich um ein Vehikel, mit dem man den Wirren des Lebens entfliehen und an einen ruhigen, friedlichen Ort gelangen könne. Zum Song Sister Golden Hair sagte Jerry Beckley, ich zitiere, ich ziehe hier ganz offen meinen Hut vor dem Song My Sweet Lord. Ich war ein großer Fan der Beatles, aber wir kannten George Harrison sehr gut. Und ich fand, das war ein wunderbares Intro. Ende des Zitats.

1969 gründete sich in England die Folkrock-Band Steely Span. Ihr Bassist Ashley Hutchings hatte zuvor die Band Fairport Convention verlassen, weil er im folkloristischen Stil altenglische Volkslieder einspielen wollte. Der kommerzielle Durchbruch gelang Steely Span 1971, als sie verstärkt elektrische Instrumente nutzten. Es kam im Laufe der Zeit zu einigen personellen Veränderungen. Das wirkte sich für die Formation jedoch nicht negativ aus. Sie wurde eine der bekanntesten englischen Folkrockgruppen. Von ihrem Album All Around My Head wurde der gleichnamige Song erfolgreich ausgekoppelt. Dies gelang auch mit dem Lied Claudette. Es ist ein Weihnachtslied aus dem 16. Jahrhundert in lateinischer Sprache. Als der Folkrock nicht mehr besonders gefragt war, löste sich die Band 1978 auf. Es kam danach jedoch immer wieder zu Neugründungen. Steely Span treten auch heute noch auf. Peter und ich haben für die heutige Sendung den Song All Around My Head ausgewählt, der 1975 bis auf Position 5 der Top 20 Englands vorstieß. In dem Lied geht es um Treue und Trauer bezüglich eines geliebten Menschen. Der Träger des Hutes hat deshalb ein Jahr und einen Tag lang grüne Weidenzweige um seine Kopfbedeckung. Oh.

Wir verlassen nun den Folkrock und wenden uns dem Indie-Folk zu. Damit sind wir auch in der Neuzeit angelangt. Wie bereits gesagt, kombiniert der Indie-Folk traditionelle Folkakustikinstrumente mit zeitgenössischem Indie- und Pop-Elementen. Es entstehen Akustik- sowie moderne Folksongs. Typische Instrumente sind akustische Gitarren, Banjo, Mandoline, Violine und Kontrabass. Die Songs werden mit mehrstimmigem Gesang vorgetragen. Die Band Mumford & Sons aus England ist ein Vertreter dieses Genres. Die Band gründete sich 2007 in England und wurde innerhalb kurzer Zeit sehr populär. 2009 schlossen sie mit Island Records einen Plattenvertrag ab. Ihr Debütalbum Say No More wurde 2009 veröffentlicht und erreichte Platz 2 der US-Albumcharts. Ihr zweites Album veröffentlichten sie im September 2012. 2013 bekam es die Auszeichnung Album des Jahres. Bei der Echo-Verleihung 2013 gewann Mumford & Sons in der Kategorie Rock-Pop International. Der Banjo-Spieler Winston Marshall verließ 2021 die Band. Ihm wurde die Nähe zur rechten Szene vorgeworfen. Er wollte, so seine Stellungnahme bezüglich des Verlassens, mit seinen politischen Äußerungen der Band nicht schaden. Die verbliebenen Mitglieder machen seitdem

zu dritt weiter. In diesem Jahr haben sie das Album Price weiter aufgenommen. Damit kehren sie musikalisch zu ihren klassischen Wurzeln zurück, verbunden mit tiefgründigen Texten. Im Oktober 2012 waren sie mit 6 Songs in den Billboard Hot 100 vertreten. Damit stellten sie den Rekord der Beatles aus dem Jahr 1964 ein.

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Die US-amerikanische Band The Lumineers gründete sich 2002 in der US-amerikanischen Stadt Denver. Der Gitarrist und Sänger Wesley Schulz wuchs mit dem Schlagzeuger der Band Jeremiah Freitas in New Jersey auf. Weil das Leben für sie dort zu teuer wurde, zogen sie nach Denver um. Dort verstärkten sie sich mit dem Cello spielenden Nyla Pekarek. Eine erste Demoplatte erstellten sie 2009. 2 Jahre später gehen sie erstmals auf eine US-Tour. 2011 wird ihr Song Ho Hey in der TV-Serie Heart of Dixie gespielt. Dadurch erreichen sie ihren Durchbruch. Sie schließen einen Plattenvertrag ab und veröffentlichen das Debütalbum. Das hat den Titel The Lumineers. Der Song Ho Hey wird ausgekoppelt. Die Single kommt 2012 bis auf Platz 3 der US-Billboard-Charts und auf Position 8 der englischen Top 20. Bei uns in Deutschland erreicht die Platte Platz 5. Nyla Pekarek verließ 2018 die Band, erstrebte eine Solokarriere an. Die Band trat noch einige Male in Europa

auf und das wiederholt auch in Deutschland. Zuletzt am 9.7. diesen Jahres auf der Berliner Waldbühne. Die Single Ho Hey, die wir jetzt auflegen, erhielt mehrere Auszeichnungen. So war sie eine diamantene Schallplatte in Brasilien und Kanada. In Deutschland wurde sie ca. 600.000 Mal gekauft und erhielt zweimal Gold.

Wir beenden gleich mit der Sängerin Ingrid Ellen Michelson unsere heutige Sendung. Zuvor noch einige Informationen. Unsere Homepage lautet www.oldieclub45.de. Auf dieser wie auch auf der von NR Vision könnt ihr jede unserer bisherigen Sendungen aufrufen. Das zu jeder Zeit. In unserer nächsten Folge von Let's the Good Times Roll gehen wir auf den Nederpop ein. Das ist ein Sammelbegriff für niederländische Popmusik. Musik ertönt dann von den Bands Golden Earring, Shocking Blue, Cats und dem Duo Earth and Fire. Die Girl Group Loof ist ebenfalls zu hören, wie auch das niederländische Musikprojekt Stars on 45. Bis zu unserer nächsten Sendung wünschen Peter und ich euch alles denkbar Gute. Kommen wir jetzt aber zu Ingrid Ellen Michelson. Ingrid kam 1979 in New York zur Welt. Schon früh erkannte man ihr musikalisches Talent. Bereits im Alter von 4 Jahren erhielt sie Klavierunterricht. Nach einem Studium für Theaterwissenschaften begleitete sie als Regisseurin eine Theatergruppe. Während dieser Zeit schrieb sie Lieder, die sie erstmals 2002 in einer Cafébar vortrug. Ohne einen Plattenvertrag zu haben, veröffentlichte sie im Jahr 2005 ihr Debütalbum. Es hat den Titel Slow the Rain. Eine Musikmanagerin platzierte ihren Song Breakable in eine Episode einer Fernsehserie. Dadurch gelang ihr Einstieg in den lukrativen Musikmarkt. Für ein Modelabel erstellt sie auch einen Werbespot. Später schrieb sie auch Musik und Songtexte für das im Jahr 2024 erstmals aufgeführte Musical Notebook. Mit ihrem mitreißenden Indie-Folk-Pop hat Ingrid eine große Anhängerschaft gewonnen. Hierzu sagt sie, ich zitiere, ich versuche nur authentisch zu sein. Ich habe einen außergewöhnlich intensiven Draht zu Menschen.

Menschen, besonders bei meinen Live-Shows. Und ich möchte diese Menschen mit meinen Liedern berühren. Ende des Zitats. Ihre bisherigen 9 Studioalben hat Ingrid Michaelson auf einem eigenen Label veröffentlicht. Mit Ingrid gehen wir jetzt auf Jagd. Dies mit dem Song Girls Chase Boys. Die Single kam 2014 auf Position 52 der US-Hitparade.

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1: Ich bin Ursula Winkler. Die Polizei fahndet mit Hochdruck nach einem Mann, der Sabotageaktionen gegen das deutsche Stromnetz verübt haben soll. Nachdem Beamte in seiner Wohnung in Gevelsberg Sprengstoff gefunden hatten, stürmte ein Spezialeinsatzkommando am Nachmittag im rund 100 Kilometer entfernten Niederzier in einem Wald einen Lastwagen.
2: Der Mann war nicht in dem gestürmten Lastwagen, den der

0: 40-Jährige anscheinend zu einem Wohnmobil umgebaut hatte. Möglicherweise ist er jetzt zu Fuß unterwegs, so NRW-Innenminister Reul. Er und Bundesinnenminister Dobrindt sprachen zunächst von einem Einzeltäter und von Klimaextremismus. Es sei aber nicht auszuschließen, dass der Mann doch noch Helfer hatte oder Verbindungen ins Ausland, auch angesichts der vielen verschiedenen Angriffsorte auf Stromeinrichtungen. Und unklar ist auch, warum der Mann in Bekennerschreiben seinen Namen und seine Wohnadresse angab. René Tochau, Nachrichtenredaktion.
1: Im Zusammenhang mit Angriffen auf die Stromversorgung hat die Polizei auch in Sachsen mehrere verdächtige Vorrichtungen gefunden. Nach Angaben von Innenminister Schuster wurden an 2 Fundorten insgesamt 4 Objekte gesichert, die nun entschärft werden sollen. Hinweise darauf kamen aus einem Bekennerschreiben. Die Fundorte liegen nördlich von Bautzen. Zuvor hatte es bereits Sabotageversuche in Brandenburg und Nordrhein-Westfalen gegeben. Die EU-Grenzschutzagentur Frontex ist den meisten wohl eher als Ablocker von Migranten bekannt. Jetzt setzt Frontex im Ärmelkanal erstmals eigene Schiffe zur Seenotrettung von Migranten ein.
2: Die Aufgabe der von Frontex gestellten Schiffe wird es sein, französische Rettungsschiffe zu unterstützen, die Migranten helfen, wenn sie bei der Überfahrt nach Großbritannien in Seenot geraten. Anders als bei anderen Frontex-Einsätzen geht es also nicht um Migranten, die in die EU einreisen wollen, sondern um solche, deren Ziel ausdrücklich Großbritannien ist. Auf Bitten von London geht Frankreich zwar gegen Schleuser an seiner Küste vor. Den in großer Zahl auf Schlauchboote gepferchten Migranten aber bieten französische Schiffe Hilfe an, wenn sie in Not geraten. Michael Evers, Paris.
1: Nach dem Streit um politische Äußerungen beim Glücksgefühle-Festival erlebt Alpha Wills Forever Young ein kleines Comeback. Mehrere Künstler spielten den Song auf dem Hockenheimring, nachdem Alpha Will zunächst ausgeladen und später wieder eingeladen worden war. Auslöser war die Bitte der Veranstalter, auf politische Botschaften zu verzichten. Mitveranstalter Markus Krampe bezeichnete die Ausladung inzwischen als Fehler.
3: Das Wetter.
4: Der Abend heute in NRW ziemlich nass und grau. Es bleibt stark bewölkt. Dazu zieht weiter Regen durch. Teilweise kann der Wind aber ordentlich auffrischen. Erst später in der Nacht wird es trockener und der Himmel lockert auf. Am Samstag starten wir dann noch mit vielen Wolken. Einzelne Schauer sind auch drin. Im Laufe des Tages wird es aber heller und freundlicher bei maximal 23 Grad.
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4: Mit der A3 Frankfurt Richtung Köln. Zwischen Bad Honnef-Linz und Siebengebirge 1 Kilometer 5 Minuten. Da hat es einen Unfall gegeben mit mehreren Autos. Der rechte Fahrstreifen ist deswegen gesperrt. Dann die A4 Köln Richtung Aachen. Zwischen Kreuz Köln-Gremberg und Kreuz Köln-Süd 1 Kilometer 5 Minuten. Und noch die A45 Gießen Richtung Dortmund. Zwischen Lüdenscheid und Kreuzhagen dichter Verkehr. 10 Minuten nochmal on top. Euch allen unterwegs eine gute und sichere Fahrt. 22 Uhr durch an diesem Freitagabend. Hier ist Leo Aregi. Jetzt spiele ich uns eine Hymne auf alle Könige und Königinnen. Also ihr alle da draußen. Ja.
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4: Ein bisschen Kitsch darf sein.

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0: sitzen bleiben. Ja, das war bei uns früher in der Schule so eine dunkle Wolle, die so über allem geschwebt ist. Bloß nicht sitzen bleiben. Aber ganz ehrlich, ist das wirklich so schlimm? Und kann das nicht auch sogar gut sein, wenn der Stoff mal wirklich nicht sitzt? Ist unser Thema heute Abend bei uns. Wir haben unter anderem mit NRW-Schulministerin Dorothee Feller über das Thema gesprochen. Und sie sagt, eigentlich sollte Sitzenbleiben natürlich möglichst verhindert werden. Aber wenn es nötig ist, dann ist es eben auch kein Drama.
1: Unser oberstes Ziel muss sein an Schule, dass wir die Kinder so individuell fördern, dass sie in die Klassen weiter vorankommen. Deswegen legen wir auch so einen Schwerpunkt auf die individuelle Förderung. Das muss unser oberstes Ziel sein. So, und wenn das mal nicht erreicht ist, dann kann es durchaus hilfreich sein, auch nochmal den Stoff zu wiederholen. Weil am Ende brauche ich, das sehen wir ja heute auch, gute Basiskompetenzen, weil vieles ja aufeinander aufbaut. Gerade im Bereich des Rechnens. Wenn ich die Grundkenntnisse nicht habe, höre ich irgendwann auf, neue Kenntnisse im Bereich der Mathematik zu erwerben. Und deswegen glaube ich, wenn es dann mal nicht reicht, ist es jetzt auch kein Beinbruch zu sagen, wir wiederholen mal eine Klasse.
0: Heißt also erst fördern. Und wenn das nicht reicht, darf ein Kind auch mal eine Klasse wiederholen. Und ganz wichtig, sagt Feller, eine schlechte Note oder das Sitzenbleiben sagen nichts über das Kind an sich aus.
1: Mir ist immer wichtig, dass Lehrkräfte vermitteln, dass egal wie Noten aussehen, es keine Stigmatisierung ist. Das ist mir wirklich immer wichtig, dass Lehrkräfte den Kindern vermitteln, der Wert eines Menschen hängt nicht von der Note ab, sondern ihr tragt den Wert schon in euch und das hängt jetzt nicht von der Note ab.
0: Und das ist wirklich super wichtig. Trotzdem ist Sitzenbleiben ein Thema, das viele belastet. Und Sitzenbleiben hat auch einfach keinen positiven Effekt, sagen zumindest viele Studien. Wie sinnvoll ist es also überhaupt noch? Das schauen wir heute Abend auch noch drauf, gleich bei mir in der Show. Jetzt mit Musik von Take That, Back for Good.
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0: Das Wetter.
1: Viele Wolken und viel Regen an diesem Abend bei uns in NRW. Der Regen zieht weiter durch, zum Teil auch mit wirklich kräftigem Wind. Erst in der Nacht lockert es auf und wird trockener. Der Samstag beginnt dann wolkig, vereinzelt sind auch Schauer drin. Im Tagesverlauf freundlicher bei maximal 23 Grad.
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1: Mit der A4 Köln Richtung Aachen zwischen Kreuz Köln-Gremberg und Kreuz Köln-Süd 2 Kilometer 21 Minuten. Und die A43 Wuppertal Richtung Recklinghausen zwischen Kreuz Bochum und Bochum. Dichter Verkehr dauert noch mal 10 Minuten länger. Euch allen unterwegs eine gute und sichere Fahrt. Jetzt Musik von dem französischen DJ und Produzenten Ugel. Moving to the Sun, sehr sommerlich angehaucht. Die Idee kam ihm ursprünglich, weil jemand mit künstlicher Intelligenz ein Snippet generiert hatte, das auf Social Media geteilt. Immerhin hat er gesagt, hey, ich nehme nicht einfach die KI-generierte Version, sondern mache sie nochmal von Menschenhand an neu. So, und damit ist der Track doch gleich viel schöner.
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1: Leo Arigi hier, schönen Abend euch.

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0: Alle zum Club der Sitzenbleiber. Genau wie tausende Schülerinnen und Schüler jedes Jahr müssen auch eine Ehrenrunde drehen. Und das Thema schauen wir uns jetzt zum Schulstart nochmal genauer an. Die Frage ist, bringt Sitzenbleiben überhaupt was? Thorsten Ottmann aus dem News-Team, vielleicht erstmal die Frage, wie groß ist denn das Problem des Sitzenbleibens überhaupt?
1: Ja, insgesamt haben im vergangenen Schuljahr bundesweit rund 2,4% der Schülerinnen und Schüler die Klasse wiederholt. In NRW waren es 2%. Besonders groß ist das Problem aber an den Grundschulen. In NRW hat sich die Zahl der Kinder, die eine Ehrenrunde gedreht haben, in 10 Jahren mehr als verdoppelt. Und an Brennpunktschulen bleibt fast jedes vierte Kind länger als 4 Jahre an der Grundschule. Also das ist ein Problem.
0: Jetzt gibt es viele Studien zum Thema Sitzenbleiben und da ist das Ergebnis relativ eindeutig.
1: Ja, es hat laut fast aller Studien keinen positiven Effekt. Es hat im Einzelfall sogar negative Auswirkungen, weil Schüler die Ehrenrunde als belastend empfinden können. Und es trifft ohnehin schon viele Schüler aus problematischen Familien, sagt Expertin Professorin Mareike Kunter vom Leibniz-Institut für Bildungsforschung und Bildungsinformation.
2: Also es betrifft Kinder aus eher bildungsferneren Elternhäusern, Kinder mehr mit Migrationshintergrund, auch Jungen mehr als Mädchen, wobei die eben auch von den Schulleistungen oft auch den Mädchen unterlegen sind.
1: Und das liegt auch daran, dass in diesen Fällen oft auch die Eltern den Schülern nicht helfen können.
0: Gut, was wäre denn möglicherweise eine bessere Alternative zum Sitzenbleiben?
1: Ja, es gibt einige Projekte. Ein spannendes ist die Primus-Schule in Minden. Da gibt es individuelle Förderangebote, so will man das Sitzenbleiben vermeiden. Ganz abgeschafft hat man es in Hamburg. Dort gibt es das Projekt Fördern statt Wiederholen. Das heißt, Kinder mit Leistungsdefiziten in den Klassen 1 bis 10 werden zwar automatisch versetzt, aber gleichzeitig auch verpflichtend gefördert. Und das ist ein besseres Konzept, sagt Mareike Kunter.
2: Dieses Vorhaben, das scheint sehr erfolgreich zu sein. Nach einigen Jahren verlassen die Kinder dann diesen zusätzlichen Förderunterricht und können gut im Unterricht teilnehmen. Das heißt also frühzeitig ansetzen und individuell fördern.
1: Und durch dieses Modell erfüllt jeder zweite Schüler in Hamburg nach der kostenlosen Lernförderung wieder die Leistungsanforderungen.
0: Sitzenbleiben hat keinen positiven Effekt, sagen Studien. Besser wäre eine frühzeitige individuelle Förderung, sagen Experten. Thorsten Ottmann war das mit den Infos. Danke dir.
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0: Taylor Swift für euren Freitagabend. The Fate of Ophelia.
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0: Ja, Albert Einstein hat's mal erwischt. Aus unserer Zeit auch Thomas Gottschalk und den früheren Bundespräsidenten Christian Wulff.

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1: Ich bin Ursula Winkler. Die Polizei hat in Nordrhein-Westfalen das Fahrzeug eines Mannes gestürmt, der mehrerer Sabotageaktionen gegen die Stromversorgung verdächtigt wird. Der 48-Jährige war nicht im Wagen und ist weiter auf der Flucht. In seiner Wohnung in Gevesberg fanden Ermittler Sprengstoff. Zwei Bekennerschreiben gelten nach Angaben von NRW-Innenminister Reul als authentisch. Ob der Mann tatsächlich für die Taten verantwortlich ist, wird weiter geprüft. Der verschärfte Sparkurs bei VW wird auch in Deutschland

0: Deutschland zu spüren sein. Das neue Sparpaket betrifft laut Niedersachsens Ministerpräsident Lies wohl etwa 25.000 Stellen in Deutschland. Das wäre ungefähr die Hälfte des von Volkswagen angepeilten Abbaus von rund 50.000 weiteren Stellen.
1: Es sollen keine Werke geschlossen werden, betont Lies, das sei auch nicht vereinbart worden. Aber die Unternehmensstandorte müssten schlanker, effizienter und schneller werden. Und zwar nicht nur bei VW allein, sondern bei allen 170 Gesellschaften des Konzerns. An den deutschen Standorten sollte vor allem die Wettbewerbsfähigkeit verbessert werden. Das gelte insbesondere für Emden, Hannover, Zwickau und Neckarsulm. Thomas Thonfeld, Berlin.
0: Verkehrssünder müssen jetzt deutlich länger vor einem Bußgeldbescheid zittern als bisher. Darauf weist der Automobilclub von Deutschland hin. Bisher waren solche Ordnungswidrigkeiten oft nach 3 Monaten schon verjährt. Seit dem Sommer kann der Bescheid deutlich später im Briefkasten landen.
2: Über Rot oder zu schnell gefahren, falsch geparkt oder mit dem Handy am Steuer erwischt worden. Das alles kann jetzt deutlich länger geahndet werden, nämlich 6 Monate statt 3. Und die Behörden können durch bestimmte Maßnahmen die Frist von vorne beginnen lassen. Bei technischen Verstößen gilt eine Frist von 2 Jahren. Der Automobilclub kritisiert das. Manche könnten sich nach so langer Zeit gar nicht mehr erinnern, wer das Auto gefahren ist. Man sollte jeden Bußgeldbescheid penibel prüfen, bevor man zahlt. Thomas Bremser, Nachrichtenredaktion.
0: Die Elektronikausstellung IFA in Berlin hat für das Publikum geöffnet. Auf der Messe präsentieren dieses Jahr mehr als 1.900 Aussteller ihre Produkte. Die Ausstellung versucht seit einigen Jahren verstärkt auch jüngere Menschen anzusprechen und setzt dabei vermehrt auf Lifestyle-Angebote oder Bereiche für Internetstars. Weitere wichtige Themen sind die Entwicklungen bei künstlicher Intelligenz und humanoiden Robotern.
3: Das Wetter. Heute Abend bleibt das Wetter in NRW ungemütlich. Viele Wolken, anhaltender Regen und dazu stellenweise kräftiger Wind. In der Nacht lässt der Regen dann nach und es gibt Auflockerungen. Der Samstag beginnt noch eher bewölkt. Vereinzelt kann es dabei nass werden. Später wird es dann aber freundlicher bei Temperaturen zwischen 20 und 23 Grad.
4: NRW Verkehr.
3: Mit R4 Köln Richtung Aachen zwischen Kreuzköln-Gremberg und Kreuzköln-Süd 2 Kilometer 20 Minuten. Und die R44 Kassel Richtung Dortmund zwischen Diemelstadt und Lichtenau-Westfalen. Dichter Verkehr, kommt noch mal 10 Minuten oben drauf. Euch allen unterwegs eine gute und sichere Fahrt. Einen schönen Abend euch. Hier ist Leo Arregui, 23 Uhr durch. Jetzt mit Musik von Mr. Big Wild World. Und ich habe gerade mal so ein bisschen gegoogelt. Ich habe ja immer gerne so ein paar interessante Infos für euch noch nebenbei parat. Was habe ich da gefunden? Wild World tatsächlich ursprünglich von Cat Stevens. Ja, gibt's doch gar nicht.
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3: So, dann hören wir uns mal diese Schnulze an. Es ist ja eine schöne Schnulze. Deswegen darf man es auch so nennen.

0: Olli Humberstone, meine Güte. To Love Somebody für euren Freitagabend. Guten Tag. Sie haben eine Insel gewonnen. Ja, also wenn ich so eine Mail im Postfach hätte, ich glaube, ich würde erstmal denken, da will mich einer verarschen. So ist es aber tatsächlich Miriam Wiskemann aus Düsseldorf passiert. Die hat sich bei einer schwedischen Tourismusaktion beworben gehabt. Der Gewinn, eine kleine schwedische Insel für ein Jahr. Und genau da hat Miriam abgeräumt.
1: Als ich die Mail bekommen habe, dass ich die Insel gewonnen habe, war das auch ein total surrealer Moment. Also ich habe es erst irgendwie gar nicht richtig verstanden, dachte irgendwie, das wäre jetzt ein Scam. Aber dann dachte ich mir, nee, das sieht ja schon seriös aus und die wissen ja auch meinen Namen, also muss das ja schon irgendwie stimmen.
0: Ja, hat sie auch und sie war jetzt auch das erste Mal da. Zusätzlich zu der Insel hat sie nämlich auch eine Reise nach Schweden gewonnen. Ihre Insel mag sie schon sehr gerne.
1: Das war ganz aufregend. Wir sind mit dem Motorboot dahin gefahren. Das hat sogar so eine halbe Stunde gedauert, also die liegt schon relativ weit draußen. Die Insel ist relativ klein, aber trotzdem war sie ein bisschen größer, als ich sie mir vorgestellt habe. Also ich denke, so 10 Minuten bräuchte man, um die Insel einmal zu umrunden. Die ist aber schon relativ steinig. Also besteht eigentlich nur aus Stein und da wohnen auch nur Vögel drauf. Und genau, man sieht auf jeden Fall auch, dass die Vögel sich da wohlfühlen, weil da schon viel Vogelscheiße auch auf dem Boden ist.
0: Ja gut, Vogelgacke auf dem Boden, eher karg. Für sowas kannst du in Düsseldorf 1000 Euro kalt bezahlen. Was macht man denn dann auf so einer kleinen Insel?
1: Auf meiner Insel selber haben wir dann, als wir quasi an Land gegangen sind, uns die einmal angeschaut und hatten dann eine kleine Fika, also eine schwedische Kaffeepause auf der Insel. Das war ganz schön.
0: Kann jetzt auch nicht jeder von sich behaupten. Heute habe ich Kaffee getrunken auf meiner Insel. Wobei, also gut, Miriam gehört die Insel nicht im eigentlichen Sinne. Sie ist für ein Jahr nur die Verwalterin. Bedeutet was genau?
1: Viel machen mit der Insel darf ich tatsächlich nicht. Also ich musste unterschreiben, dass ich da keine Partys feiern werde, beziehungsweise dass ich da nichts bauen darf oder da irgendwie eigentlich die Insel nicht verändern darf. Also ich habe jetzt nicht wirklich Pflichten, die ich da erfüllen muss. Aber es ist trotzdem irgendwie ein schönes Gefühl, dass man irgendwo so einen Fleck Erde hat, der einem theoretisch gehört.
0: Das glaube ich gern. Ich würde das, glaube ich, auf eine Visitenkarte packen. Inselbesitzerin. Punkt. Liebe Grüße nach Schweden. Miriam reist dann nämlich noch ein bisschen rum.
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0: Hier kommt Linkin Park für euch. Numb.

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1: Der Abend hier bei uns in Nordrhein-Westfalen richtig grau und nass. Der Regen bleibt dabei, begleitet von teils kräftigen Böen. In der Nacht beruhigt sich das Ganze dann langsam. Regen wird weniger und die Wolken reißen auch ein bisschen auf. Morgen geht es dann noch wolkig los. Erst einzelne Schauer sind drin, danach wird es zunehmend freundlicher, maximal bei 23 Grad.
0: NRW Verkehr.
1: Mit einem Stau auf der A4 Köln Richtung Aachen zwischen Kreuzköln-Gremberg und Kreuzköln-Süd. 3 Kilometer, dauert 22 Minuten länger. Euch allen unterwegs eine gute und sichere Fahrt. Schönen Abend euch. Leonie habe ich jetzt drin mit Don't Worry und habe ich gerade erfahren, guckt euch das mal an, der Bruder von Leonie, der spielt tatsächlich in der Regionalliga Südwest für die zweite Mannschaft des FSV Mainz 05. Meine Güte, wirklich eine Promi-Familie. Und ja, würde mich mal interessieren, ob Leonie auch Fußballhymnen grölen kann. Das wäre doch auch nochmal eine Karriereidee.
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1: Leo Arigi hier, schönen Abend euch.

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0: Da hast du nochmal ordentlich einen draufgelegt, über Lieber hier zum Ende.
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1: Ich bin Ursula Winkler. Die Polizei hat in Nordrhein-Westfalen das Fahrzeug eines Mannes gestürmt, der nach mehreren Sabotageaktionen gegen die Stromversorgung verdächtigt wird. Der 48-Jährige war nicht im Wagen und ist weiter auf der Flucht. In seiner Wohnung in Gevelsberg fanden Ermittler Sprengstoff. Zwei Bekennerschreiben gelten nach Angaben von NRW-Innenminister Reul als authentisch. Innenminister Dobrindt sprach von Klimaterrorismus.
2: Das Wissen, was offenbart wird in diesen Schreiben, das ist eindeutiges Täterwissen. Und von daher kann man davon ausgehen, dass erstmal die Indizien dafür sprechen, dass wir es hier mit dem Täter zu tun haben. Aber wir befinden uns immer noch im Bereich der Verdachtssituation. Aber nach aktuellem Stand muss man hier von Klimaextremismus ausgehen.
1: Innenminister Dobrindt. In Sachsen-Anhalt wird am Sonntag ein neuer Landtag gewählt. In ersten Umfragen lag die AfD weiter deutlich vor der CDU. Laut Befragung der Forschungsgruppe Wahlen für das ZDF kommt die AfD

0: AfD auf 41%. Die CDU hofft auf eine weitere Amtszeit von Ministerpräsident Schulze und liegt bei 23%.
1: Drittstärkste Kraft wird laut Umfrage die Linke mit gut 11%, dahinter SPD und Grüne mit 8,5 und 6%. AfD und CDU sind meilenweit voneinander entfernt. Die AfD könnte mit diesem Ergebnis aber nicht alleine regieren, sie wäre auf Koalitionspartner angewiesen. Eine Zusammenarbeit mit ihr haben die anderen Parteien im Vorfeld aber ausgeschlossen. Höchstwahrscheinlich wird es sehr schwierig, eine Landesregierung ohne die AfD zu bilden. Aber 26% der Befragten wissen noch nicht, wen sie am Sonntag wählen werden. Der Ausgang der Wahl wird verdammt spannend. David Riemer, Berlin.
0: Fast jeder Erwerbstätige in Deutschland wünscht sich eine andere Arbeitszeit. Während 3,8 Millionen weniger arbeiten wollen, wünschen sich 1,5 Millionen mehr Arbeitszeit. Das berichtet das Statistische Bundesamt auf der Grundlage des Mikrozensus 2025. Der Wunsch nach Reduzierung entsteht vor allem, wenn Beschäftigte eine lange Wochenarbeitszeit haben. Die lag im Schnitt bei 40,9 Stunden und sollte nach dem Wunsch der Befragten durchschnittlich um 10,5 Stunden abgesenkt werden. Zum Fußball. Der VfB Stuttgart hat in seinem ersten Heimspiel der neuen Bundesliga-Saison den ersten FC Köln dominiert. Die Stuttgarter gewannen mit 4:1.
2: Das Wetter. Ja, jetzt in der Nacht ist es noch relativ stark bewölkt und der Regen zieht so langsam raus und dann wird der Samstag echt ganz okay. Vielleicht hier und da am Morgen noch ein kleiner Schauer, aber im Tagesverlauf wird es dann immer sonniger. Höchsttemperaturen heute so bis 23 Grad. Und bester Tag der Woche wird dann morgen, der Sonntag. Da wird es auf jeden Fall keinen Regen mehr geben und wir bekommen Werte bis 26 Grad. Viel Sonnenschein.
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4: A3 Frankfurt-Köln, zwischen Bad Honnef-Linz und Kreuz Bonn-Siegburg, dichter Verkehr, 8 Minuten Zeitverlust. Und A4 Köln-Aachen, zwischen Kreuz Köln-Gremberg und Kreuz Köln-Süd, 3 Kilometer stockender Verkehr, 17 Minuten Verzögerung. Wir wünschen allen unterwegs gute Fahrt.
2: Und damit sind wir schon wieder im Wochenende. Der Samstag hat nicht gerade erst die Schule wieder begonnen. Naja gut, genießen wir es einfach jetzt mit Musik von Post Malone und Chemical.
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0: Da redet man an deutschen Schulen und vor allen Dingen hier in NRW noch darüber, hör mal, wir müssen den Kindern auch mal so ein Tablet organisieren, damit die damit auch mal Unterricht machen können. Jetzt denken einige Länder schon wieder drüber nach, ja, das mit den Tablets an Schulen war doch nicht so eine gute
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0: Moment mal, wir sind doch immer ein bisschen später dran, wir kommen nicht mit. Ja, was denn jetzt? Ja, es ist wirklich so, Dänemark und Schweden wollen die Digitalisierung an Schulen teilweise wieder zurückfahren und haben es teilweise sogar schon getan. Und auch bei uns fragen sich jetzt Eltern, haben wir es mit dem digitalen Unterricht vielleicht übertrieben? Hossein Lasjandi, der Leiter unseres Landtagsstudios, hat zum Start ins neue Schuljahr ein ausführliches Interview mit NRW-Schulministerin Dorothee Feller geführt. Zu digitalen Medien im Unterricht sagt die Ministerin, NRW habe nie so ganz nur auf digitale Medien gesetzt.
2: Wir haben ja immer gesagt, Digitalisierung, auch KI, ist immer eine Ergänzung. Es ist nie ein Ersetzen. Das heißt, wir machen beides. Wir machen das Analoge und wir machen das Digitale. Wir können das Digitale nicht ausblenden, weil die Kinder leben in dieser Welt und sie müssen auch, wenn sie die Schule mal verlassen haben, auch die Kompetenzen haben. Sie müssen Digitalkompetenz haben, KI-Kompetenz haben, Medienkompetenz haben. Dänemark, Schweden haben gesagt, wir fahren das zurück. Jetzt muss man aber auch mal einmal fairerweise sagen, so weit wie die waren wir noch nie, weil die sehr viel gemacht haben und wir immer gesagt haben, wir wollen es nur ergänzend haben, nie ersetzend.
0: So, und jetzt soll in der Grundschule wieder mehr geschrieben werden und jetzt kommt's mit der Hand, mit so einem Stift in der Hand, richtig auf Papier. Verrückt, oder? Denn so schildert es die Ministerin, manche Kinder haben damit große Probleme mit dem Schreiben.
2: Uns ist wichtig, auch den Schulen nochmal die Rücken zu stärken, dass wir auch einen Schwerpunkt legen auf handschriftliches Schreiben. Wir kriegen viel eine Rückmeldung, dass Lehrkräfte sagen, die Kinder, die können gut wischen, aber sie sind nicht mehr in der Lage, den Stift zu halten. So, und da wollen wir die Lehrkräfte ermuntern, da einen Schwerpunkt drauf zu legen und werden ihnen auch Materialien dazu nochmal zur Verfügung stellen.
0: Ja, die Kinder können gut wischen, allerdings nicht im Haushalt, habe ich festgestellt. Naja gut, also der Stift, der soll wieder zentraler Punkt im Unterricht werden, aber das Tablet bleibt auch. Zum Start des neuen Schuljahres heißt es damit, digital können, analog, aber bitte nicht verlernen.
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0: das Wetter.
1: Ja, da sind noch einige Wolken in dieser Nacht unterwegs, aber der Regen zieht langsam raus aus NRW und das bedeutet dann auch, nachher wird es dann nicht mehr ganz so viel regnen, vielleicht am Morgen noch, wenn die Sonne aufgegangen ist, nachher noch so 2, 3 Regenschauer, das war es dann aber auch. Und dann Richtung Mittag, immer mehr Sonne und es wird echt ein schöner Samstag, hier und ein kleiner Wind dazwischen, aber Temperaturen so bis 23 Grad und gute Nacht.

0: Für alle, die einen Sonntagsausflug planen, der Sonntag wird richtig schön, sehr sonnig, bis zu 26 Grad, also ein super Sonntag wird das.
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2: Hier die aktuelle Verkehrslage, A3 Frankfurt-Köln zwischen Bad Honnef-Linz und Kreuzbonn-Siegburg. 1 Kilometer Stau, 15 Minuten Zeitverlust. Weiterhin auf der A4 Köln-Aachen zwischen Kreuz Köln-Gremberg und Kreuz Köln-Süd. 2 Kilometer stockender Verkehr, 6 Minuten Verzögerung. Zusätzlich auf der A30 Rheine-Osnabrück zwischen Rheine und Rheine-Kanalhafen. 1 Kilometer zähfließender Verkehr, 51 Minuten längere Fahrzeit. Und in der Gegenrichtung 1 Kilometer Stau, 49 Minuten Zeitverlust. Und auch auf der A46 Heinsberg-Düsseldorf zwischen Grevenbruch und Kapellen 1 Kilometer stockender Verkehr, 13 Minuten Verzögerung. Wir wünschen allen unterwegs gute Fahrt.
0: Gleich bei mir ein Song, da haben wir in den 90ern Klammertanz zugetanzt. Klammerblues, kennt ihr das? Ja? Ach ja, Mensch, das war sehr aufregend damals. Fugees und Killing Me Softly aus den 90ern. Ich habe aktuelle Musik noch dabei von Teddy Swims. Damit fangen wir an, Mr. Know-It-All. Und ein cooler Hit, damit ihr wirklich cool durch die Nacht kommt. Rosé und Bruno Mars, Apathe. Alles jetzt bei mir in dieser Nacht.
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1: Und die Toten Hosen sind ja quasi schon seit Anfang der 80er am Start und trotzdem hat die Band super viele junge Fans. Philipp zum Beispiel, der hat sich auch die kostenlosen Tickets mit dem richtigen Codewort, was er bei uns hier im Radio gehört hat, über unsere Homepage gesichert, weil er die Toten Hosen schon immer feiert.
2: Tatsächlich war das erste Konzert, auf dem ich jemals war mit meinem Bruder. Der ist auch Toten Hosen Fan und wir waren auch dieses Jahr schon auf dem Konzert von denen. Die hören ja leider auf. Und deswegen freut es mich umso mehr, das Ticket nochmal gewonnen zu haben für so ein Exklusivkonzert. Da werde ich dann wahrscheinlich auch nochmal mit meinem Bruder hingehen.
1: Ja, sehr schön. Und das wird ja auch ein ganz kleiner Rahmen, quasi ein Kneipenkonzert. Nur 1300 Fans können dabei sein und ihr beide seid dabei.
2: Das ist genau das Coole daran. Ich freue mich da sehr, sehr, sehr drauf. Und das wird richtig cool, mit so wenig Gästen das Konzert genießen zu können.
1: Das kann ich mir vorstellen. Das wird super. Auf welchen Song freust du dich denn am meisten?
2: Hier kommt Alex. Das ist absoluter Favorit live. Tatsächlich würde ich jetzt auch mal richtig mittendrin mitmischen. Und das ist ein Song, den kennt eigentlich jeder und da geht's richtig ab, ja.
1: Ja, aber hallo. Und Campino gibt ja einfach immer Vollgas, muss man sagen. Und das Konzert ist ja auch für den guten Zweck. Die Toten Hosen spielen für unsere Aktion Lichtblicke. Damit helfen wir Familien hier in NRW, die unverschuldet in Not geraten sind. Dafür hast du gespendet, als du dir die Tickets gesichert hast. Vielen Dank, Philipp.
2: Ja, wenn ich schon die Karten gewinne, habe ich mir schon gedacht, also da muss ich jetzt spenden, weil das ist auch für einen guten Zweck. Und damit tut man anderen Leuten auch was Gutes. Ich habe selber jetzt was davon durch das Konzert, was super ist. Und ich freue mich einfach auch anderen Leuten dann auch mal was Gutes zu tun.
1: Ja, vielen Dank auch im Namen von Campino und den Jungs. Denn darum geht's ja beim Lichtblicke Radiokonzert. Wir schenken euch die Tickets. Alles in Ordnung. Ihr sichert euch das Codewort. Wenn ihr Radio hört, geht dann auf die Homepage und dann schaltet ihr euch selbst eure Freitickets frei. Das kann jederzeit am Tag passieren hier bei uns. Und weil wir es dafür machen, freuen wir uns, wenn ihr am Ende auch eine Spende da lasst.
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0: Diese Band ist einfach eine Kultband, ja? Sie sind nicht nur in Deutschland unterwegs, nein, weltweit, Südamerika. Ja, die Menschen dort gehen auch total steil auf die Toten Hosen. Und am 3. Dezember rocken sie für unsere Aktion Lichtblicke in Dortmund.
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1: Ich bin Ursula Winkler. Die Polizei hat in Nordrhein-Westfalen das Fahrzeug eines Mannes gestürmt, der nach mehreren Sabotageaktionen gegen die Stromversorgung verdächtigt wird. Der 48-Jährige war nicht im Wagen und ist weiter auf der Flucht. In seiner Wohnung in Gevesberg fanden Ermittler Sprengstoff. Zwei Bekennerschreiben gelten nach Angaben von NRW-Innenminister Reul als authentisch. Innenminister Dobrindt sprach von Klimaterrorismus.
2: Wir gehen bisher nach dem allem, was wir wissen, von einem Einzeltäter aus. Das sagt nichts darüber aus, was im Laufe der Ermittlungen noch kommen kann. Es kann durchaus auch Vernetzungen geben zwischen den Elementen des Extremismus und auch des Staatsterrorismus.
1: Innenminister Dobrindt. Es gab in dieser Woche mehrere Sabotageversuche mit Bezug zur Stromversorgung. Sachsen-Anhalt wählt morgen einen neuen Landtag. Heute wird der Wahlkampf beendet. In letzten Umfragen lag die AfD deutlich vor der CDU. Aktuell regiert in dem Land eine Koalition aus CDU, SPD und FDP. Das Bündnis wird aber allen Befragungen zufolge seiner Mehrheit verlieren.
3: Bekommt Deutschland die erste AfD-geführte Landesregierung oder läuft es auf eine Minderheitsregierung unter Führung der CDU hinaus? Die AfD setzt auf eine absolute Mehrheit. Laut letzter Umfragen wird es dazu aber nicht reichen. Sie wird wohl einen Partner benötigen. Alle anderen Parteien haben eine Zusammenarbeit mit ihr aber ausgeschlossen. Bei einer Minderheitsregierung wäre die CDU unter Umständen für Mehrheiten im künftigen Landtag auch auf die Stimmen der Linken angewiesen. Die Christdemokraten schließen Koalition oder ähnliche Formen der Zusammenarbeit aber nicht nur mit der AfD aus, sondern auch mit den Linken. Die Suche nach einer neuen Landesregierung wird wohl sehr schwierig werden. David Riemer, Berlin.
1: Bundespräsident Steinmeier hat dazu aufgerufen,

0: rufen, die Demokratie und den Rechtsstaat entschlossen zu verteidigen. Bei einem Bürgerfest in Bonn warnte er vor völkischem Denken, nationalistischer Abschottung sowie Hass und Hetze. Die große Mehrheit der Menschen wolle die Demokratie schützen, betonte Steinmeier. Zugleich forderte er mehr internationale Zusammenarbeit und einen entschiedeneren Kampf gegen den Klimawandel. Zum Fußball. Der VfB Stuttgart hat in seinem ersten Heimspiel der neuen Bundesliga-Saison den ersten FC Köln dominiert. Die Stuttgarter gewannen mit 4:1.
1: Das Wetter. Sehr viele Wolken sind noch unterwegs und die bringen auch immer noch mal Schauer mit jetzt in dieser Nacht. Aber das Gute ist, diese Schauer ziehen in der Nacht auch raus. Das bedeutet, nachher, wenn die Sonne dann aufgegangen ist, ist dann ja so ein Großteil der Regenschauer auch wirklich dann aus NRW rausgezogen. Und dann sind noch ein paar Wolken unterwegs. Aber so Richtung Mittag bekommen wir immer mehr Sonnenschein und es wird ein echt schöner Samstag mit bis zu 23 Grad und der Sonntag, das wird dann wirklich ein Top-Tag. Sehr viel Sonnenschein, bisschen Wind dazwischen und Werte bis 26 Grad. Also wirklich, plant was am Sonntag, geht nach draußen.
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3: Hier die aktuelle Verkehrslage. A1 Euskirchen-Köln zwischen Euskirchen und Weilerswist-West, 1 Kilometer Stau, 8 Minuten Zeitverlust. Weiterhin auf der A3 Frankfurt-Köln zwischen Bad Honnef-Linz und Kreuzborn-Siegburg, 1 Kilometer stockender Verkehr, 16 Minuten Verzögerung und zusätzlich auf der A30 Osnabrück-Rheine zwischen Hörstel und Rheine, 2 Kilometer zähfließender Verkehr, 60 Minuten längere Fahrzeit. Wir wünschen allen unterwegs gute Fahrt.
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0: Schöne Nacht. Gestern wäre Freddie Mercury 80 Jahre alt geworden und Ariane Lipoglavik hat sich nochmal mit dem Ausnahmemusiker beschäftigt.
1: Wie wohl Freddie Mercury mit 80 gewesen wäre? Darüber lässt sich nur spekulieren. Sicher ist, als Freddie Mercury am 24. November 1991 gestorben ist, hat die Musikwelt einen Ausnahmekünstler verloren.
2: Der Leadsänger und Komponist der britischen Rockgruppe Queen, Freddie Mercury, ist in London an den Folgen einer AIDS-Erkrankung gestorben. Er wurde 45 Jahre alt.
1: Geboren wurde er am 5. September 1946 auf Sansibar als Farouk Bulsara. Später wurde aus ihm in England einer der größten Frontmänner der Rockgeschichte. Zusammen mit Brian May, Roger Taylor und später John Deacon ist 1970 eine Gruppe entstanden, die Rockmusik neu erfunden hat. Queen.
3: Diese Songs repräsentieren mich. Ich realisiere das oft gar nicht, sondern merke das oft erst hinterher. Die meisten meiner Songs sind irgendwie Liebesballaden. Sie handeln von Traurigkeit, Schmerz und Enttäuschung. Gleichzeitig sind sie oft frivol und voller Ironie. Das entspricht wohl meiner Natur, nehme ich an.
1: Songs wie Bohemian Rhapsody und Auftritte wie beim Live Aid 1985 haben ihn zur Legende gemacht. Er hatte nicht nur eine außergewöhnliche Stimme, sondern auch Charisma, Mut und die seltene Gabe, ein Publikum sofort für sich einzunehmen. Freddie Mercury wäre jetzt 80 Jahre alt geworden. Er bleibt ein Phänomen, nicht nur, weil er unglaublich talentiert war, sondern weil sein Mut, ganz er selbst zu sein, bis heute bewegt und inspiriert. Danke, Freddie.
0: Und wir bedanken uns für tolle Musik, die er uns dagelassen hat. Die lebt ja immer weiter. Queen, Who Wants to Live Forever, jetzt bei uns. Yeah.

0: Das Wetter.
1: Ja, jetzt in der Nacht ist es noch relativ stark bewölkt und der Regen zieht so langsam raus und dann wird der Samstag echt ganz okay. Vielleicht hier und da am Morgen noch ein kleiner Schauer, aber im Tagesverlauf wird es dann immer sonniger. Höchsttemperaturen heute so bis 23 Grad. Und bester Tag der Woche wird dann morgen, der Sonntag. Da wird es auf jeden Fall keinen Regen mehr geben und wir bekommen Werte bis 26 Grad. Viel Sonnenschein.
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2: Hier die aktuelle Verkehrslage, A3 Frankfurt-Köln zwischen Bad Honnef-Linz und Siebengebirge, 1 Kilometer Stau, 9 Minuten Zeitverlust. Weiterhin auf der A30 Amsterdam-Osnabrück zwischen Rheine-Nord und Rheine-Kanalhafen, 2 Kilometer stockender Verkehr, 31 Minuten Verzögerung. Und im weiteren Verlauf zwischen Hörstel und Rheine, 1 Kilometer zäh fließender Verkehr, 17 Minuten längere Fahrzeit. Wir wünschen allen unterwegs gute Fahrt.
1: Wart ihr im Kino in Toy Story, was war es, 5 mittlerweile? Also es ist schon sehr viel, super lustig. Ich mag die ganzen Toy Story Filme. Und der Titelsong davon kommt von keiner geringeren als von Superstar Taylor Swift. Aus Toy Story hören wir gleich I Knew It, I Knew You. Gleich hier nach Michael Schulte und 5 AM. Schöne Nacht mit uns.
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0: genau, dass du eigentlich was anderes.
1: Wenn ihr eine E-Mail im Postfach habt und da steht im Betreff, Sie haben eine Insel gewonnen. Da denkst du, was, schon wieder so ein Spam-Mail. Aber sehr gut, dass Miriam Wiskemann aus Düsseldorf darauf geantwortet hat. Das wollte sie nämlich keiner verarschen. Sie hat nämlich bei so einer Lotterie mitgemacht, der schwedischen Tourismusbehörde. Und sie hat gewonnen. Der Gewinn? Eine kleine schwedische Insel.
2: Als ich die Mail bekommen habe, dass ich die Insel gewonnen habe, war das auch ein total surrealer Moment. Also ich habe es erst irgendwie gar nicht richtig verstanden, dachte irgendwie, das wäre jetzt ein Scam. Aber dann dachte ich mir, nee, das sieht ja schon seriös aus und die wissen ja auch meinen Namen, also muss das ja schon irgendwie stimmen.
1: Ja, und es hat es auch und sie war jetzt auch das erste Mal da. Zusätzlich zu der Insel hat sie nämlich auch eine Reise nach Schweden gewonnen. Ihre Insel hat sie auf jeden Fall schon lieb gewonnen.
2: Das war ganz aufregend. Wir sind mit dem Motorboot dahin gefahren. Das hat sogar so eine halbe Stunde gedauert, also die liegt schon relativ weit draußen. Die Insel ist relativ klein, aber trotzdem war sie ein bisschen größer, als ich sie mir vorgestellt habe. Also ich denke, so 10 Minuten bräuchte man, um die Insel einmal zu umrunden. Die ist aber schon relativ steinig. Also besteht eigentlich nur aus Stein und da wohnen auch nur Vögel drauf. Und genau, man sieht auf jeden Fall auch, dass die Vögel sich da wohlfühlen, weil da schon viel Vogelscheiße auch auf dem Boden ist.
1: Ja, Vogelkacke auf dem Boden und karg. Für sowas kannst du in Düsseldorf 1.000 Euro kalt bezahlen. Was macht man denn auf so einer kleinen Insel?
2: Auf meiner Insel selber haben wir dann, als wir quasi an Land gegangen sind, uns die einmal angeschaut und hatten dann eine kleine Fika, also eine schwedische

0: Kaffeepause auf der Insel, das war ganz schön.
1: Das ist auch genial, ne? Kann ja auch nicht jeder sagen. Heute habe ich Kaffee getrunken auf meiner Insel. Wobei, Miriam gehört die Insel nicht im eigentlichen Sinne. Sie ist für ein Jahr Verwalterin. Bedeutet was genau?
0: Viel machen mit der Insel darf ich tatsächlich nicht. Also ich musste unterschreiben, dass ich da keine Partys feiern werde, beziehungsweise dass ich da nichts bauen darf oder da irgendwie eigentlich die Insel nicht verändern darf. Also ich habe jetzt nicht wirklich Pflichten, die ich da erfüllen muss. Aber es ist trotzdem irgendwie ein schönes Gefühl, dass man irgendwo so einen Fleck Erde hat, der einem theoretisch gehört.
1: Ja, also ich meine, es ist ja, muss ja keinem erzählen, dass du damit nichts machen kannst und dass die total klein ist und dass da die ganze Zeit nur Vögel drauf kacken auf die Insel. Das ist, du kannst jedem erzählen, hallo, ich bin die Miriam. Wie geht's dir? Übrigens, ich habe eine Insel. Ich würde es jedem erzählen.
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1: Ich bin Ursula Winkler. Die Polizei fahndet mit Hochdruck nach einem Mann, der Sabotageaktionen gegen das deutsche Stromnetz verübt haben soll. Nachdem Beamte in seiner Wohnung in Gevelsberg Sprengstoff gefunden hatten, stürmte ein Spezialeinsatzkommando am Nachmittag im rund 100 Kilometer entfernten Niederzier in einem Wald einen Lastwagen.
2: Der Mann war nicht in dem gestürmten Lastwagen, den der 48-Jährige anscheinend zu einem Wohnmobil umgebaut hatte. Möglicherweise ist er jetzt zu Fuß unterwegs, so NRW-Innenminister Reul. Er und Bundesinnenminister Dobrindt sprachen zunächst von einem Einzeltäter und von Klimaextremismus. Es sei aber nicht auszuschließen, dass der Mann doch noch Helfer hatte oder Verbindungen ins Ausland. Auch angesichts der vielen verschiedenen Angriffsorte auf Stromeinrichtungen. Und unklar ist auch, warum der Mann in Bekennerschreiben seinen Namen und seine Wohnadresse angab. Anni Tochau, Nachrichtenredaktion.
1: Die EU-Grenzschutzagentur Frontex ist den meisten wohl eher als Ablocker von Migranten bekannt. Jetzt setzt Frontex im Ärmelkanal erstmals eigene Schiffe zur Seenotrettung von Migranten ein.
3: Die Aufgabe der von Frontex gestellten Schiffe wird es sein, französische Rettungsschiffe zu unterstützen, die Migranten helfen, wenn sie bei der Überfahrt nach Großbritannien in Seenot geraten. Anders als bei anderen Frontex-Einsätzen geht es also nicht um Migranten, die in die EU einreisen wollen, sondern um solche, deren Ziel ausdrücklich Großbritannien ist. Auf Bitten von London geht Frankreich zwar gegen Schleuser an seiner Küste vor. Den in großer Zahl auf Schlauchboote gepferchten Migranten aber bieten französische Schiffe Hilfe an, wenn sie in Not geraten. Michael Evers, Paris.
1: Fast jeder Erwerbstätige in Deutschland wünscht sich eine andere Arbeitszeit. Während 3,8 Millionen weniger arbeiten wollen, wünschen sich 1,5 Millionen mehr Arbeitszeit. Das berichtet das Statistische Bundesamt auf der Grundlage des Mikrozensus 2025. Der Wunsch nach Reduzierung entsteht vor allem, wenn Beschäftigte eine lange Wochenarbeitszeit haben. Die lag im Schnitt bei 40,9 Stunden und sollte nach dem Wunsch der Befragten durchschnittlich um 10,5 Stunden abgesenkt werden. Zum Fußball. Der VfB Stuttgart hat in seinem ersten Heimspiel der neuen Bundesliga-Saison den ersten FC Köln dominiert. Die Stuttgarter gewannen mit 4:1.
4: Das Wetter.
5: Ja, da sind noch einige Wolken in dieser Nacht unterwegs, aber der Regen zieht langsam rein.